0: klar gewonnen. Bundesverkehrsminister Bilger will, dass die Deutsche Bahn die Familienreservierung wieder einführt. Man sei mit der Bahn dazu im Gespräch, sagte der CDU-Politiker der Funke Mediengruppe. Bis letzten Sommer konnten Familien für 10,40 Euro bis zu 5 Sitzplätze gemeinsam reservieren. Das hatte die Bahn abgeschafft. Seitdem muss für jeden Platz einzeln bezahlt werden. Tennisspielerin Jelena Rybakina hat zum ersten Mal die US Open gewonnen. Die Kasachin entthronte im Finale von New York die Belarusin Arianna Sabalenka. ARD-Sportreporter Tim Brockmeier.
1: Ein großartiges Finale der zurzeit besten Tennisspielerinnen der Welt mit einer am Ende herausragend spielenden Siegerin Jelena Rybakina. Beide, auch Sabalenka, zeigten über weite Strecken des Finals mitreißendes Weltklasse-Tennis. Sabalenka zwischendrin mit leichten körperlichen Problemen, überzeugte immer wieder mit ihrem Power-Tennis. Rybakina, beste Aufschlägerin auf der Tour, vor allem gegen Ende des Matches mit ihrem knallharten Service. Nach rund 2,5 Stunden stand die Niederlage der Titelverteidigerin Sabalenka fest, die anschließend wutentbrannt ihren Schläger zerhackte. Rybakina holt sich erstmals den Pokal in New York und löst zudem ihre Kontrahentin nach 99 Wochen in Folge von der Spitze der Weltrangliste ab.
0: Das Wetter in Deutschland. In der Nacht bleibt es im Süden meist klar, im Westen kann es regnen, Tiefstwerte 16 bis 7 Grad. Am Tag scheint südlich der Donau die Sonne, sonst ist es meist grau und regnerisch. Die Temperaturen erreichen maximal 18 bis 27 Grad. Am Montag bleibt es sonnig und teils auch wolkig. Bis 27 Grad, die Zeit 2.03 Uhr.
2: Und hier der Verkehrsservice in der ARD-Hitnacht. Die gute Nachricht zuerst, die Entwarnung auf der A65 Karlsruhe-Landau. Zwischen Wörterkreuz und Rohrbach ist kein Falschfahrer mehr unterwegs. A2 Oberhausen Richtung Dortmund. Die A2 ist zwischen Kreuz Oberhausen und Dreieck Bottrop wegen Bauarbeiten noch bis Montag früh gesperrt. Die A7 Ulm-Würzburg ist zwischen Wörnitz und Rothenburg ob der Tauber wegen Brückenarbeiten in beiden Richtungen bis 5 Uhr gesperrt. Die A7 Flensburg-Hamburg ist in Richtung Süden zwischen Hamburg-Schnelsen-Nord und Stellingen sowie in Richtung Norden zwischen Volkspark und Schnelsen-Nord wegen Tunnelwartungsarbeiten noch bis Montag früh gesperrt. Hier ist eine Umleitung für Sie eingerichtet. Die A23 Heide-Hamburg ist zwischen Eidelstedt und Dreieck Hamburg-Nordwest in beiden Richtungen wegen Tunnelwartungsarbeiten noch bis Montag früh etwa 5 Uhr gesperrt. Auch hier ist eine Umleitung eingerichtet. Die A40 Essen Richtung Dortmund zwischen Dreieck Bochum West und Bochum Zentrum ist die Autobahn wegen Bauarbeiten für 2 Wochen gesperrt. Die A42 Dortmund Richtung Kamp-Lindfort ist zwischen Bottrop Süd und Oberhausen Neue Mitte wegen Bergungsarbeiten gesperrt. Die A45 Dortmund-Gießen ist zwischen Dillenburg und Herborn West wegen Brückenbauarbeiten noch bis Montag früh 5 Uhr in beiden Richtungen gesperrt. Auch hier sind Umleitungen eingerichtet. Die A46 Düsseldorf-Wuppertal ist zwischen Düsseldorf-Bilk und Holthausen bis Montag früh in beiden Richtungen gesperrt. Die A52 Essen Richtung Düsseldorf ist zwischen Essen-Kettwig und Breitscheid wegen Brückenarbeiten bis Montag früh gesperrt. Und die A115 Berlin Stadt einwärts ist in Höhe Kreuz Zehlendorf nach einem Unfall gesperrt. Allen unterwegs eine gute und sichere Fahrt.
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2: Was für ein Hit, der Eva David 1982 gelungen ist. Ein Welthit, der ihn eine ganze Karriere lang begleitet hat, bis heute. Und zu Recht zeitlos geblieben. Sie sind weiter dabei in der ARD-Hitnacht aus dem Dresdner Funkhaus mit Heiko Rasch. Ich grüße Sie.

0: Auch so ein Meilenstein. Hotel California von den Eagles hier in der ARD-Hitnacht. Vor 50 Jahren entstanden dieser Song und mit einem Grammy dekoriert. Es geht dabei um einen Reisenden, der in einem Hotel übernachtet, in dem er gastfreundlich aufgenommen wird, aber auch erkennen muss, dass die Bewohner ihrer Süchte unterliegen und dass es so schwer ist, sich davon wieder zu lösen. Ein sozialkritisches Lied, auch wenn es scheint, dass es die Sehnsüchte nach Ferne in uns weckt. Gleich bei uns Simply Red und zuvor noch Cliff Richard. Nächste Woche kommt ja sein neues Album auf den Markt, Only Number Ones. So heißt es, die neue Platte. Und in einem Monat wird er 86, bleibt der Musik weiter treu und gehört zu den erfolgreichsten Sängern nach wie vor der Welt. Hier ein Song aus der Mitte der 80er von Cliff Richard. She's so beautiful.
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0: 35 Jahre her, als Mick Hucknall mit seiner Band diesen Song auf Platte brachten, konnte sich auch beidseits des Atlantiks in den Charts platzieren. Und jetzt bei uns Joris, Herz über Kopf, war auch seine Debütsingle, vor reichlich 10 Jahren erschienen. Und dafür gab es mehrfach Gold. Und ist bis heute sein erfolgreichster Song.
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Kurz nach halb drei, hier der aktuelle Verkehrsservice für die ARD-Hitnacht. Die A2 Oberhausen Richtung Dortmund ist zwischen Kreuz Oberhausen und Dreieck Bottrop wegen Bauarbeiten noch bis Montag früh gesperrt. Die A7 Ulm-Würzburg ist zwischen Wörnitz und Rothenburg ob der Tauber wegen Brückenbauarbeiten in beiden Richtungen noch bis etwa 5 Uhr gesperrt. Die A7 Flensburg-Hamburg ist in Richtung Süden zwischen Hamburg-Schnelsen-Nord und Stellingen sowie in Richtung Norden zwischen Volkspark und Schnelsen-Nord wegen Tunnelwartungsarbeiten noch bis Montag früh gesperrt. Eine Umleitung ist hier für Sie eingerichtet. Die A23 Heide-Hamburg ist zwischen Eidelstedt und Dreieck Hamburg-Nordwest in beiden Richtungen wegen Tunnelwartungsarbeiten bis Montag früh gesperrt. Auch hier ist eine Umleitung eingerichtet. Die A40 Essen Richtung Dortmund ist zwischen Dreieck Dortmund-West und Bochum-Zentrum wegen Bauarbeiten für 2 Wochen gesperrt. Die A42 Dortmund Richtung Kamp-Lindfort ist zwischen Bottrop-Süd und Oberhausen-Neue-Mitte wegen Bergungsarbeiten gesperrt. Die A45 Dortmund-Gießen ist zwischen Dillenburg und Herborn-West wegen Brückenbauarbeiten noch bis Montag früh 5 Uhr in beiden Richtungen gesperrt. Auch hier sind Umleitungen eingerichtet. Die A46 Düsseldorf-Wuppertal ist zwischen Düsseldorf-Bilk und Holthausen bis Montag früh in beiden Richtungen gesperrt. Die A52 Essen Richtung Düsseldorf ist zwischen Essen-Kettwig und Breitscheid wegen Brückenbauarbeiten noch bis Montag früh gesperrt. Und die A115 Berlin stadteinwärts ist in Höhe Kreuz-Zehlendorf nach einem Unfall gesperrt. Allen unterwegs eine gute und hoffentlich auch entspannte Fahrt. Jetzt mit Sting.

Das tut auch mal gut. Mal ein Instrumentalstück. Magic Fly von Space vor 50 Jahren auf Platte gebracht. Und jetzt habe ich Michael Patrick Kelly. Schon im Kindesalter war er Plattenmillionär, als er nämlich mit seinen Geschwistern als die Kelly Family internationale Erfolge feiern konnte. Sie füllten die größten Hallen und Arenen mit ihren Konzerten und einer der erfolgreichsten Songs der Kelly Family hat er ja auch selbst geschrieben. Der Song An Angel gab der Familie einen mächtigen Karriereschub. Und vor allem auch solistisch beweist er sein Talent, nun auch schon wieder einige Jahre. Dieses Jahr war ja auch ein besonderes Jahr für ihn. Groß war die Resonanz auf seine Arenentour, wohl die größte in seiner Sololaufbahn bisher. Und das deutete sich auch schon vor der Tournee an, denn sein 6. Studioalbum, das er im vergangenen Jahr veröffentlichte, ist sein erstes Nummer-1-Album. Und ich habe einen Song von seinem 5. Album Boats. Und darauf auch dieser Song, Beautiful Madness. Hier ist Michael Patrick Kelly.

aus der Mitte der 90er Jahre, Fool's Garden mit Lemon Tree. Ja, da blieb doch keine Tanzfläche leer und der Bandsänger Peter Freudenthaler selbst hat diesen Song ja geschrieben. An einem Sonntagnachmittag, nämlich während er auf seine Freundin wartete. Und es soll nur 20 Minuten gedauert haben und schon war die Idee auf Papier gebracht. Also wenn so ein Hit rauskommt, da wartet man doch gerne etwas länger, oder? Bis zu den Nachrichten noch Hooters und zuvor ist hier noch Crowded House dran.

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1: Um 3 Uhr mit Stefan Eferts. Bundesverkehrsminister Bilger ist weiterhin gegen ein Tempolimit auf deutschen Autobahnen. Der Funke Mediengruppe sagte er, mit Blick auf den gesellschaftlichen Zusammenhalt halte er eine Geschwindigkeitsbegrenzung nicht für sinnvoll. Sie würde die Spaltung im Land verstärken, weil es viele als Einschränkung ihrer Freiheit empfänden. Auch zweifle er daran, dass durch ein Tempolimit viel CO2 eingespart würde oder dass der Verkehr sicherer werde. Zahlen des ADAC zeigen, dass überhöhte Geschwindigkeit Ursache Nummer 1 ist für tödliche Verkehrsunfälle. CSU-Chef Söder hat Spekulationen über einen möglichen Wechsel des Bundeskanzlers zurückgewiesen. Es sei egal, wer nachrücke, es kämen die gleichen Probleme mit der SPD dabei raus. Die tue sich mit Reformen schwer, sagte Söder der Bild am Sonntag. Nach dem CDU-Wahldebakel in Sachsen-Anhalt gab es Gerüchte, Kanzler Merz könnte ersetzt werden. Auf seinem Golftrip nach Irland hat US-Präsident Trump eine Wiedervereinigung der Republik Irland mit Nordirland ins Gespräch gebracht. Vor Journalisten sagte er, er wolle keine Probleme verursachen, fände ein geeintes Irland aber gut. Aus dem irischen Donbeck, Mareike Aden.
2: Er denke, dass es ohnehin irgendwann kommen werde. Großbritannien habe

0: Halle von New York die Belarusin Arina Sabalenka. ARD-Sportreporter Tim Brockmeier.
1: Ein großartiges Finale der zurzeit besten Tennisspielerin in der Welt mit einer am Ende herausragend spielenden Siegerin Jelena Rybakina. Beide, auch Sabalenka, zeigten über weite Strecken des Finals mitreißendes Weltklasse-Tennis. Sabalenka zwischendrin mit leichten körperlichen Problemen, überzeugte immer wieder mit ihrem Power-Tennis. Rybakina, beste Aufschlägerin auf der Tour, vor allem gegen Ende des Matches mit ihrem knallharten Service. Nach rund 2,5 Stunden stand die Niederlage der Titelverteidigerin Sabalenka fest, die anschließend wutentbrannt ihren Schläger zerhackte. Rybakina holt sich erstmals den Pokal in New York und löst zudem ihre Kontrahentin nach 99 Wochen in Folge von der Spitze der Weltrangliste ab.
0: Das Wetter in Deutschland. In der Nacht bleibt es im Süden meist klar. Im Westen kann es regnen. 16 bis 7 Grad. Tagsüber scheint südlich der Donau freundlich die Sonne, sonst viele Wolken und zeitweise Regen. Höchstwerte 18 bis 27 Grad. Die Zeit, es ist gleich 3.03 Uhr.
2: Und hier der Verkehrsservice in der ARD-Hitnacht. Die A2 Oberhausen Richtung Dortmund ist zwischen Kreuz Oberhausen und Dreieck Bottrop wegen Bauarbeiten noch bis Montag früh gesperrt. Die A4 Köln Richtung Aachen ist zwischen Merzenich und Düren nach einem Unfall gesperrt. Auch die A6 Mannheim Richtung Heilbronn ist zwischen Sinsheim Süd und Sinsheim Steinsfurt nach einem Unfall gesperrt. Die A7 Ulm-Würzburg ist zwischen Wörnitz und Rothenburg ob der Tauber wegen Brückenbauarbeiten in beiden Richtungen noch bis etwa 5 Uhr gesperrt. Die A7 Flensburg-Hamburg ist in Richtung Süden zwischen Hamburg-Schnelsen-Nord und Stellingen sowie in Richtung Norden zwischen Volkspark und Schnelsen-Nord wegen Tunnelwartungsarbeiten bis Montag früh gesperrt. Nutzen Sie hier bitte die eingerichteten Umleitungen. Die A23 Heide-Hamburg ist zwischen Eidelstedt und Dreieck Hamburg-Nordwest in beiden Richtungen wegen Tunnelwartungsarbeiten noch bis Montag früh 5 Uhr gesperrt. Auch hier ist eine Umleitung eingerichtet. Die A40 Essen Richtung Dortmund ist zwischen Dreieck Bochum-West und Bochum-Zentrum wegen Bauarbeiten für 2 Wochen gesperrt. Die A42 Dortmund Richtung Kamp-Lindfort ist zwischen Bottrop Süd und Oberhausen Neue Mitte wegen Bergungsarbeiten nach wie vor gesperrt. Die A45 Dortmund Gießen ist zwischen Dillenburg und Herborn West wegen Brückenbauarbeiten noch bis Montag 5 Uhr in beiden Richtungen gesperrt. Auch hier sind Umleitungen eingerichtet. Die A46 Düsseldorf-Wuppertal ist zwischen Düsseldorf-Bilk und Holthausen bis Montag früh in beiden Richtungen gesperrt. Die A52 Essen Richtung Düsseldorf ist zwischen Essen-Kettwig und Breitscheid wegen Brückenbauarbeiten bis Montag früh gesperrt. Und die A115 in Berlin stadteinwärts ist in Höhe Kreuz-Zehlendorf nach einem Unfall gesperrt. Allen unterwegs eine gute und sichere Fahrt. Kommen Sie gut an Ihr Ziel.
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2: Mit den Pointer Sisters starten wir in diese Stunde. Eine weitere hier aus dem Dresdner Funkhaus. Ich bin Heiko Rasch und hoffe, Sie haben musikalisch weiter eine angenehme Begleitung. Wahrscheinlich auch oft voller Erinnerungen an die vergangenen Jahrzehnte.

0: Garrett Gates in der ARD Hit Nacht. Eine Castingshow machte ihn auch weit über seine britischen Landesgrenzen hinaus bekannt. Er war ja bei der ersten Staffel von Pop Idol mit dabei. Da war er noch nicht mal volljährig und stellte schon die ersten Rekorde auf. Er war nämlich der jüngste männliche Sänger, der es in den britischen Singlecharts auf Platz 1 geschafft hat, noch vor seinem 18. Geburtstag. Und er hat es ja danach auch weit gebracht, bis auf die Musicalbühne hat er es geschafft. Gleich bei uns Joe Cocker, Boney M. habe ich dabei und zuvor East 17.
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3:29 hier der Verkehrsservice mit einer Gefahrenmeldung. Achtung, ein Falschfahrer auf der A93 Weiden-Holledau. Zwischen Regenstauf und Kreuz Regensburg kommt Ihnen ein Falschfahrer entgegen. Fahren Sie bitte äußerst rechts und überholen Sie nicht. Auf der A93 Weiden-Holledau zwischen Regenstauf und Kreuz Regensburg ein Falschfahrer. Vorsicht bitte in beiden Richtungen.

Kurz nach 3:30. Schönen guten Morgen. Hier der aktuelle Verkehrsservice in der ARD Hitnacht. Ein Falschfahrer auf der A93 Weiden-Holledau. Zwischen Regenstauf und Kreuz Regensburg kommt Ihnen ein Falschfahrer entgegen. Fahren Sie bitte äußerst rechts und überholen Sie nicht. Zwischen Regenstauf und Kreuz Regensburg ein Falschfahrer. Vorsicht bitte in beiden Richtungen. Die A2 Oberhausen Richtung Dortmund ist zwischen Kreuz Oberhausen und Dreieck Bottrop wegen Bauarbeiten noch bis Montag früh gesperrt. Die A7 Ulm-Würzburg ist zwischen Wörnitz und Rothenburg ob der Tauber wegen Brückenbauarbeiten in beiden Richtungen noch bis etwa 5 Uhr gesperrt. Die A7 Flensburg-Hamburg ist in Richtung Süden zwischen Hamburg-Schnelsen-Nord und Stellingen sowie in Richtung Norden zwischen Volkspark und Schnelsen-Nord wegen Tunnelwartungsarbeiten noch bis Montag früh gesperrt. Nutzen Sie hier bitte die eingerichteten Umleitungen. Die A23 Heide-Hamburg ist zwischen Eidelstedt und Dreieck Hamburg-Nordwest in beiden Richtungen wegen Tunnelwartungsarbeiten bis Montag früh 5 Uhr gesperrt. Auch hier ist eine Umleitung eingerichtet. Die A40 Essen Richtung Dortmund ist zwischen Dreieck Bochum West und Bochum Zentrum wegen Bauarbeiten für 2 Wochen gesperrt. Die A42 Dortmund Richtung Kamp-Lintfort ist zwischen Bottrop Süd und Oberhausen Neue Mitte wegen Bergungsarbeiten gesperrt. Die A45 Dortmund Gießen ist zwischen Dillenburg und Herborn West wegen Brückenbauarbeiten bis Montag früh 5 Uhr in beiden Richtungen gesperrt. Auch hier sind Umleitungen eingerichtet. Die A46 Düsseldorf-Wuppertal ist zwischen Düsseldorf-Bilk und Holthausen bis Montag früh in beiden Richtungen gesperrt. Die A52 Essen Richtung Düsseldorf ist zwischen Essen-Kettwig und Breitscheid wegen Brückenbauarbeiten auch bis Montag früh gesperrt. Und die A115 in Berlin statt einwärts ist in Höhe Kreuz-Zehlendorf nach einem Unfall gesperrt. Allen unterwegs eine gute und hoffentlich auch entspannte Fahrt. Jetzt mit Cool and the Gang. 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

3.38 Uhr, hier der Verkehrsservice mit einer guten Nachricht, eine Entwarnung auf der A93 Weidenholledau. Zwischen Regenstauf und Kreuz Regensburg ist kein Falschfahrer mehr unterwegs. Gute Fahrt.

0: Human League mit Human hier in der ARD Hitnacht. Ein Song, der auch schon 40 Jahre auf dem Buckel hat und noch immer oft im Radio zu hören ist. Und da gehen wir an dieser Stelle noch ein bisschen weiter zurück in die Musikgeschichte mit The Byrds. Mitte der 60er Jahre, innerhalb eines Jahres gelang ihnen hiermit schon der dritte Single-Chart-Erfolg mit Turn, Turn, Turn.
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1: Um 4 Uhr mit Stefan Eferts. Für Bundesverkehrsminister Bilger ist die Unpünktlichkeit der Bahn ein Grund für die Unzufriedenheit der Bürger. Ein weiterer seien die maroden Straßen, sagte der CDU-Politiker der Funke Mediengruppe. Aus der Nachrichtenredaktion Malte Dedicek.
2: Die Probleme bei der Bahn und marode Straßen vermutet Bilger als einen Grund für die schlechten Wahlergebnisse der CDU in Sachsen-Anhalt. Auch ein mögliches Tempolimit sieht Bilger als Gefahr für den gesellschaftlichen Zusammenhalt. Dieses würde die Spaltung im Land verstärken, weil viele es als Einschränkung ihrer Freiheit empfänden. Außerdem brächte es kaum CO2-Einsparungen oder mehr Sicherheit, so Bilger. Zahlen des ADAC zeigen, dass überhöhte Geschwindigkeit Ursache Nummer 1 für tödliche Verkehrsunfälle ist.
1: Das Zugunglück mit mehr als 40 Verletzten im Nordwesten Frankreichs ist offenbar nicht auf einen Anschlag zurückzuführen. Die Staatsanwaltschaft Rouen teilte mit, dafür gäbe es keine Anhaltspunkte. Heute solle geklärt werden, wie ein Schienenteil auf die Strecke gelangen konnte. Der Regionalzug war mit rund 180 Passagieren am Freitagabend entgleist und teilweise umgekippt. Von den verletzten Personen konnten die meisten das Krankenhaus bereits wieder verlassen. Beim G20-Gipfel in den USA im Dezember wird es kein Treffen zwischen Russlands Machthaber Putin und dem ukrainischen Präsidenten Selenskyj geben. Das hat Kreml-Sprecher Peskow beim Gipfel der BRICS-Staaten in Neu-Delhi klargestellt. Selenskyj hatte den Vorschlag unterbreitet. Eine solche Begegnung könne es nur in der russischen Hauptstadt Moskau geben, so Peskow. Im Abendspiel der zweiten Fußball-Bundesliga hat St. Pauli den ersten Saisonsieg geholt. Die Hamburger gewannen gegen den VfL Wolfsburg mit 1:0. ARD-Sportreporter Michael Augustin.
3: Seit Ende Februar hatte der FC St. Pauli kein Spiel mehr gewonnen, jetzt schon. Durch ein Tor von Fujita.

0: Rybakina machte damit ihren dritten Grand-Slam-Erfolg nach Wimbledon 2022 und dem diesjährigen Australian Open perfekt. Das Wetter in Deutschland tagsüber südlich der Donau freundlich, sonst viele Wolken und zeitweise Regen, Höchstwerte 18 bis 27 Grad. Auch am Montag Sonne und teils dichte Wolken, im Süden anfangs Regen, es wird ein bisschen wärmer. Die Zeit, es ist 4.03 Uhr.
1: Und hier der Verkehrsservice in der ARD-Hitnacht. Die A2 Oberhausen Richtung Dortmund ist zwischen Kreuz Oberhausen und Dreieck Bottrop wegen Bauarbeiten noch bis Montag früh gesperrt. Die A7 Ulm-Würzburg ist zwischen Wörnitz und Rothenburg ob der Tauber wegen Brückenbauarbeiten in beiden Richtungen noch bis etwa 5 Uhr gesperrt. Die A7 Flensburg-Hamburg ist in Richtung Süden zwischen Hamburg-Schnelsen-Nord und Stellingen sowie in Richtung Norden zwischen Volkspark und Schnelsen-Nord wegen Tunnelwartungsarbeiten noch bis Montag früh gesperrt. Nutzen Sie hier bitte die eingerichteten Umleitungen. Die A23 Heide-Hamburg ist zwischen Eidelstedt und Dreieck Hamburg-Nordwest in beiden Richtungen wegen Tunnelwartungsarbeiten noch bis Montag ca. 5 Uhr gesperrt. Auch hier sind Umleitungen eingerichtet. Die A40 Essen Richtung Dortmund ist zwischen Dreieck Bochum-West und Bochum-Zentrum wegen Bauarbeiten für 2 Wochen gesperrt. Die A42 Dortmund Richtung Kamp-Lindfort ist zwischen Bottrop Süd und Oberhausen Neue Mitte wegen Bergungsarbeiten gesperrt. Die A45 Dortmund Gießen ist zwischen Dillenburg und Herborn West wegen Brückenbauarbeiten noch bis Montag früh 5 Uhr in beiden Richtungen gesperrt. Auch hier sind Umleitungen eingerichtet. Die A46 Düsseldorf-Wuppertal ist zwischen Düsseldorf-Bilk und Holthausen bis Montag früh in beiden Richtungen gesperrt. Und die A52 Essen Richtung Düsseldorf ist zwischen Essen-Kettwig und Breitscheid wegen Brückenarbeiten bis Montag früh gesperrt. Allen unterwegs eine gute und sichere Fahrt. Kommen Sie gut an Ihr Ziel.
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1: Wie wäre es denn mit den Rolling Stones, mit Billy Joel, Katie Melua oder auch Dan Harrow? Alles zu hören in dieser Stunde. Es heißt ja auch die ARD-Hitnacht. Schön, dass Sie dabei sind. Viele Grüße hier aus Dresden. Ich bin Heiko Rasch. Und das sind doch längst schon wieder die ersten Frühaufsteher auf den Beinen. Schönen guten Morgen und wir starten die Stunde mit Cher.

0: The Lion Sleeps Tonight. Ja, eine lange Geschichte. Und die Ursprünge gehen ja bis in die 30er Jahre zurück von diesem Song. Eine Idee von einem südafrikanischen Musiker, von Salomon Linda, der die Verfolgung von Löwen, die Rinderherden angegriffen hatten, miterlebt hat. Mindestens 150 Coverversionen sind ja daraus entstanden. Und gerade gehört von Tight Fit ist eine davon, aus dem Jahr 1982. Und dann in den 90er Jahren brachte ja auch Walt Disney mit der Filmproduktion König der Löwen diesen Song in die Kinos und in die Charts. Und jetzt habe ich Alice See.
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0: Tony Giles hier in der ARD-Hitnacht. In Amerika aufgewachsen. Ihre Eltern wechselten ja mehrfach das Bundesland und erzogen ihre Tochter auch streng religiös. Dazu gehörte damals, dass sie weder Popmusik hören durfte und auch Kinobesuche waren für sie tabu. Und na klar, wuchs dadurch erst recht die Neugier und irgendwie schaffte sie es dann doch, ein Pink Floyd-Konzert zu besuchen. Und danach hatte sie nur noch einen Wunsch: Musikerin zu werden. Schon mit 15 riss sie dann aus dem Elternhaus aus und verfolgte ihren Traum, was aber auch allerhand Geduld von ihr abverlangte, denn schließlich gelang ihr erst Mitte der 80er Jahre dann ein Plattenvertrag. Da war sie bereits 28 Jahre. Aber der Erfolg gab ihr schließlich recht. Bis zu den aktuellen Verkehrsinfos gleich noch Billy Joel und zuvor der Rolling Stones.
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4.30 Uhr, schönen guten Morgen. Hier der aktuelle Verkehrsservice in der ARD-Hitnacht. Die A2 Oberhausen Richtung Dortmund ist zwischen Kreuz Oberhausen und Dreieck Bottrop wegen Bauarbeiten noch bis Montag früh gesperrt. Die A7 Ulm-Würzburg ist zwischen Wörnitz und Rothenburg ob der Tauber wegen Brückenbauarbeiten in beiden Richtungen noch bis etwa 5 Uhr gesperrt. Die A7 Flensburg-Hamburg ist in Richtung Süden zwischen Hamburg-Schnelsen-Nord und Stellingen sowie in Richtung Norden zwischen Volkspark und Schnelsen-Nord wegen Tunnelwartungsarbeiten noch bis Montag früh gesperrt. Nutzen Sie bitte die eingerichteten Umleitungen. Die A23 Heide-Hamburg ist zwischen Eidelstedt und Dreieck Hamburg-Nordwest in beiden Richtungen wegen Tunnelwartungsarbeiten bis Montag früh etwa 5 Uhr gesperrt. Auch hier sind Umleitungen eingerichtet. Die A40 Essen Richtung Dortmund ist zwischen Dreieck Bochum West und Bochum Zentrum wegen Bauarbeiten für 2 Wochen gesperrt. Die A42 Dortmund Richtung Kamp-Lindfort ist zwischen Bottrop Süd und Oberhausen Neue Mitte wegen Bergungsarbeiten gesperrt. Die A45 Dortmund Gießen ist zwischen Dillenburg und Herborn West wegen Brückenbauarbeiten bis Montag früh 5 Uhr in beiden Richtungen gesperrt. Auch hier sind Umleitungen für Sie eingerichtet. Die A46 Düsseldorf-Wuppertal ist zwischen Düsseldorf-Bilk und Holthausen bis Montag früh in beiden Richtungen gesperrt. Und die A52 Essen Richtung Düsseldorf ist zwischen Essen-Kettwig und Breitscheid wegen Brückenbauarbeiten bis Montag früh gesperrt. Allen unterwegs, eine gute Fahrt, kommen Sie entspannt an Ihr Ziel.

0: Dan Harrow hier in der ARD Nachts. Ein Musikprojekt aus Italien, damals in der Italo-Disco-Zeit, Don't Break My Heart, der Hit von 1987. Dahinter steht ja der italienische Musiker Stefano Santri. Und er konnte damit auch seinen größten Hit landen. Und jetzt bei uns Katie Melua in Peking. Brachte ihr und ihrem Manager ein Besuch in Peking, brachte ihr die Idee zu diesem Hit 9 Million Bicycles, 9 Millionen Fahrräder. Und das war sie in England nicht gewohnt. Und umso beeindruckender in dieser über 10 Millionen Stadt Peking. Einer ihrer großen Hits, vor 20 Jahren entstanden, 9 Million Bicycles, Katie Melua.
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2: 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Eine Stunde ARD-Hitnacht liegt noch vor uns. Bis zu den Nachrichten erstmal Musik von Status Quo und zuvor Mr. Big.

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1: Um 5 Uhr mit Stefan Eferts. Für Bundesverkehrsminister Bilger ist die Unpünktlichkeit der Bahn ein Grund für die Unzufriedenheit der Bürger. Ein weiterer seien die maroden Straßen, sagte der CDU-Politiker der Funke Mediengruppe. Aus der Nachrichtenredaktion Malte Dedecek.
2: Die Probleme bei der Bahn und marode Straßen vermutet Bilger als einen Grund für die schlechten Wahlergebnisse der CDU in Sachsen-Anhalt. Auch ein mögliches Tempolimit sieht Bilger als Gefahr für den gesellschaftlichen Zusammenhalt. Dieses würde die Spaltung im Land verstärken, weil viele es als Einschränkung ihrer Freiheit empfänden. Außerdem brächte es kaum CO2-Einsparung oder mehr Sicherheit, so Bilger. Zahlen des ADAC zeigen, dass überhöhte Geschwindigkeit Ursache Nummer 1 für tödliche Verkehrsunfälle ist.
1: CSU-Chef Söder hat Spekulationen über einen möglichen Wechsel des Bundeskanzlers zurückgewiesen. Es sei egal, wer nachrücke, es kämen die gleichen Probleme mit der SPD dabei raus. Die tue sich mit Reformen schwer, sagte Söder der Bild am Sonntag. Nach dem CDU-Wahldebakel in Sachsen-Anhalt gab es Gerüchte, Kanzler Merz könnte ersetzt werden. Bei der Landtagswahl stürzte die CDU um fast 20 Prozentpunkte ab. Die AfD hatte mit knapp 44% mit Abstand die meisten Stimmen bekommen. Tennisspielerin Jelena Rybakina hat zum ersten Mal die US Open gewonnen. Die Kasachin besiegte im Finale von New York die Belarusin und Vorjahressiegerin Arina Sabalenka. ARD-Sportreporter Tim Brockmeier.
3: Ein großartiges Finale der zurzeit besten Tennisspielerin in der Welt mit einer am Ende herausragend spielenden Siegerin Jelena Rybakina. Beide, auch Sabalenka, zeigten über weite Strecken des Finals mitreißendes Weltklasse-Tennis. Sabalenka zwischendrin mit leichten körperlichen Problemen, überzeugte immer wieder mit ihrem Power-Tennis. Rybakina, beste Aufschlägerin auf der Tour, vor allem gegen Ende des Matches mit ihrem knallharten Service. Nach rund 2,5 Stunden stand die Niederlage der Titelverteidigerin Sabalenka fest, die anschließend wutentbrannt ihren Schläger zerhackte. Rybakina holt sich erstmals den Pokal in New York und löst zudem ihre Kontrahentin nach 99 Wochen in Folge von der Spitze der Weltrangliste ab.
1: Im Abendspiel der Fußball-Bundesliga haben sich Köln und Bremen 1:1 getrennt. Neuer Tabellenführer ist der SC Freiburg. Die Mannschaft von Trainer Julian Schustern gewann am Nachmittag mit 5:0 gegen Mönchengladbach. Die weiteren Ergebnisse: Hoffenheim-Stuttgart 2:1, Mainz-Frankfurt 1:3, Dortmund-Paderborn 3:0.

0: Sachsenhausen und Dreieck-Bottrop wegen Bauarbeiten noch bis Montag früh gesperrt. Die A7 Flensburg-Hamburg ist in Richtung Süden zwischen Hamburg-Schnelsen-Nord und Stellingen sowie in Richtung Norden zwischen Volkspark und Schnelsen-Nord wegen Tunnelwartungsarbeiten bis Montag früh gesperrt. Nutzen Sie bitte die eingerichteten Umleitungen. Die A23 Heide-Hamburg ist zwischen Eidelstedt und Dreieck Hamburg-Nordwest in beiden Richtungen wegen Tunnelwartungsarbeiten bis Montag früh etwa 5 Uhr gesperrt. Auch hier ist eine Umleitung eingerichtet. Die A40 Essen Richtung Dortmund ist zwischen Dreieck Bochum-West und Bochum-Zentrum wegen Bauarbeiten für 2 Wochen gesperrt. Die A42 Dortmund Richtung Kamp-Lindfort ist zwischen Bortrum-Süd und Oberhausen Neue Mitte wegen Bergungsarbeiten gesperrt. Die A45 Dortmund-Gießen ist zwischen Dillenburg und Herborn West wegen Brückenbauarbeiten bis Montag früh in beiden Richtungen gesperrt. Auch hier sind Umleitungen eingerichtet. Die A46 Düsseldorf-Wuppertal ist zwischen Düsseldorf-Bilk und Holthausen bis Montag früh in beiden Richtungen gesperrt. Und die A52 Essen Richtung Düsseldorf ist zwischen Essen-Kettwig und Breitscheid wegen Brückenbauarbeiten bis Montag früh gesperrt. Allen unterwegs eine gute und sichere Fahrt. Kommen Sie gut an Ihr Ziel.
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0: Und wir starten mit Filmmusik aus Dirty Dancing. Da wurde ja auch das gesamte Soundtrack-Album zum Verkaufsschlager. Willkommen hier in der ARD-Hitnacht mit Heiko Rosch im Dresdner MDR-Studio. Ich grüße Sie. Schönen guten Morgen.

5.11 Uhr, schönen guten Morgen. Hier der Verkehrsservice mit einer aktuellen Meldung betrifft die A6 Nürnberg Richtung Heilbronn. Die A6 ist zwischen Schwabach West und Neuendettelsau nach einem Unfall gesperrt. Nutzen Sie hier bitte die Umleitung über die U60.

0: Barry Manilow hier in der ARD Hit Nachts mit seinem ersten Millionenhit Mandy aus der Mitte der 70er Jahre. Und jetzt habe ich die Beatles. Ende August 66, also vor 60 Jahren ziemlich genau, hatten die Beatles ihren letzten öffentlichen Auftritt, ihr letztes Konzert. Das war im Candlestick Park Stadion in San Francisco. Und danach trat die Band dann nie mehr live auf und konzentrierte sich dann eher auf Studioaufnahmen. Und dabei konnten sie weit mehr experimentieren und konnten andererseits dann diese aufwendig produzierten Songs auch nicht mehr live auf der Bühne spielen. Und es dauerte ja dann auch nur noch reichlich 3 Jahre, bis sie offiziell das Ende der Band besiegelten. Here Comes the Sun, diesen Song vom Ende der 60er Jahre habe ich dabei. Das Stück wurde übrigens von George Harrison geschrieben und auch gesungen. Hier sind sie, die Beatles.
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0: 5:16 Uhr. Schönen guten Morgen.

0: 5.30 Uhr, schönen guten Morgen, hier der aktuelle Verkehrsservice in der ARD-Hitnacht. Die A2 Oberhausen Richtung Dortmund ist zwischen Kreuz Oberhausen und Dreieck Bottrop wegen Bauarbeiten noch bis Montag früh gesperrt. Die A6 Nürnberg Richtung Heilbronn ist zwischen Schwabach West und Neuendettelsau nach einem Unfall gesperrt. Nutzen Sie bitte die Umleitung über die U60. Die A7 Flensburg-Hamburg ist zwischen Süden, ist in Richtung Süden zwischen Hamburg-Schnelsen Nord und Stellingen sowie in Richtung Norden zwischen Volkspark und Schnelsen Nord wegen Tunnelwartungsarbeiten noch bis Montag früh gesperrt. Auch hier ist eine Umleitung für Sie eingerichtet. Die A23 Heide-Hamburg ist zwischen Eidelstedt und Dreieck Hamburg-Nordwest in beiden Richtungen wegen Tunnelwartungsarbeiten bis Montag früh 5 Uhr gesperrt. Die A40 Essen Richtung Dortmund ist zwischen Dreieck Bochum-West und Bochum-Zentrum wegen Bauarbeiten für 2 Wochen gesperrt. Die A42 Dortmund Richtung Kamp-Lindfort ist zwischen Bottrop Süd und Oberhausen Neue Mitte wegen Bergungsarbeiten gesperrt. Die A45 Dortmund-Gießen ist zwischen Dillenburg und Herborn-West wegen Brückenbauarbeiten bis Montag früh 5 Uhr in beiden Richtungen gesperrt. Auch hier sind Umleitungen eingerichtet. Die A46 Düsseldorf-Wuppertal ist zwischen Düsseldorf-Bilk und Holthausen bis Montag früh in beiden Richtungen gesperrt. Und die A52 Essen Richtung Düsseldorf ist zwischen Essen-Kettwig und Breitscheid wegen Brückenbauarbeiten bis Montag früh gesperrt. Allen unterwegs eine gute und hoffentlich auch entspannte Fahrt.
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Rainbirds hier in der ARD-Hitnacht, 5.40 Uhr, schönen guten Morgen. In den 70er Jahren kam eine Band aus Schweden groß raus, Björn, Benny, Agneta und Frida, und da wissen Sie längst, um wen es geht. Ja, ihre Karriere verdient ja nun wirklich jede Menge Superlative. Die Gruppe ABBA aus Schweden. Und schon in ihrer aktiven Zeit in den 70er und 80er Jahren brachten sie ja die meisten ihrer zeitlosen Hits heraus. In den 80er Jahren zogen sie sich ja dann immer mehr zurück und so richtig deutlich wurde ihr Erfolg dann vor allem mit ihrem Greatest Hits Album ABBA Gold. Das kam 1992 heraus und mit so viel Erfolg haben sie damals wahrscheinlich auch nicht gerechnet. Das Album belegte in 12 Ländern Platz 1 und es ist mit 31 Millionen Exemplaren das meistverkaufte Album der Gruppe überhaupt. Hier ist ABBA.

Take That hier in der ARD-Hitnacht. Gleich 10 vor 6, 5.50 Uhr. Schönen guten Morgen. Und damit gehen wir in die letzte Runde dieser ARD-Hitnacht. Gleich starten ja die Frühprogramme. Und ab heute Abend begleiten die Kollegen in Magdeburg wieder durch die nächsten Nächte. Danke fürs Dabeisein, danke für die vielen Mails. Und kommen Sie doch entspannt durch diesen Sonntag.

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1: Um 6 Uhr mit Klaus Riginek. Der Verkehrsminister hält Verkehrsprobleme für Demokratie gefährdend. Die kasachische Tennisspielerin Jelena Rybakina gewinnt die US Open. Das Wetter von Westen her zieht Regen auf, nur in Südbaden noch bis zum Abend trocken und bis zu 27 Grad. Für Bundesverkehrsminister Bilger ist die Unpünktlichkeit der Bahn ein Grund für die Unzufriedenheit der Bürger. Ein weiterer Grund seien die maroden Straßen, sagte der CDU-Politiker der Funke Mediengruppe. Aus der Nachrichtenredaktion dazu Malte Dedicek.
2: Die Probleme bei der Bahn und marode Straßen vermutet Bilger als einen Grund für die schlechten Wahlergebnisse der CDU in Sachsen-Anhalt. Auch ein mögliches Tempolimit sieht Bilger als Gefahr für den gesellschaftlichen Zusammenhalt. Dieses würde die Spaltung im Land verstärken, weil viele es als Einschränkung ihrer Freiheit empfänden. Außerdem brächte es kaum CO2-Einsparungen oder mehr Sicherheit, so Bilger. Zahlen des ADAC zeigen, dass überhöhte Geschwindigkeit Ursache Nummer 1 für tödliche Verkehrsunfälle ist.
1: CSU-Chef Söder hat Spekulationen über einen möglichen Wechsel des Bundeskanzlers zurückgewiesen. Egal wer nachrücke, habe die gleichen Probleme mit der SPD, sagte Söder der Bild am Sonntag. Und die Sozialdemokraten täten sich mit Reformen schwer. Nach dem schlechten Abschneiden der CDU in Sachsen-Anhalt war Kanzler Merz weiter unter Druck geraten. Die dänische Regisseurin Mai El-Tuchy ist bei den Filmfestspielen in Venedig für ihren Film Woman Unknown mit dem Goldenen Löwen ausgezeichnet worden. Das hat die Jury am Abend bekannt gegeben. Das Drama spielt kurz nach dem Zweiten Weltkrieg in Dänemark. Eine junge Frau will ihren Arbeitgeber heiraten, muss dafür aber ihre Affäre mit einem deutschen Soldaten während des Krieges verschweigen. Tennisspielerin Jelena Rybakina hat zum ersten Mal die US Open gewonnen. Die Kasachin besiegte im Finale von New York die Vorjahressiegerin Arina Sabalenka aus Belarus. ARD-Sportreporter Tim Brockmeier.
3: Ein großartiges Finale der zurzeit besten Tennisspielerin in der Welt mit einer am Ende herausragend spielenden Siegerin Jelena Rybakina. Beide, auch Sabalenka, zeigten über weite Strecken des Finals mitreißendes Weltklasse-Tennis. Sabalenka zwischendrin mit leichten körperlichen Problemen, überzeugte immer wieder mit ihrem Power-Tennis. Rybakina, beste Aufschlägerin auf der Tour, vor allem gegen Ende des Matches mit ihrem knallharten Service. Nach rund 2,5 Stunden stand die Niederlage der Titelverteidigerin Sabalenka fest, die anschließend wutentbrannt ihren Schläger zerhackte. Rybakina holt sich erstmals den Pokal in New York und löst zudem ihre Kontrahentin nach 99 Wochen in Folge von der Spitze der Weltrangliste ab.
1: Im Abendspiel der Fußball-Bundesliga haben sich Köln und Bremen 1:1 getrennt und auch in der zweiten Liga wurde gespielt. St. Pauli besiegte Wolfsburg mit 1:0. Die Zeit 6:03 Uhr.
4: Der SWR1-Verkehrsservice ist sehr entspannt. Ich habe keine Meldungen. Falls es doch mal

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1: Mit Christian Rönspieß. Ja, der Sommer geht zu Ende und auch die spätesten Sommerferien, nämlich in Bayern und in Baden-Württemberg. Also frisch motiviert zurück in die Schule und in den Alltag oder vielleicht doch nicht. Wir kümmern uns heute unter anderem um Motivation, wie sie entsteht und wie man sich vielleicht auch selbst motivieren kann. Guten Morgen.

SWR1 Verkehrsservice, Vorsicht auf der A3 Frankfurt Richtung Köln zwischen Limburg Nord und Diez. Da liegt ein totes Wildschwein auf der rechten Spur. Und auch aufpassen auf der B43 Frankfurt Flughafen Richtung Offenbach zwischen Frankfurt Flughafen und der A5 Frankfurt Flughafen Nord. Da steht ein unbeleuchtetes Fahrzeug auf der rechten Spur.

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1: Unser Sonntagsthema. Das war's jetzt endgültig mit den Sommerferien für dieses Jahr. Baden-Württemberg und Bayern sind traditionell die spätesten, aber auch da geht morgen die Schule wieder los. Das heißt, auch der späteste Familienurlaub ist jetzt rum. Und weil es bei uns heute immer wieder um Motivation geht, hat SWR1-Reporter Dennis Bechtold Menschen in Stuttgart gefragt, wie sie sich nach dem Urlaub, nach den Ferien motivieren. Für die Schule, für die Arbeit, für den Alltag.
2: Mich meine Freundin wiederzusehen, vor allem jetzt auch in der Schule. Und das ist meine Motivation.
3: Ich bin Rentner.
4: Aber haben Sie da vielleicht auch einfach mal Tipps? Wie haben Sie es denn früher angegangen, immer wenn Sie sagen?
3: Ja, ja, immer Mitte in der Woche angefangen. Immer auf dem Donnerstag und Freitag, dann war die Woche nicht so lang. Dann ist das Wochenende ganz schnell wieder nahe gewesen.
5: Das geht ganz automatisch dann, der Alltag. Und auch in der Urlaubsphase ist das ganz normal, dass man wieder in den Alltag muss. Und das ist auch gut wieder so. Und jetzt das Wetter, das macht es auch wieder leichter. Wenn es jetzt so schlechter Wetter ist.
6: Schwierige Frage, ja. Einfach gange. Mehr geht nicht.
4: Einfach nicht nachdenken, einfach.
6: Einfach gehen, einfach durch.
7: Ja. Ich sag mal, der erste Arbeitstag ist der letzte Urlaubstag. Also ich glaube, wir freuen uns schon auf unsere Freunde. Und es ist auch Lehrerwechsel jetzt wieder. Das wird, glaube ich, auch nochmal spannend. Aber an sich, ein bisschen Freude ist schon, aber natürlich Ferien sind viel zu kurz.
8: Wieder so die neue Herausforderung, die so kommt. Und gutes Essen.
4: Das hilft Ihnen quasi beim Vorbereiten, gutes Essen?
8: Ja, ich finde es schon was Schönes, wenn man sich was Leckeres kocht und dann sich darauf freuen kann nach Feierabend.
9: Relativ einfach gewesen. Ich war selbstständig und die Auftragsbücher waren eigentlich immer gut gefüllt. Die 14 Tage oder 10 Tage Urlaub, die waren immer wunderschön mit der Familie. Aber danach ging das auch vom Kopf her relativ einfach umzuschalten. Ist allerdings auch, wenn man selbstständig ist und alles selber stemmen muss, Mitarbeiter zahlen und soziale Verantwortung hat, denke ich auch die richtige Einstellung.
10: Also ich war gerade 3 Wochen in Urlaub gewesen und mein Job macht mir Spaß und muss mich nicht motivieren lassen. Komm von ganz alleine.
1: Das ist natürlich die beste Variante, wenn die Motivation von alleine kommt. So ist es aber nicht immer. Wie das mit der Motivation genau funktioniert, für die Schule, aber auch ganz generell, das erfahren wir später von Experten. Wie ist es bei euch? Wie motiviert ihr euch? Oder was motiviert euch für den Start nach dem Urlaub? Schickt eine Nachricht ins Studio über WhatsApp oder die SWR1-App oder auch per Mail ins Studio auf swr1.de. Das darf auch gerne eine Sprachnachricht sein.
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0: besser ein Sonntagmorgen. Die Stadt Konstanz hofft auf einen neuen Tourismusmagneten. Gestern wurde das neue 360-Grad-Panorama des Fotokünstlers Yadigar Azizi eröffnet. Das 30 Meter hohe Panorama ist in einem neu gebauten Rundgebäude und inszeniert die Bildwelten des Konstanzer Konzils. Das Ganze ist aus tausenden Einzelfotos und digitalen Rekonstruktionen zusammengesetzt und zeigt die Konstanzer Altstadt des Mittelalters. Yadigar Azizi erklärt sein Kunstwerk so.
1: Sie sehen die Stadt, wie sie vor 500, 600 Jahren ausgesehen hat. Man begreift die Stadt auf einmal anders. Dass man das Konzil auf einmal spürt, es geht um einen Gesamteindruck, der diese Stadt in einer Zeit beschreibt, die für uns alle sehr, sehr wichtig war. Die Menschen kommen rein und sie sind der Regisseur ihres eigenen Sehens. Wir haben Hilfen, wir haben Tafeln, wo alles drin ist, vielleicht auch ein Audioguide kommt dazu. Aber ich glaube, und das ist meine Erfahrung, die Menschen erobern sich das Bild mit Zeit und mit Langsamkeit.
0: Das Konstanzer Konzil als 360-Grad-Panoramo-Bild. Seit gestern kann man sich das anschauen. Mehr Infos gibt's unter panorama-konstanz.de.

0: Um 6:30 schauen wir auf die Straßen. Eine Meldung gibt's aktuell. Vorsicht auf der A3 Frankfurt Richtung Köln zwischen Limburg Nord und Dietz. Ein totes Wildschwein liegt da auf der rechten Spur. Das war's. Gute Fahrt für alle unterwegs.
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0: Mit Christian Rönspieß. Schönen guten Morgen. Wenn man nicht motiviert ist, kommt man oft nicht so richtig vorwärts. Welche Rolle Motivation beim Musikmachen spielt, hören wir gleich.

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2: Das ist heute Motivation. Für Musiker ist die super wichtig, weil sie regelmäßig üben müssen, um besser zu werden und dann vielleicht auch richtig erfolgreich zu sein. An dieser Hürde scheitern aber viele, auch weil es immer wieder Phasen gibt, in denen scheinbar nichts vorwärts geht. SWR1-Reporter Konstantin Plecking hat einen angehenden Musiklehrer aus Koblenz getroffen und ihn gefragt, was er macht, um sich regelmäßig für seine Instrumente zu motivieren.
3: Der 28-jährige Jan Wilhelmi übt sein Hauptinstrument, die Trompete.
4: An einem gewissen Punkt geht es dann wirklich sehr, sehr viel um Technik, wie man dann beispielsweise die Doppelzunge, Triolenzunge, das ist dann wirklich harte Arbeit, für mich auf jeden Fall, sich das drauf zu schaffen.
3: Oder man muss gleichzeitig atmen und spielen können. Zirkularatmung nennt das der Trompeter.
4: Man sammelt sozusagen die Luft im Mund und presst die Luft nur mit den Backen wieder raus und kann dann aber währenddessen durch die Nase wieder einatmen.
3: Das erfordert viel Training.
4: Der eigene Anspruch ist dann natürlich der absolute Endgegner. Wenn ich dann irgendwann da wirklich an meine Grenzen gerate und einfach nicht mehr üben will, sondern einfach irgendwas spielen will, dann ist es ganz angenehm, einfach mal auf ein anderes Instrument zu gehen.
3: Und weil das in der Vergangenheit häufiger vorgekommen ist, stehen in seinem Probenzimmer Flügelhorn, Saxophon, Klarinette, Querflöte und ganz neu die Oboe.
4: Das ist richtig hart. Also da ist es auch im Moment schwer dran zu bleiben, weil man weiß quasi schon, wohin es gehen könnte, weil man jetzt musikalisch auch schon ein bisschen erfahrener ist und hört sich dann selbst spielen und hört auch, dass das noch nicht so ist, wie man es gerne hätte.
3: Für ihn sind die vielen anderen Instrumente auch Prokrastination. Aber die helfe ihm auch, sich später wieder auf das Wesentliche zu konzentrieren. Wenn das dann klappt...
4: Das ist himmlisch.
3: Aber dahin kommt man trotzdem nur durch kontinuierliche Arbeit.
4: Es ist auch manchmal so, dass man extrem lange an einem Punkt festhängt und macht dann auf einmal in kürzester Zeit richtig große Sprünge.
3: Und weil er sich genau mit diesem Thema auch als Teil seiner Bachelorarbeit befasst hat, weiß er...
4: Auf jeden Fall kleinere Ziele stecken. Wenn ich mir vornehme, direkt das komplette Stück mir drauf zu schaffen, dann werde ich relativ schnell an meine Grenzen kommen und das an einem Tag in einer Übesession nicht schaffen. Wenn ich mir allerdings nur eine kleine Passage vornehme, dann habe ich immer wieder kleine Erfolgserlebnisse. Und beim nächsten Mal nehme ich mir den nächsten Abschnitt vor.
2: Kleine Schritte und kleine Erfolgserlebnisse. Dazu werden wir später auch noch einiges hören.

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1: Unser Sonntagsthema. Motivation. Woher kommt sie? Wie können wir sie wecken? Was macht sie mit uns? Oliver Schultheiß ist Professor für Psychologie an der Universität Erlangen mit Schwerpunkt Motivation. Auf die Frage, welche Rolle Motivation für die seelische Gesundheit spielt, sagt er:
2: Eine riesengroße, weil Motivation natürlich zum einen eine wichtige Quelle ist von seelischer Gesundheit. Allein schon, dass wir Dinge tun können, die uns Freude machen, bei denen wir mit Begeisterung dabei sind, auch wenn sie vielleicht nicht gleich von Anfang an zum Erfolg führen und wir nicht sozusagen gleich den Kick dieser Belohnung am Ende haben. Allein schon das freudige Tun einer Sache, die wir in der Vergangenheit gelernt haben, mit solchen Befriedigungen zu assoziieren, ist absolut wichtig, geht auch gegen alle depressiven Strebungen in einem, ja, das pustet es förmlich weg. Also Motivation kann damit sowohl Quelle von Wohlbefinden und psychischer Gesundheit sein, wenn sie richtig sozusagen kultiviert wird, wenn wir sie richtig zu nutzen wissen. Und da, wo wir übers Ziel hinausschießen, wo wir Abkürzungen nehmen, wo wir zu viel des Guten machen, kann sie auch zu eingeschränkter seelischer Gesundheit beitragen.
1: Man kann es also mit der Motivation auch übertreiben. Später erklärt uns Professor Schultheiß ausführlich, was auf der Gefühlsebene passiert, wenn wir motiviert sind und wie wir das beeinflussen können.
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1: Und wir haben eine neue Gefahrenstelle im SWR 1 Verkehrsservice. Vorsicht auf der B31 Friedrichshafen Richtung Lindau. Zwischen B467 Kressbronn und dem Tunnel Diepolsberg eine ungesicherte Unfallstelle.

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1: Mit Cornelia Michels-Zepp. Guten Morgen. Mein Enkel blickt nachdenklich vor sich hin. Weißt du was? Fragt er plötzlich. Wenn man stirbt, und jetzt klingt seine Stimme sehr gewichtig, wenn man stirbt, kommt nur der Po in den Himmel. Wirklich? Wie kommst du denn darauf? Wir waren mit der Kita im Museum und da habe ich ein Skelett gesehen und das hatte keinen Po mehr. So viel zu viel gerühmten Augenhöhe. Sonst wäre ihm vermutlich aufgefallen, dass auch die Schultermuskulatur gefehlt hat, das Gesicht und was man sonst noch auf dem Rippen hat. Wenn er allerdings recht hätte und der Himmel wird tatsächlich nur von Hinterteilen bevölkert, dann hätte ich wirklich wenig Lust, dort zu landen. Aber ich glaube, so funktioniert das nicht mit dem Himmel. Da finde ich es viel überzeugender, wie der Apostel Paulus es beschreibt. Unser irdischer Körper stirbt mit allem drum und dran, auch der Po, und dann erhalten wir einen neuen Leib. Aber nicht aus Materie, sondern aus Geist. Komplett schwerelos also. Und das sind nun wirklich himmlische Aussichten. Für meine Begriffe jedenfalls. Zu meinem Enkel habe ich gesagt, ich glaube ja, alles, was wir an unserem Körper anfassen können, stirbt. Nur unsere Gedanken und alles, was wir fühlen, das lebt weiter. Aber ihm hat seine eigene Vorstellung besser gefallen. Kinder beschäftigen sich eben auf ihre ganz eigene Weise mit dem Tod. Sie begegnen ihm ja auch schon auf Schritt und Tritt. Hier eine tote Hummel, da eine tote Fliege, dort ein paar tote Käfer. Und was Kinder intuitiv begreifen, es kommt keine Angst auf, wenn man ganz natürlich darüber spricht. Und so widersprüchlich es auch klingen mag, im Tod liegt sehr viel Lebendigkeit. Er macht das Leben wertvoll und er stimuliert die Fantasie, wie bei meinem Enkel. Cornelia Michels-Zepp, Bad Kreuznach, Evangelische Kirche.
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3: Um 7 Uhr mit Klaus Reginek. Die ChatGPT-Firma OpenAI verschiebt ihren Börsengang. Der Goldene Löwe bei den Filmfestspielen in Venedig geht an eine dänische Regisseurin. Das Wetter: von Westen her zieht Regen auf, nur in Südbaden noch bis zum Abend trocken und bis zu 27 Grad. Der ChatGPT-Entwickler OpenAI verschiebt wegen der aktuellen Sicherheitsbedenken bei künstlicher Intelligenz seinen Börsengang. Auch andere KI-Firmen in den USA wollen bei ihren Entwicklungen stärker auf die Bremse treten. Aus San Francisco dazu Gabi Biesinger.
4: OpenAI-Chef Sam Altman erklärte, angesichts der aktuellen Vorfälle und Sicherheitsbedenken bei künstlicher Intelligenz wäre der Zeitpunkt für einen Börsengang schlecht. In diesem Jahr werde der Konzern den Schritt an die Börse nicht gehen. Der seit langem vorbereitete Börsengang des wohl bekanntesten KI-Unternehmens war in der Branche als Riesen-Event erwartet worden und dürfte dem Konzern nicht nur Dutzende Milliarden Dollar einbringen, sondern auch eine sehr hohe Bewertung. Altman erklärte in einem Interview mit dem Magazin Fortune, sein Unternehmen verspüre keinen Zeitdruck.
3: Bundesverkehrsminister Bilger ist weiterhin gegen ein Tempolimit auf deutschen Autobahnen. Der Funke Mediengruppe sagte der CDU-Politiker, er halte eine Geschwindigkeitsbegrenzung für nicht sinnvoll. Sie würde die Spaltung im Land verstärken, weil viele sie als Einschränkung ihrer Freiheit empfinden. Auch zweifle er daran, dass durch ein Tempolimit viel CO2 eingespart würde oder dass der Verkehr sicherer werde. Zahlen des ADAC zeigten, dass überhöhte Geschwindigkeit Ursache Nummer 1 für tödliche Verkehrsunfälle sei, so Bilger. Der Chef des Beiersdorf-Konzerns, Warner Rie, warnt vor Wettbewerbsnachteilen seiner Branche in Europa. Der deutschen Presseagentur sagte er, die Kosmetikindustrie wolle nicht die zweite Autoindustrie werden. In Europa gäbe es zu viele Vorschriften und Regelungen. Konkurrenten aus den USA, China und Korea seien weniger eingeschränkt. Gleichzeitig klagte Warner Rie über die neue EU-Abwasserrichtlinie. Die dänische Regisseurin Mai Al-Tokhei ist bei den Filmfestspielen in Venedig für ihr Drama Woman Unknown mit dem Goldenen Löwen ausgezeichnet worden. Das hat die Jury am Abend bekannt gegeben. Aus Rom dazu Lisa Weiß.
5: Die dänisch-ägyptische Filmemacherin Mai El-Tokhi erzählt in Woman Unknown die Geschichte einer Frau, die einer jungen Hausangestellten nach dem Zweiten Weltkrieg in Dänemark Sie könnte ihren Arbeitgeber heiraten, den sozialen Aufstieg schaffen, wenn da nicht ein Geheimnis aus ihrer Vergangenheit wäre. Die Hauptdarstellerin des Films, Mathilde Arcel, wird als beste Schauspielerin ausgezeichnet. Der Preis für den besten Schauspieler geht an den US-Amerikaner John Malkovich für seine Rolle als todkranker CIA-Agent im Film Wild Horse 9.
3: Und noch ein Ergebnis aus der Fußball-Bundesliga. Dort haben sich Köln und Bremen im Abendspiel 1:1 getrennt. Die Zeit 7:03.
6: Und wir schauen auf die Straßen. Aufpassen bitte auf der B31 Friedrichshafen Richtung Lindau. Zwischen der B467 Kressbronn und dem Tunnel Diepolsberg. Da ist ein Unfall passiert, der ist noch nicht abgesichert. Und im Kreis Reutlingen ist die Landesstraße zwischen Würtingen und Ehningen unter Achalm wegen einer Unfallaufnahme gesperrt. Das war's. Gute und sichere Fahrt für alle unterwegs. Ja, das wird wettermäßig ein ziemlich durchwachsener Sonntag, denn der Regen aus Rheinland-Pfalz breitet sich jetzt immer mehr in den Norden und den Nordosten von Baden-Württemberg

Und wir haben eine neue Gefahrenstelle im SWR1 Verkehrsservice. Vorsicht auf der A81 Würzburg Richtung Heilbronn zwischen dem Tunnel Hölzern und dem Kreuz Weinsberg. Da liegen Fahrzeugteile.

0: SR1 Sonntagmorgen. Bei uns geht's heute immer wieder um Motivation. Wie motiviert man sich selbst oder was treibt einen an? Sportler haben da tagtäglich damit zu tun. Linda Roth ist eine der größten deutschen Schwimmhoffnungen. Sie ist in diesem Jahr deutsche Meisterin und Jugend-Europameisterin geworden und hat auch bei den Europameisterschaften der Erwachsenen überzeugt. SR1 Sportreporter Martin Thiel hat die junge Stuttgarterin getroffen und wollte wissen, was sie antreibt. Motiviert, nicht nur beim Wettkampf, auch beim tagtäglichen Training.
1: Wenn Linda Roth ins Wasser springt, passiert etwas. Sie wird zum Biest, zur Kämpferin, will unbedingt gewinnen.
2: Schauen Sie mal, wie schnell die ist, wie schnell die näher kommt, Linda Roth.
1: Sie wird im Mai deutsche Meisterin über 200 und 400 Meter Lagen.
3: Boah, ich bin auf jeden Fall sehr ehrgeizig, würde ich sagen.
1: Im Juni legt die 18-Jährige nach und wird Jugend-Europameisterin über 200 Meter Freistil.
4: Oh, that's just wonderful. Well done, Linda Roth.
1: Linda Roth hat einen Lauf, den Durchbruch geschafft. Und Erfolg ist natürlich der größte Motivator, macht Lust auf mehr.
3: Also Erfolg macht mich natürlich sehr glücklich und spornt mich immer an, mehr zu geben und immer weiterzumachen.
1: Erfolg als Motivationsdroge. Aber für den Erfolg muss die 18-jährige Linda auch viel tun. Sie wechselte von Stuttgart nach Magdeburg, um in der besten Trainingsgruppe der Welt trainieren zu können. Mama Tanja weiß, das kostet alles enorm viel Kraft, denn Linda geht noch zur Schule.
5: Und natürlich gibt es auch harte Zeiten, weil da ist wirklich nur Schwimmen, Schule, Schwimmen, Schlafen.
1: Und auch wenn Schule und Sport gut aufeinander abgestimmt sind, kann es hart sein, wenn der Trainer sie frühmorgens antreibt. Ja. 6 Tage die Woche, Wasserkontakt um 7 Uhr morgens. Klar hat auch Linda manchmal einen Hänger.
3: Es hat auf jeden Fall jeder, dass er mal sagt, okay, heute habe ich echt keine Lust. Es ist halt einfach gut, jeden Tag dann trotzdem aufzustehen, auch wenn man keine Lust hat, es dann trotzdem zu machen und es wird dann auch immer leichter.
1: Und sie weiß eben, wofür sie das tut. Für die Glücksgefühle im Becken, im Wasser.
3: Dann bin ich einfach nur noch ich mit meinen Gedanken.
1: Und da entstehen Gedanken, die sie auch im Wettkampf einsetzt. Speziell dann, wenn es ihr schwerfällt, wenn sie kämpfen muss, dann spricht sie mit sich selbst.
3: Ja, also ich sage mir ganz oft sowas zum Beispiel, ja, du hast hart trainiert, du schaffst das.
1: Und so schwimmt sie von Erfolg zu Erfolg, zuletzt bei der Europameisterschaft der Erwachsenen in Paris.
6: Eine großartige Leistung, Linda Roth, 4. im Finale, 200 Meter Freistil.
1: Gerade schwimmt die 18-jährige Stuttgarterin also auf einer Erfolgswelle. Sie hat das Glück, ihr Element gefunden zu haben, sagt Papa Chris, der den Leistungssport auch kritisch begleitet.
7: Ich sitze oft im Training drin und beobachte einfach, wie viel Spaß sie auch mit dem Trainer und mit der Trainerin hat. Ich wünsche das eigentlich jedem, der einen Job macht, dass er so mal aus seiner Firma rausfährt und einfach mit so viel Freude heimfährt.
1: Das Element Wasser und der Erfolg motivieren Linda Roth, also jeden Tag aufs Neue sich für ihr großes Ziel zu quälen. In 2 Jahren will sie in Los Angeles bei den Olympischen Spielen starten. Das ist die größte Motivation überhaupt.
3: Ich würde sagen, jeder Sportler träumt mal von den Olympischen Spielen, arbeiten wir auf jeden Fall darauf hin.
1: Linda Roth, eine 18-jährige Schwimmerin, die mit dem Wasser ihr Element gefunden hat, das sie motiviert und antreibt.

0: SR1 Sonntagmorgen. Vor einer Woche hat die Wahl in Sachsen-Anhalt die politischen Verhältnisse in Deutschland ordentlich durcheinander gewirbelt. Und das hat weltweit für Aufsehen gesorgt. Auch wenn noch nicht klar ist, wie die nächste Landesregierung dort aussehen wird, die AfD wird wohl eine gewichtige Rolle spielen. Die Kirchen hatten sich vor der Wahl deutlich von den zum Teil völkischen und nationalistischen Forderungen der AfD distanziert. Uli Wittstock über die Reaktionen der Kirchenvertreter auf die Wahl.
1: Einen Wahlsieg der AfD in dieser Höhe hatte der Bischof des Bistums Magdeburg, Gerhard Feige, nicht erwartet. Und auch wenn noch nicht klar ist, wie sich die neue Landesregierung zusammensetzen wird, so ist die Haltung der Kirchen weiterhin eindeutig, erklärt Bischof Feige.
2: Wir Kirchen werden weiterhin das Evangelium verkünden. Und das heißt, wir werden weiterhin für die Menschenwürde eines jeden, nicht nur der Deutschen, für Nächstenliebe und Solidarität eintreten und werden versuchen, Brücken zu bauen, damit diese Gesellschaft nicht völlig auseinanderdriftet. Und wir werden uns für Menschen einsetzen, die laut dem möglichen Regierungsprogramm bedroht sind und auch für Vereine und Institutionen, die für Demokratie und Freiheit eintreten.
1: Tatsächlich hat ja die AfD angekündigt, Vereinen und Verbänden kein Geld mehr zu zahlen, wenn sie dem politischen Kurs der Partei etwa bei der Flüchtlings- oder Klimapolitik nicht folgen. NGOs, also nichtstaatliche Organisationen, gehören klar zum Feindbild der Partei. Das trifft auch kirchliche Verbände wie die Caritas oder die Diakonie. Christoph Stolle ist Vorsitzender der Diakonie Mitteldeutschland.
3: Zu den NGOs zählen wir uns auch und wir gehen davon aus, dass man versucht, uns durch Finanzen Mundschau zu machen. Wir als Diakonie haben da weniger Sorge von. Wir können auch in anderen Situationen weiter agieren. Aber wenn es natürlich rechtswidrig ist, dann werden wir natürlich auch den Rechtsweg suchen und die Landeskirchen werden das auch tun.
1: Denn die AfD hat angekündigt, die staatlichen Leistungen für die großen Kirchen erheblich zu kürzen und an inhaltliche Auflagen zu binden. Die Staatsleistungen machen derzeit etwa ein Viertel der kirchlichen Einnahmen aus. Doch die finanziellen Folgen seien nicht so dramatisch wie mögliche Folgen für das gesellschaftliche Zusammenleben, erklärt Christoph Stolle.
3: Die große Gefahr, dass sowohl die Migrationsdienste und alle Unterstützung für Menschen, die in unser Land gekommen sind, weitgehend eingeschränkt werden, aber auch ein gesellschaftliches Klima entsteht, wo Menschen sich hier nicht mehr heimisch fühlen oder nicht mehr wahrgenommen fühlen. Also bisher auch, dass wir wahrnehmen, dass Menschen, die aus anderen Ländern zu uns gekommen sind und bei uns schon lange arbeiten und gut integriert sind, überlegen, ob sie Sachsen-Anhalt verlassen.
1: Die Auswertung der Wahlen hat gezeigt, dass die Kirchenmitglieder in Sachsen-Anhalt deutlich seltener die AfD wählen als der Durchschnitt der Bevölkerung. Für den Bischof der Evangelischen Kirche in Mitteldeutschland, Friedrich Kramer, ist das ein ermutigendes Ergebnis.
4: Ja, in unseren Gemeinden haben 2/3 nicht AfD gewählt. Das ist eine gute Botschaft. Gleichzeitig merkt man, dass auch unsere Positionierung und auch das Evangelium also ein Stück resilient macht. Weil wenn ich sonntags höre, ich bin fremd gewesen, ihr habt mich aufgenommen, dann ist es nicht so leicht, zu dem Satz zu kommen, alle müssen abgeschoben werden, die fremd sind. Das passt nicht zusammen und das spüren Christen auch.
1: In jedem Fall werden die Kirchengemeinden in den kommenden Monaten vor einigen Herausforderungen stehen, denn auch jeder dritte Christ machte sein Kreuz bei der AfD. Und wohl kaum eine Wahl in Sachsen-Anhalt hatte bislang so direkte Folgen für das persönliche Erleben der Menschen wie die vom vergangenen Sonntag.

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1: Heute mit Max Wähle. Liebe Hörerinnen, am Dienstag in 2 Tagen ist der Internationale Tag der Demokratie. Ein Tag, der uns daran erinnert, Demokratie kann nicht das Bestimmen der Mehrheit sein. Denn Mehrheiten können sich irren. Sie können ausgrenzen, sie können in ihrer Angst oder Wut beschließen, dass andere weniger dazugehören sollen. Wo eine Mehrheit glaubt, sie dürfte alles, wird Demokratie gefährlich. Dann droht die Diktatur der Mehrheit. Gerade deshalb ist Demokratie mehr als die Mehrheitsmacht. Sie braucht Grenzen und diese Grenzen sind unsere Grundrechte. Für freireligiöse Mitglieder ist das kein abstrakter Gedanke. Glaubensfreiheit, Gewissensfreiheit und demokratische Mitbestimmung gehören seit unseren Anfängen zu unseren prägenden Werten. Freireligiöse Menschen wollen nicht, dass eine Kirche, ein Staat oder eine weltanschauliche Mehrheit über das Gewissen des Einzelnen bestimmt. Wir treten dafür ein, dass Menschen ihren Glauben frei wählen, verändern oder auch keinen Glauben haben dürfen. Niemand darf gezwungen werden, etwas für wahr zu halten, nur weil es Tradition ist oder weil die Mehrheit es verlangt. Auch bei den Grundrechten waren freireligiöse Gemeinden ihrer Zeit voraus. Bereits 1862 erhielten Frauen in freireligiösen Gemeinden das volle Wahlrecht. Jahrzehnte vor dem deutschen Staat oder den christlichen Kirchen. Demokratie heißt nicht nur, Stimmen zu zählen. Demokratie heißt, Stimmen hörbar zu machen, und zwar alle. Heute sichern unsere Grundrechte genau dieses Recht. Die Menschenwürde ist unantastbar. Niemand darf wegen seiner Herkunft, seines Glaubens, seiner Weltanschauung, seines Geschlechts, seiner Behinderung oder seiner sexuellen Identität benachteiligt werden. Glaubens- und Gewissensfreiheit gelten für alle, auch für jene, deren Überzeugungen nicht der Mehrheit entsprechen. Das ist kein Privileg für einzelne Gruppen, es ist ein Schutz für uns alle, Mehrheit oder Minderheit. Denn jeder von uns kann zur Minderheit werden. Durch die eigene Religion oder Weltanschauung, durch eine politische Haltung, durch Herkunft, Krankheit, Alter oder Lebensweise. Wer Grundrechte verteidigt, verteidigt darum auch immer die eigenen Freiheiten. Demokratie heißt, die Mehrheit entscheidet, aber der Mensch bleibt unantastbar. Und die persönliche Freiheit endet dort, wo die Freiheit des anderen beginnt. In diesem Sinne wünsche ich Ihnen allen einen schönen und freien Sonntag. Ihr Max Wähle, freireligiöse Landesgemeinde Baden.
2: Wir schauen auf die Straßen um 7:45. Eine Meldung: Im Kreis Reutlingen ist die Landesstraße zwischen Würtingen und Ehningen unter Achalm wegen einer Unfallaufnahme gesperrt. Sonst ist es ruhig. Gute Fahrt für alle unterwegs.
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2: Mit Christian Rönspieß. Guten Morgen. Sachsen-Anhalt ist relativ weit weg von uns hier im Südwesten. Trotzdem machen sich junge Jüdinnen und Juden in Baden-Württemberg und Rheinland-Pfalz nach dem Ergebnis der Landtagswahl vom vergangenen Sonntag Sorgen. Warum? Das hören wir gleich.

0: 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Das Wahlergebnis in Sachsen-Anhalt wirkt nach. Auch bei jungen jüdischen Menschen in Deutschland ist die Stimmung deswegen eher gedrückt. Denn auch wenn AfD-Spitzenkandidat Ulrich Siegmund gerne freundlich lächelt, es gibt in der Partei völkisches, nationalistisches Gedankengut. Meine Kollegin Claudia Barthe hat mit zwei Mitgliedern des jüdischen Studierendenverbands in Rheinland-Pfalz und Baden-Württemberg gesprochen. Der vertritt jüdische Menschen zwischen 18 und 35.
1: David Rosenberg ist Vorsitzender des jüdischen Studierendenverbandes Rheinland-Pfalz. Das Wahlergebnis in Sachsen-Anhalt ist für ihn und seine Freunde immer noch ein großer Schock.
2: Ich habe dann auch Freunde angerufen und Bekannte aus Sachsen-Anhalt. Hab die angeschrieben, wie ist die Lage bei euch? Und die haben mir alle zurückgeschrieben, ja. Sehr bedrückt, sehr schwierig. Es hatte sich leider angekündigt, aber wenn man das halt schwarz auf weiß dann nochmal so sieht, es wird einen mulmig.
1: Der 30-Jährige lebt in der Südpfalz, wo er aufgewachsen ist. Einige seiner Familienmitglieder haben das Ghetto zwischen der Ukraine und Rumänien während des Dritten Reiches überlebt.
2: Wir haben halt Angst, dass man aus dem, was in der Geschichte passiert ist, dass man das vergessen hat. Wenn ich mir das überlege, dass wir mal so weit kommen konnten, dass eine gesichert rechtsextreme Partei fast 44% der Stimmen erhält, die bewiesenerweise unsere freiheitlich-demokratische Verfassung und Lebensweise ändern möchte, das kann sehr gefährlich werden.
1: Er findet es bedenklich, wenn er sieht, wie Menschen in seinem Alter in den sozialen Medien rechtsextreme Posts liken. Deswegen hält er die Pflege von Gedenkstätten und die Beschäftigung mit der deutschen Geschichte im Unterricht für extrem wichtig.
2: Es geht ja nicht darum, jemand zu sagen, okay, du hast jetzt speziell Schuld daran. Es geht nur darum, dafür zu sorgen, dass so etwas nie wieder passieren kann. Und man sollte stolz auf das sein, was unser Land nach diesem Krieg auch wieder aufgebaut hat, was für eine freiheitlich-demokratische Gesellschaft wir geworden sind und wie bunt und vielfältig. Derzeit geht leider alles in eine andere Richtung und das macht uns als junge jüdische Bevölkerung in Deutschland große Sorgen.
1: Das Erstarken rechtsextremer Parteien in Europa, aber auch linksextremistische Anfeindungen, all das habe dazu geführt, dass viele junge jüdische Menschen darüber nachdenken, auszuwandern. Auch die 25-jährige Lisa aus Ulm macht sich nach der Wahl in Sachsen-Anhalt solche Gedanken.
3: Was ich wirklich extrem schade fände, weil es nun mal mein Zuhause ist und weil ich es eigentlich nicht als hinreichende Lösung sehe, abzuhauen. Und gleichzeitig muss ich aber auch an meine Sicherheit und an die Sicherheit meiner Familie denken. Und die ist für mich einfach nicht gegeben, wenn zum Beispiel eine Partei wie die AfD in Deutschland regieren sollte. Und Studien zeigen auch, dass rechtsextreme Einstellungen tendenziell auch logischerweise mit antisemitischen Einstellungen und so weiter einhergehen. Und die Tatsache, dass antisemitische Vorfälle in den letzten Jahren wirklich auch nur zahlenmäßig gestiegen sind, und zwar drastisch, belegt ja diesen Punkt auch zu einem gewissen Grad. Also von daher, ich würde auf jeden Fall sagen, dass es eine Gefahr ist, nicht nur für jüdische Menschen, sondern generell für alle möglichen Bevölkerungsgruppen und Minderheiten.
1: Sie sieht es generell als problematisch an für das gesellschaftliche Miteinander, wenn etwa Migranten oder Menschen mit Behinderung benachteiligt werden. Wenn Misstrauen zwischen verschiedenen Bevölkerungsgruppen gesät werde, bringe das niemanden weiter, sagt sie.
3: Am Ende möchten wir alle einfach nur ein lebenswertes Leben führen. Ich glaube, wir erreichen das Beste, wenn wir zusammenarbeiten und nicht gegeneinander.

0: Wir haben eine neue Gefahrenstelle im SWR1-Verkehrsservice um 8:12. Vorsicht auf der A6 Heilbronn Richtung Mannheim zwischen Wiesloch-Rauenberg und Kreuz-Walldorf. Da ist eine ungesicherte Unfallstelle. Kennen Sie den jüdischen Kalender? Können Sie sagen, welches Jahr in diesem Kalender gerade beginnt? Zugegeben, das ist keine leichte Rechnung, denn das Jahr 0 ist nach jüdischem Glauben das Jahr 3761 vor Christi Geburt. Nach jüdischem Glauben hat Gott da die Welt erschaffen und auch die Zeitrechnung an sich ist für Juden eine andere als für Christen. Sie feiern das Neujahrsfest jetzt im September vom 11. bis zum 13. Rosh Hashanah heißt dieses Fest. Das bedeutet Haupt des Jahres. Was und wie genau Juden dieses Neujahrsfest feiern, das hat Michael Lehmann unter anderem auch in der Synagoge von Stuttgart erfahren.
1: Die Männer in der Stuttgarter Synagoge tragen über ihren Kleidern heute weiße Tücher. Sie beten und sie singen mit großer Andacht. Einige mit rhythmischem Wippen, schwarze Lederriemen und Gebetskapseln sind zu sehen. Das Morgengebet hat eine jahrtausendlange Tradition. Michael Kaschi vom Vorstand der israelitischen Religionsgemeinschaft Württemberg schaut zur Sicherheit in seinen elektronischen Kalender, um den genauen Jahrestag richtig zu nennen.
2: Wir glauben, dass der Gott gerade jetzt in diese Zeit die Welt damals erschaffen hat. Seitdem fängt man an zu zählen und jetzt habe ich gesehen, wir sind im Jahr 5787.
1: Das Jahr 5787 hat jetzt am Wochenende begonnen. Bei den Feiern zu Rosh Hashanah wird traditionell in Synagogen ein interessantes Instrument geblasen, die Shofar. Kantor Nathan Goldman ist der Shofarbläser in der Stuttgarter Synagoge. Sein Instrument ist aus dem Horn einer afrikanischen Antilope gefertigt. Er bläst es mit geschlossenen Augen und fragt dann, ob er für SWR-Hörer ein für ihn besonders wichtiges Lied singen darf.
3: Das ist ein sehr ältes Lied und ich singe für ihn.

0: Wichtig für jüdische Gläubige, an ihrem Neujahrsfest Rosh Hashanah geht es sehr persönlich um Rückbesinnung aufs alte Jahr, um Aussöhnung und um Friedensschließen mit Freunden und Bekannten und um das Versprechen an Gott, ein gutes, gerechtes Jahr zu leben.
1: Die Aufgabe für uns ist gucken, dass wir das tun, was in der Tora steht. Da gibt es 613 Vorschriften, die wir erfüllen müssen. Natürlich muss nicht jeder Mensch alle 613 Vorschriften erfüllen. Und das Wichtigste dabei ist, die Menschen sollen miteinander auch freundlich sein.
0: Das mit dem Freundlichsein, fröhlich diese lange Tradition von Rosh Hashanah zu pflegen, das ist in diesen Tagen auch dem Team der Kindertagesstätte der jüdischen Gemeinde wichtig. Sabina Morain, die Leiterin, hat eine Gehminute von der Synagoge entfernt fröhliche Kinder um sich versammelt.
2: Sie sehen, sie ziehen sich schön an, bringen Blumen mit, es wird gesungen, wir haben Brot gebacken heute, Challah. Und ich denke, das, was die Kinder hier erleben, werden sie nie vergessen.
0: Und die Kinder können in dem Fall gute Botschafter an ihre Eltern sein. Denn wie in christlichen Haushalten geht auch die Zahl der Aktivgläubigen in der jüdischen Gemeinschaft zurück.
2: Was sie mit nach Hause bringen, was sie erzählen, dass sie ihre Eltern motivieren, auch hier zu uns in der Gemeinde reinzukommen, für unsere Eltern mitzubeten und einfach das Gefühl von Rosh Hashanah mitzubringen.

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1: Mit Vanessa Bührmann, guten Morgen. Ich schwimme total gern, besonders diesen Sommer im Freibad, als es so heiß gewesen ist. Bikini, Badetuch und Sonnencreme in die Tasche und los geht's. Und im Becken dann als erstes untertauchen. Schwimmen mochte ich schon als kleines Kind. Und als ich 4 war, habe ich mein Abzeichen gemacht. Und meine Mutter hat mir dann das Seepferdchenzeichen auf den Badeanzug genäht. Ich war mächtig stolz. Bis Silber habe ich's geschafft, aber Gold leider nie. Am Schwimmen hat's nicht gelegen. Ich springe auch vom 3-Meter-Turm. Aber 15 Meter tauchen, das schaffe ich bis heute nicht. Nach spätestens 10 Metern fängt mein Körper an zu rebellieren. Druck auf den Ohren, die Lunge brennt. Ich muss nach oben, an die Luft. Atmen. Es ist schon verrückt mit dem Atmen. Eigentlich läuft's doch automatisch, so ähnlich wie der Herzschlag. Aber den wiederum kann ich nicht anhalten oder beeinflussen. Meinen Atem schon. Ich kann die Luft anhalten, wenn ich ins Wasser springe, aber eben nur eine Weile. Dann muss ich atmen. So, als wollte etwas in mir atmen. Für die Bibel ist Atmen eine so wichtige Sache, dass es gleich am Anfang vorkommt. Da wird erzählt, wie Gott den ersten Menschen erschafft. Dazu nimmt er Erde und formt ihn daraus. Aber lebendig wird der Mensch erst, als Gott ihm den Atem des Lebens einhaucht. Mit seinem eigenen Atem bringt er den ersten Menschen zum Atmen. So ist es ganz ausdrücklich beschrieben. Und so ist es geblieben mit jedem Atemzug. Gott leiht mir, leiht jedem Menschen seinen Atem. Ich atme und zugleich atmet es mich. Da entsteht eine Verbindung zwischen mir und Gottes Lebenskraft, eine Verbindung zwischen Himmel und Erde. Eine großartige Vorstellung, finde ich. Und daran muss ich denken, jedes Mal, wenn ich im Schwimmbad ins Becken springe, untertauche und die Luft anhalte. Irgendwann zwingt mich mein Körper und ich muss wieder hoch. Ich muss Luft holen, das Leben einatmen. Und erinnere mich daran, Gott schenkt mir mein Leben. Mein eigenes, unverwechselbares Leben. Ich lebe es mit jedem Atemzug und das ist schon viel. Bei keinem meiner Atemzüge bin ich allein. Der Himmel lässt mich atmen und ich atme Himmel ein. Vanessa Bührmann, Niederolm, Evangelische Kirche.
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3: Um 8 Uhr mit Klaus Reginek. Verkehrsminister Bilger sieht die Verkehrsprobleme als Unzufriedenheitsgrund. Die deutschen Basketballerinnen spielen um WM-Bronze gegen Spanien. Das Wetter: von Westen zieht Regen auf, nur in Südbaden noch bis zum Abend trocken und bis zu 27 Grad. Für Bundesverkehrsminister Bilger ist die Unpünktlichkeit der Bahn ein Grund für die Unzufriedenheit der Bürger in Deutschland. Ein weiterer seien die maroden Straßen, sagte der CDU-Politiker der Funke Mediengruppe. Aus der Nachrichtenredaktion dazu Malte Dedecek.
4: Die Probleme bei der Bahn und marode Straßen vermutet Bilger als einen Grund für die schlechten Wahlergebnisse der CDU in Sachsen-Anhalt. Auch ein mögliches Tempolimit sieht Bilger als Gefahr für den gesellschaftlichen Zusammenhalt. Dieses würde die Spaltung im Land verstärken, weil viele es als Einschränkung ihrer Freiheit empfänden. Außerdem brächte es kaum CO2-Einsparung oder mehr Sicherheit, so Bilger. Zahlen des ADAC zeigen, dass überhöhte Geschwindigkeit Ursache Nummer 1 für tödliche Verkehrsunfälle ist.
3: Der ChatGPT-Entwickler OpenAI verschiebt wegen der aktuellen Sicherheitsbedenken bei künstlicher Intelligenz seinen Börsengang. OpenAI-Chef Altman sagte, der jetzige Zeitpunkt für einen Börsengang sei schlecht. In diesem Jahr werde der Konzern den Schritt an die Börse nicht gehen. Es gelte nun, die Anforderungen an die Sicherheit zu erfüllen und herauszufinden, wie die Branche und Regierungen zusammenarbeiten könnten. Auch andere KI-Firmen in den USA wollen das Tempo bei ihren technologischen Entwicklungen drosseln. Wegen des Niedrigwassers am Rhein rechnet die Industrie- und Handwerkskammer Rheinland-Pfalz mit deutlichen Einbußen bei den Unternehmen. Die verkehrspolitische Sprecherin der IHK-Arbeitsgemeinschaft Rheinland-Pfalz sprach von einem, so wörtlich, immensen volkswirtschaftlichen Schaden. Auch für die Verbraucher würden die Folgen länger spürbar bleiben, zum Beispiel an den Tankstellen. Wegen des Niedrigwassers konnten viele Transportschiffe im Sommer Teile des Rheins nicht mehr befahren. Die deutschen Basketballerinnen treffen bei der Heim-WM heute im Spiel um Platz 3 auf Spanien. Die spanische Mannschaft verlor am Abend ihr Halbfinale gegen den Titelverteidiger USA mit 66-76. Die deutsche Mannschaft war zuvor Frankreich unterlegen und zwar deutlich mit 64-86. Und im Abendspiel der Fußball-Bundesliga haben sich Köln und Bremen 1-1 getrennt. In der zweiten Liga hat St. Pauli gegen Wolfsburg mit 1-0 gewonnen. Die Zeit, es ist gleich 8.03 Uhr.
5: Eine Meldung haben wir von den Straßen, betrifft die A6 Heilbronn Richtung Mannheim. Die ist zwischen Wiesloch-Rauenberg und Kreuzwalldorf wegen einer Unfallaufnahme gesperrt. Ansonsten ist es entspannt. Ich wünsche eine gute und sichere Fahrt. Wettermäßig wird dieser Sonntag eher durchwachsen. Der Regen aus Rheinland-Pfalz breitet sich jetzt immer mehr in den Norden und den Nordosten von Baden-Württemberg aus. In Südbaden bleibt's am längsten trocken. Zeitweise scheint da auch noch die Sonne, aber zum Abend wird's auch da nass. Wir schaffen maximal 18 Grad, zum Beispiel in Gerolstein, und bis 27 Grad in der Rheinebene. Morgen Vormittag dann Wolken und Nebel, später oft Sonne, bis 27 Grad. Auch am Dienstag nach lokalem Nebel dann spätsommerlich.
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5: Mit Christian Rönspieß. Jetzt sind auch in Baden-Württemberg die Sommerferien vorbei. Der Schulalltag ist ab morgen zurück. Wie motiviert man sich da am besten für den Wiedereinstieg? Das klären wir in dieser halben Stunde mit Schülern und Lehrern und einem Experten. Guten Morgen.

Wichtige Meldung im SWR1 Verkehrsservice. Achtung Autofahrer auf der Südtangente Durlach-Rheinbrücke in Höhe der A5 Karlsruhe-Mitte ist ein Falschfahrer unterwegs. Äußerst vorsichtig fahren, nicht überholen. Auf der Südtangente Durlach-Rheinbrücke in der Höhe der A5 Karlsruhe-Mitte ist ein Falschfahrer unterwegs. Vorsicht bitte in beiden Richtungen.

0: Entwarnung im SWR1 Verkehrsservice. Kein Falschfahrer mehr in Karlsruhe auf der Südtangente Durlach-Rheinbrücke in Höhe der A5 Karlsruhe-Mitte. Morgen geht dann auch in Baden-Württemberg wieder die Schule los. So, und nach 6 Wochen Ferien ist das gar nicht so einfach, wieder loszulegen, wieder täglich früh aufzustehen, in die Schule zu gehen, motiviert zu sein für den Unterricht. Deswegen wollten wir wissen, was tun denn Lehrerinnen und Lehrer, aber auch Schülerinnen und Schüler, um sich zu motivieren nach so einer langen Pause. Da hat jeder so seine kleinen Tricks, wie unsere Reporterin Rosa Omenjaka erfahren hat.
1: Anouk ist 16 und geht aufs Ludwig-Frank-Gymnasium in Mannheim. An sich geht sie gerne in die Schule. Die ersten Tage nach den langen Sommerferien, gibt sie zu, sind aber nicht so einfach. Deswegen sucht sie rechtzeitig nach kleinen Dingen, die den Start einfacher machen.
2: Ich muss sagen, ich motiviere mich meistens schon so 2 Wochen vor Schulbeginn, dass ich mich schon mit dem Gedanken aussetze, okay, was für Schuloutfits könnte ich vielleicht schon planen. Oder ich hole mir einfach schöne Schulsachen, womit ich dann auch einfach die Freude auf die Schule kriege. Ich und meine Freunde, wir motivieren uns auch untereinander total, diese ganzen neuen Erfahrungen zu sammeln. Und das ist einfach schon, würde ich sagen, eine sehr große Motivation.
1: Auch die 15-jährige Ela hat jetzt schon angefangen, an der Vorfreude zu arbeiten.
3: Ich habe jetzt zum Beispiel meine Schultasche, mein Mäppchen organisiert und geguckt, welche Stifte noch funktionieren und halt geguckt, dass es dann am ersten Tag alles sauber ist und damit es dann auch Spaß macht.
1: Spaß soll es machen, und zwar von Anfang an. Davon ist Lehrerin Janine Münzner aus Schriesheim überzeugt.
4: Also ich finde es ganz wichtig, dass die direkt am ersten Schultag merken, das macht wieder Spaß und es ist nicht so dieses negativ behaftete, die Schule fängt wieder an.
1: Deswegen überlegt sie sich immer etwas, um den Übergang zwischen Ferien und Schule etwas einfacher zu gestalten.
4: Wir machen es meistens so, dass wir mit einem Steckbrief über die Ferien anfangen, wo die halt sagen können, was schön war, auf was sie sich im neuen Schuljahr freuen und ihre Erlebnisse so ein bisschen mitteilen. Und dann kommen sie relativ schnell wieder in ihren Flow sozusagen.
1: Den Urlaub noch ein bisschen Revue passieren lassen und gleichzeitig schnell in den Unterrichtsstoff hineinzukommen. Das ist die Kunst, sagt Geografie- und Gemeinschaftskundelehrer Tobias Karl. Sein Trick?
5: Bei den Größeren steige ich dann schon mit ein paar Themen ein, die sie erlebt haben in den Sommerferien, ob das was Politisches war oder auch irgendwas Geografisches. Aber ich glaube tatsächlich, dass der Großteil der Schüler sich drauf freut. Auf jeden Fall bei mir im Unterricht.
1: Und bei manchem Fächer funktioniert es schneller mit der Motivation als bei anderen, sagt diese Sport- und Französischlehrerin.
6: In Sport kann man viel mit Spielen machen. Da gibt es so viele Sachen, die die Schüler motivieren. Und in Französisch ist es so, dass ich meistens immer irgendwas mit Bewegung mache, dass die Schüler auch kommunizieren, dass sie viel sprechen.
1: Etwas schwieriger gestaltet sich die Motivation beim Thema Frühaufstehen. Schülerin Ela arbeitet jetzt schon dran.
2: Ich versuche jetzt immer ein bisschen früher aufzustehen. Zum Beispiel heute bin ich um 8 Uhr aufgestanden und hoffentlich wird das oder nicht so schwer am Montag.
1: Bleibt nur noch die Frage, wie motivieren sich die Lehrer selbst, nach der Ferienzeit wieder loszulegen?
4: Ich motiviere mich, indem ich mich auf meine Kollegen freue und mir überlege, was wir in der ersten Woche machen und indem ich meine eigenen Sachen schön mache.
5: Man freut sich auf die Kolleginnen und Kollegen, auf viele Schülerinnen und Schüler. Das ist Motivation genug, dann wieder zu starten. Und wenn einem der Beruf auch Spaß macht, dann ist es ja auch wieder schön, den ausüben zu können.
0: Ja, Spaß ist natürlich ein wichtiges Stichwort. Tipps, wie das mit dem Spaß und der Motivation in der Schule besser funktioniert, auch wenn es mal Durststrecken gibt, das sagt uns gleich ein Bildungsexperte. Und es gibt eine neue Info von den Straßenvorsicht im Ortenau-Kreis. Auf der Landesstraße zwischen Brandmatt und Breitenbrunnen, da liegt ein totes Reh.

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2: In Baden-Württemberg sind die Sommerferien vorbei. Morgen geht auch dort die Schule wieder los. In den anderen Bundesländern läuft sie ja schon ein paar Wochen. Und wenn ich mich an meine Schulzeit erinnere, vielleicht ging es euch ja auch so, so richtig Lust aufs neue Schuljahr hatte ich eher selten. Die Motivation war überschaubar. Auch 2026 denken vermutlich nicht alle, hey toll, morgen geht's nach den Ferien wieder los, da hänge ich mich richtig rein. Julian Greve ist wissenschaftlicher Mitarbeiter im Fachbereich Bildungswissenschaften an der Uni Trier. Herr Greve, haben Sie sich früher nach den Ferien auf die Schule gefreut? Waren Sie motiviert?
3: Es ist bei mir jetzt auch schon eine Zeit lang her, aber wenn ich mich noch richtig erinnere, habe ich mich meistens doch gefreut, gerade um wieder die ganzen Freunde wiederzusehen. Es war auch noch eine Zeit, wo nicht jeder ein Handy hatte und da war es schon schön, sich nach den Ferien wiederzusehen.
2: Das ist der Aspekt Freunde, aber die Schule an sich, da fragt man sich ja manchmal schon, was hilft Schülerinnen und Schülern und vielleicht sogar auch Lehrkräften wieder motiviert ins neue Schuljahr zu starten?
3: Also da ist wichtig zu wissen, dass Motivation nicht am ersten Schultag schon für das ganze Schuljahr reichen muss. Entscheidend ist, dass man zunächst einen guten ersten Schritt macht. Beispielsweise können positive Emotionen als Türöffner fungieren. Also Vorfreude und Interesse beispielsweise können die Bereitschaft fördern, sich wieder auf die Schule und das Lernen überhaupt einzulassen. Freundinnen und Freunde wieder treffen wäre eine Möglichkeit oder auch für die Lehrperson, dass man das Kollegium wieder sieht. Das wären Punkte, worauf man sich freuen kann. Wichtig ist auch, dass man sich bewusst macht, dass Motivation nichts ist, was Schülerinnen und Schüler einfach von Anfang an haben, sondern Lehrpersonen können Bedingungen schaffen, damit Motivation überhaupt entstehen kann. Das Erste, das ist die soziale Eingebundenheit, also dass man das Gefühl hat, ich gehöre zur Gruppe, dass man sich willkommen fühlt wieder nach den Sommerferien. Der zweite Punkt, das wäre das Kompetenzerleben, dass man weiß, ich kann das schaffen. Also, dass gerade die ersten Aufgaben so gestaltet werden, dass Fortschritt und Erfolg möglich wird. Und der dritte Punkt, das ist die Autonomie, dass Schülerinnen und Schüler das Gefühl haben, ich kann etwas mitgestalten, dass Lehrpersonen ihnen beispielsweise kleine Wahl- und Gestaltungsmöglichkeiten geben, dass man gemeinsam Vereinbarungen trifft, wie man gemeinsam lernen möchte im nächsten Jahr. Und für Lehrpersonen gilt das Gleiche eigentlich. Also auch hier, nicht in diesem Schuljahr möchte ich alles besser machen, sondern dass man sich vielleicht einen kleinen Aspekt raussucht, dass man mehr Wahlmöglichkeiten den Schülerinnen und Schülern anbietet, vielleicht genaueres Feedback geben möchte und sich darauf fokussiert, und so ja auch wieder ein erstes Erfolgserlebnis schafft.
2: Die Schulzeit ist für viele junge Menschen immer mal wieder auch eine schwierige Zeit. Da passiert super viel. Ja, der Körper durchläuft auch Veränderungen. Manchmal ist das Umfeld vielleicht schwierig. Und wenn es dann auch in der Schule nicht läuft, dann fehlt natürlich die Motivation. Was können Schülerinnen und Schüler selbst tun, wenn sie das Gefühl haben, eine Motivation ist einfach nicht da?
3: Also das Erste wäre nicht darauf warten, dass Motivation plötzlich auftaucht, weil Motivation ist keine notwendige Voraussetzung, damit man überhaupt anfängt zu handeln. Mhm. Oft ist der Einstieg erstmal die größte Hürde überhaupt. Deswegen ist der erste Ansatz einfach zu sagen, ich mache die Schwelle möglichst gering, um ins Handeln zu kommen. Das könnte sich darin zeigen, dass man Aufgaben verkleinert und erste Schritte festhält. Also nicht sagen, ich muss jetzt alle Matheaufgaben machen, sagen, okay, ich fange jetzt mit der ersten Aufgabe an, die mache ich jetzt. Und wenn ich mal im Handeln bin, dann mache ich vielleicht auch die zweite hinterher, wenn ich schon mal dabei bin. Und was auch noch wichtig ist, Ablenkungen vorher reduzieren. Also sowas wie das Handy außer Reichweite legen, Benachrichtigungen, den Ton ausschalten, dass man davon nicht abgelenkt wird, den Arbeitsplatz so gestalten, dass die gewünschten ersten Schritte eben leichter fallen. Selbstregulation bedeutet auch, die eigene Umwelt klug zu gestalten.
2: Was können Eltern tun, um ihre Kinder beim Lernen zu unterstützen, ohne zusätzlichen Druck aufzubauen?
3: Genau, das ist ein wichtiger Punkt. Beispielsweise als Reaktion auf eine schlechte Note. Druck aufbauen wäre sowas wie, du hast zu wenig gelernt. Hilfreicher wäre es, wenn man Interesse zeigt an dem Kind. Beispielsweise auch mitfühlt, das ist bestimmt enttäuschend für dich. Wir schauen mal zusammen, was schon geklappt hat, auch wenn es vielleicht eine schlechte Note ist. Es war ja irgendwas richtig, dass man daran ansetzen kann, was schon funktioniert hat, dann mit dem Kind sprechen. Was wäre denn der nächste Schritt? Was fehlt dir? Welche Unterstützung brauchst du? Mehr Zeit, mehr Raum? Brauchst du vielleicht Nachhilfe? Kann ich dir irgendwie helfen, dass man in die Richtung geht? Und hier auch das Kind möglichst mitentscheiden lassen.
2: Das waren Tipps von Bildungswissenschaftler Julian Greve von der Uni Trier, wie man motiviert wieder in den Schulalltag startet nach den Ferien. Und wie die Motivation bleibt, auch wenn es vielleicht mal nicht so gut läuft. Motivation ist ja auch grundsätzlich nicht so schlecht, nicht nur was Schule angeht. Habt ihr Motivationstipps? Dann her damit, schickt eine Nachricht ins Studio über WhatsApp oder die SWR1-App.

0: Um kurz nach 8:30 der Blick auf die Straßen. Die Sperrung auf der A6 Heilbronn Richtung Mannheim wurde aufgehoben. Aber zwischen Wiesloch-Rauenberg und Kreuz-Walldorf, da läuft eine Unfallaufnahme. Bitte die rechte Parallelfahrbahn nutzen. Aktuell deswegen 2 Kilometer Stau. Mehr habe ich nicht. Gute und sichere Fahrt für alle unterwegs.
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0: Mit Christian Rönspieß. Guten Morgen. Der Sommer geht zu Ende. Deshalb haben wir für euch noch einmal unseren Sommerlesetipp. Eine interessante Lebensgeschichte von jemandem, der im Gazastreifen aufgewachsen ist. Mehr dazu gleich.

0: SR1 Verkehrsservice um 21 Minuten vor 9. Vorsicht auf der A60 Mainz Richtung Bingen. Zwischen Dreieck Mainz und Heidesheim, da liegt ein Fahrradträger auf der linken Spur.
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0: Auch im Spätsommer kann man sich mal in ein interessantes Buch vertiefen. In Muscheln am Strand von Gaza, Erinnerungen an ein zerstörtes Land, erzählt der Autor Hamza Abu Huidi seine Lebensgeschichte. Er ist in Gaza-Stadt aufgewachsen und kurz vor dem 7. Oktober 2023, also kurz vor dem Hamas-Angriff auf Israel, von dort geflohen. Inzwischen ist er 29 Jahre alt und lebt in Deutschland. Claudia Barthe aus der Redaktion Religion und Welt hat das Buch gelesen. Was hat dich daran gereizt?
2: Na, der Nahostkonflikt ist ja allgegenwärtig. Auch in Deutschland wird darüber gesprochen und diskutiert. Aber worüber man eigentlich nicht so viel erfährt, ist, wie hat eigentlich der Alltag der Menschen im Gazastreifen vor dem Überfall der Hamas auf Israel und dem anschließenden Krieg ausgesehen? Und das beschreibt der Autor Huidi in seinem Buch ziemlich gut, wie ich finde.
0: Der Autor hat seine Kindheit und sein Leben weitestgehend unter der Herrschaft der Hamas verbracht. Ist das also ein eher düsteres Buch?
2: Nein, das ist es nicht. Er ist ja in Gaza-Stadt in einem besseren Viertel aufgewachsen und er erinnert sich an seine ersten 10 Jahre, an die Strandpromenade, an volle Cafés, wo Hochzeiten gefeiert werden oder wie er mit seinem Vater Muscheln am Strand sammelt. Und als er dann 10 wird, wird er Zeuge von Hinrichtungen, von politischen Gegnern durch die Hamas nach deren Machtübernahme. Das ist dann im Jahr 2007. Und das Leben der Familie ändert sich daraufhin, denn sein Vater ist kein Hamas-Anhänger und damit hat er beruflich keine großen Aufstiegschancen mehr. Und der Autor nimmt einem insgesamt, wie ich finde, mit in seinen Alltag. Also man lebt immer ein bisschen mit ihm mit, wie er zum Beispiel versucht, sich heimlich Freiheiten innerhalb des strengen Schulsystems zu suchen, wie er sich mit Mitschülern verbündet. Plötzlich hat er eine Freundin, die er aber nur heimlich treffen kann, auch wenn sie wirklich nur miteinander reden. Und dabei durchläuft er so nach und nach eine Entwicklung, denn mit der Zeit bekommt er religiöse Zweifel, die er zunächst für sich behält und schließlich beginnt er eigentlich alles in Frage zu stellen, was er ideologisch lernt. Also das Leben im Gazastreifen wird für ihn mit der Zeit immer enger und er demonstriert auf der Straße für mehr Freiheit. Das führt dazu, dass er zweimal im Gefängnis landet, gefoltert wird und ihn seine Familie schließlich drängt zu fliehen.
0: Das heißt, Huidi schaut eher kritisch auf die Bedingungen, unter denen er im Gazastreifen gelebt hat und geht offen damit um. Das ist doch dann eher mutig, oder?
2: Ja, also nicht nur, dass er auf die Straße gegangen ist, ist mutig. Vor allem auch, dass er das Ganze in den sozialen Medien postet. Und dadurch ist er mit der Zeit eine Berühmtheit geworden. Interessant ist, dass er sich dabei nicht vereinnahmen lässt, weder von pro-israelischer noch von pro-palästinensischer Seite. Er kritisiert auf der einen Seite sehr offen die Hamas, aber auch die Politik Israels. Und damit hat er sich tatsächlich viele Feinde gemacht. Vor allem auch innerhalb der Gruppe anderer palästinensischer Geflüchteter, die ihn zu großen Teilen als Verräter ansehen. Also er ist sozusagen ein Außenseiter, beispielsweise am 7. Oktober im Flüchtlingslager in Griechenland, wo er auf seiner Flucht gestrandet ist und wo der große Jubel ausbricht. Dann ist er schockiert, als er in Deutschland mitbekommt, dass Demonstranten die Hamas offen unterstützen, weil er das in der westlichen Welt nicht erwartet hätte. Und weil er diese Erlebnisse und Einschätzungen auch in den sozialen Medien postet, bekommt er plötzlich Kontakt zu einer Israelin in Berlin, die ihm empfiehlt, nach Deutschland zu kommen. Und das ist insgesamt eine ziemlich ungewöhnliche Geschichte und spannend zu verfolgen. Aber interessant wird das Ganze eigentlich erst durch sein persönliches Ringen mit sich selbst und seine Suche nach Orientierung und die Auseinandersetzung mit dem, was er erlebt und beobachtet. Und ich finde, genau das zeichnet dieses Buch aus.
0: Klingt nach einer interessanten Geschichte. Muscheln am Strand von Gaza, Erinnerungen an ein zerstörtes Land von Hamza Abu Huidi, unser Sommerlesetipp. Und wie immer haben wir 3 Exemplare hier für euch liegen. Schreibt eine Nachricht ins Studio über swr1.de, über WhatsApp oder die SWR1 App, wenn euch das Buch interessiert. Ganz wichtig, schreibt bitte in die Nachricht gleich eure Postadresse mit rein, damit wir die Bücher so schnell wie möglich rausschicken können.

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1: 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Jetzt feiern wir wieder eure Dialekte mit Begriffen oder Redewendungen, die fest in eurer Region verwurzelt sind, die aber Menschen von woanders vermutlich gar nicht verstehen und deshalb erraten sollen. Und danach lassen wir uns das Ganze sprachwissenschaftlich erklären. Auch für diese Woche habt ihr uns wieder einige Sprachnachrichten geschickt. Das Dialektwort kommt heute von Heidrun.
2: Hallo, ich bin die Heidrun aus Mühlebach. Das liegt im Kinzigtal und bei uns sagt man Henschig.
1: In Mühlebach sagt ihr also Henschig. Wie immer wollten wir wissen, ob Menschen in einer ganz anderen Region draufkommen, was das sein könnte. Zoe Wolters hat's in Mainz getestet.
3: Irgendwas mit Hanse oder haben sie nicht?
4: Handtasche. Handshake, aber das wäre zu englisch.
5: Ja, tatsächlich in die Richtung, so ein Klaps.
6: Gut aussehend, so für so einen jungen Mann.
5: Ich habe jetzt an Hähnchen oder so gedacht.
3: Das, was man selber mit seinen Händen macht.
7: Händisch.
8: Herzlich.
7: Handarbeit? Nee, Handarbeit? Nee, auch nicht.
5: Aufgreifen.
9: Hähnchen. Kein Hähnchen? Ah, Tasche. Handtasche.
5: Mein erster Gedanke war so ein Handschlag oder so, weil irgendwie so Hände so drin ist.
10: Vielleicht so ein Handschuh.
5: Handschuh, echt? Boah, das wäre krass, wenn das richtig wäre.
1: Ja, haben sie oder haben sie nicht? Und ein junger, gut aussehender Mann. Das sind doch schöne Ideen für die Bedeutung von Handschick. Wer weiß, vielleicht etabliert sich das ja so in Mainz. Aber Handschick ist tatsächlich der Handschuh. Also da hat jemand krass richtig geraten. Hand, Hand, da kann man drauf kommen. Die Sprachwissenschaftlerin Dr. Maike Edelhoff hat sich angeschaut, wie aus dem Schuh schick wurde.
11: Zum einen haben wir da drin ein sprachliches Fossil, sag ich mal. Das K am Schluss von Henschick geht auf ein mittelalterliches Ch zurück. Damals gab es nämlich neben Schur auch Schurch. Und solche alten Formen mit Ch wie Schurch oder Schuck mit K sind tatsächlich im ganzen Südwesten weit verbreitet. Und dann hat menschliche Bequemlichkeit ihre Spuren hinterlassen, und zwar so. Bei einer einzigen Silbe spricht man deutlich U, Schuh. Ist es aber nur der zweite Teil eines Wortes, der nicht mal betont wird wie Handschuh, dann braucht man die Ausspracheenergie schon in der ersten Silbe auf und nuschelt das zweite nur noch. Dann bleibt vom U höchstens noch I, wie bei Henschick, oder sogar gar nichts übrig, wie in der Eifel, da sagt man nämlich Hensch. Also ist Henschick weniger Aussage über die Eleganz von Handschuhen als Erbe historischer Formen in etwas fortgeschrittenem Erhaltungszustand.
1: Aha, viel menschliche Bequemlichkeit. Also immer wieder spannend, was wir durch eure Dialekte über euch und über die Sprache lernen. Danke, Heidrun, für deine Sprachnachricht und danke, Maike Edelhoff, fürs Erklären. Wenn ihr Wörter oder auch gerne ganze Redewendungen in eurem Dialekt habt, bei denen ihr denkt, da kommt keiner drauf, oder bei denen ihr von Maike Edelhoff den Hintergrund erfahren wollt, dann gerne per Sprachnachricht ins Studio. Über WhatsApp, über die SWR1-App oder im Anhang als Mail ins Studio. Unbedingt auch mit der Info, wo ihr herkommt. Je weiter das Dialektwort oder die Redewendung von der hochdeutschen Übersetzung ist, umso interessanter und vielleicht auch lustiger wird's. Wir sind gespannt und freuen uns auf eure Sprachnachrichten.
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1: Um 9 Uhr mit Klaus Regineck. Verkehrsminister Bilger will die kostenlose Familienreservierung bei der Bahn zurück. Heute ist Tag des offenen Denkmals. Das Wetter? Von Westen zieht Regen auf. Nur in Südbaden noch bis zum Abend trocken und bis zu 27 Grad. Bundesverkehrsminister Bilger macht sich für die vergünstigte Familienreservierung bei der Bahn stark. Er will die Abschaffung rückgängig machen, sagte der CDU-Politiker den Zeitungen der Funke Mediengruppe. Aus der Nachrichtenredaktion dazu Patricia Wern.
2: Die Deutsche Bahn hatte die Familienreservierung zum Festpreis von 10,40 Euro für alle Familienmitglieder vor mehr als einem Jahr abgeschafft. Das habe zu Recht für viel Unzufriedenheit gesorgt, sagte Bilger. Deswegen habe er die Entscheidung damals kritisiert. Er betonte aber auch, dass die Bahn für Familien grundsätzlich gute Angebote habe. Die Abschaffung der Familienreservierung zum Fixpreis hatte zu massiver Kritik von Politikern und Fahrgastverbänden geführt. Eine vom Verkehrsclub Deutschland gestartete Petition für die Wiedereinführung unterzeichneten mehr als 128.000 Menschen.
1: Kirchliche und kommunale Betreiber von Krankenhäusern warnen vor einer Pleitewelle. Grund seien die Kosten für die Altersvorsorge ehemaliger Mitarbeiter. Die seien bisher unterschätzt worden, hieß es von Landkreis, Städte- und Gemeindetag, evangelischer und katholischer Kirche sowie der baden-württembergischen Krankenhausgesellschaft. Die finanzielle Lage der Kliniken sei ohnehin schon verheerend, deshalb brauche es dringend ein Krankenhaus-Nothilfe-Programm. In Schweden hat die Parlamentswahl begonnen. Umfragen erwarten ein enges Rennen zwischen dem regierenden Mitte-Rechts-Bündnis und der Opposition, die wird von den Sozialdemokraten angeführt. Bis zuletzt führte der konservative Regierungschef Kristersson eine Minderheitsregierung, die war auf Stimmen der rechtspopulistischen Schwedendemokraten angewiesen. Heute ist Tag des offenen Denkmals. Bundesweit können über 6.000 historische Gebäude oder sonstige Denkmäler besichtigt werden. Laut Deutsche Stiftung Denkmalschutz ist es Deutschlands größtes Kulturevent. Im Fokus steht in diesem Jahr die Welterbestadt Bamberg. Dort kann man unter anderem das bekannte Bauwerk der Stadt besichtigen oder mitten in die Regnitz gebaute alte Rathäuser. Eine historische Bürstenwerkstatt, in der seit 1907 Bürsten hergestellt werden, ist ebenfalls zugänglich. Im Abendspiel der Fußball-Bundesliga haben sich Köln und Bremen 1:1 getrennt. In der zweiten Liga hat St. Pauli gegen Wolfsburg mit 1:0 gewonnen. Die Zeit, es ist gleich 9.03 Uhr.
3: Eine Meldung haben wir von den Straßen, betrifft die A6 Heilbronn Richtung Mannheim zwischen Wiesloch-Rauenberg und Kreuz-Walldorf. Da läuft eine Unfallaufnahme. Der Verkehr wird an der Unfallstelle vorbeigeleitet. Bitte die rechte Parallelfahrbahn nutzen. Aktuell deswegen 1 Kilometer Stau. Mehr habe ich nicht. Falls es doch mal was gibt, findet ihr alle Verkehrsinfos jederzeit auf swr1.de und in der swr1 App. Jetzt wünsche ich eine gute und sichere Fahrt. Das wird heute ein teils regnerischer Sonntag, denn aus Rheinland-Pfalz kommt der Regen und er breitet sich immer weiter in den Norden und Nordosten von Baden-Württemberg aus. Am längsten bleibt es in Südbaden trocken und freundlich. Zeitweise scheint da auch die Sonne, aber bis zum Abend wird es auch dort nass. Wir schaffen Höchsttemperaturen zwischen 18 und 27 Grad heute. Morgen Vormittag dann Wolken und Nebel, später oft Sonne bis 27 Grad. Und auch am Dienstag nach lokalem Nebel spätsommerlich.
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3: Mit Christian Rönspieß. Schülerinnen und Schüler in Baden-Württemberg sind so ziemlich die Letzten oder die Spätesten, die ins neue Schuljahr starten. Und die Erwachsenen starten nach dem Sommerurlaub wieder in den Joballtag. Das klappt natürlich besser, wenn man motiviert ist. Aber wie kriegt man das hin? Unter anderem darum geht's in dieser Stunde. Und die 3 Exemplare unseres Sommerlesetipps Muscheln am Strand von Gaza sind vergeben. Und zwar an Frank Merz in Mainz, an Wolfgang Last in Weil am Rhein und Wolfgang Beck in Beimerstetten

Zwei neue Gefahrenstellen haben wir im SWR1 Verkehrsservice. Bitte aufpassen auf der B29A in Richtung Stuttgart zwischen Urbach und Schorndorf-Ost. Da liegt ein Plastikteil auf der rechten Spur. Und auch Vorsicht im Kreis Esslingen auf der Tübinger Straße zwischen Bernhausen und der B27 Filderstadt-West. Da liegt eine Leitbarke.

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2: Das war es jetzt endgültig mit den Sommerferien für dieses Jahr. Baden-Württemberg geht traditionell am spätesten in die Ferien, aber auch da geht morgen die Schule wieder los. Und weil es bei uns heute wie immer wieder um Motivation geht, hat SWR1-Reporter Dennis Bechtold Menschen in Stuttgart gefragt, wie sie sich nach dem Urlaub, nach den Ferien motivieren für die Schule, für die Arbeit oder ganz einfach für den Alltag.
3: Ich freue mich, meine Freundin wiederzusehen, vor allem jetzt auch in der Schule, und das ist meine Motivation.
4: Da sind Sie völlig falsch getroffen, ich bin Rentner.
5: Aber haben Sie da vielleicht auch einfach mal Tipps, wie haben Sie es denn früher angegangen, immer wenn Sie so haben?
4: Ja, ich habe Mitte in der Woche angefangen, immer auf den Donnerstag und Freitag, dann war die Woche nicht so lang, dann ist das Wochenende ganz schnell wieder nahe gewesen.
6: Indem wir jetzt noch 3 Tage einen Kurztrip hier nach Ulm gemacht haben, wir sind halt aus München, und dass wir da noch mal ein bisschen auftanken, ein bisschen Urlaub machen und dann, bevor es nochmal losgeht.
7: Wieder so die neue Herausforderung, die so kommt, und gutes Essen.
5: Das hilft Ihnen quasi beim Vorbereiten, gutes Essen?
7: Ja, ich finde es schon was Schönes, wenn man sich was Leckeres kocht und dann sich darauf freuen kann nach Feierabend.
8: Relativ einfach gewesen. Ich war selbstständig und die Auftragsbücher waren eigentlich immer gut gefüllt. Die 14 Tage oder 10 Tage Urlaub, die waren immer wunderschön mit der Familie, aber danach ging das auch vom Kopf her relativ einfach umzuschalten. Ist allerdings auch, wenn man selbstständig ist und alles selber stemmen muss, Mitarbeiter zahlen und soziale Verantwortung hat, denke ich auch, die richtige Einstellung.
9: Also ich glaube, wir freuen uns schon auf unsere Freunde. Aber an sich, ein bisschen Freude ist schon, aber natürlich, Ferien sind viel zu kurz.
2: Aha, also manchmal kommt die Motivation von alleine, aber so ist es nicht immer. Wie das mit der Motivation genau funktioniert, für die Schule, aber auch ganz generell, was in uns passiert, das erfahren wir in der nächsten halben Stunde von einem Psychologen. Habt ihr Motivationstipps oder Tricks, wie ihr euch selbst motiviert? Dann schickt eine Nachricht ins Studio über WhatsApp oder die SWR1-App.

0: SWR 1 Begegnungen mit Christopher Hoffmann von der Katholischen Kirche und mit Max von der Gröben. Seinen Durchbruch feierte der Schauspieler in der Komödie Fuck You Goethe als rebellischer Schüler Danger. Seit Anfang September läuft sein neuer Film, Das gewisse Etwas, in den Kinos. Den hat Max von der Gröben gemeinsam mit Menschen mit Beeinträchtigung gedreht. Eine ganz besondere Erfahrung.
1: Der Dreh zu Das gewisse Etwas war definitiv einer der emotionalsten, die ich je hatte. Unser Regisseur Marc Rotemund war sehr offen, was Ideen und auch Improvisationen angeht. Und wir sind dann auch eingegangen auf die Ideen, aber auch Bedürfnisse von den Kollegen und Kolleginnen mit Beeinträchtigung. Und dann sind da ganz tolle Sachen entstanden.
0: Max spielt einen Kleinganoven, der sich nach einem Banküberfall in eine Reisegruppe von Menschen mit Behinderung reinmogelt, um dem Knast zu entgehen. Diese Gemeinschaft verändert und prägt ihn und er versteht, dass jeder Mensch eine Seele hat und Gefühle, die verletzt werden können.
1: Der Film zeigt, dass es gemeinschaftlich nicht nur schöner ist, sondern einfacher für alle Beteiligten. Reicht euch die Hand, helft Leuten, die Hilfe brauchen und lasst euch aber auch mal helfen. Es ist auch nicht immer ganz leicht. Also ich finde, dieses Gemeinschaftsgefühl ist extremst stark in diesem Film. Und ich glaube, das ist gerade in der heutigen Zeit generell auf Deutschland oder auch Europa, auf die ganze Welt zu übertragen, ein bisschen mehr miteinander wäre hier und da nicht schlecht.
0: Die Botschaft ist umso wichtiger, weil Menschen mit Behinderung immer noch diskriminiert werden.
1: Der Film versucht nicht mit erhobenen Zeigefinger, sondern auf einer spielerischen, auf einer humorvollen Art dem Thema zu begegnen. Ich glaube, das ist oft ein guter Ansatz, der erreicht häufig mehr Menschen. Aber genau mit kleinen Botschaften versuchen wir eben so aufmerksam zu machen auf die Probleme, auf die Rückstände, die es in der Gesellschaft immer noch gibt für viele Menschen mit Beeinträchtigung.
0: Max von der Gröben positioniert sich da ganz klar.
1: Das geht natürlich gar nicht. Und ich hoffe, dass wir vielleicht mit unserem Film auch nochmal eine breite Öffentlichkeit ansprechen können und ein Bewusstsein dafür schaffen, dass Menschen mit Beeinträchtigung Teil unserer Gesellschaft sind. Und ja, die sind teilweise auch auf Hilfe angewiesen, manche mehr, manche weniger. Und dass man niemanden hinten überfallen lassen darf, nur weil er vielleicht nicht ganz so oft gesehen wird. Und das versuchen wir mit diesem Film eben zu ändern und mehr Sichtbarkeit einfach schaffen.
0: Ich treffe Max von der Gröben in seiner Geburts- und Heimatstadt Köln. Hier hat er beim Judo-Training als Jugendlicher zum ersten Mal Kontakt mit einem Menschen mit Behinderung gehabt. Sein Vater Alexander von der Gröben war Judo-Europameister. Seine Mutter Ulrike von der Gröben Moderatorin. Ich erlebe ihn bei unserer Begegnung als Kumpeltyp. Locker und witzig.
1: Ja, das hilft, glaube ich, grundsätzlich meine positive und offene, meine kölsche Art. Die hilft, glaube ich, generell oft im Leben, Menschen zu begegnen und erstmal das Gute in jedem zu sehen.
0: Besonders berührt hat mich die Schlusssequenz des Films. Da werden alle Schauspieler mit und ohne Behinderung in Großaufnahmen gezeigt. Als Geschöpfe mit Würde. Die Botschaft: Jedes Leben ist unendlich wertvoll. Welche Rolle Glaube für Max von der Gröben spielt und warum er sich auch gegen Rassismus positioniert, hören Sie nach der Musik.

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1: mit Christopher Hoffmann. Ich treffe den Schauspieler Max von der Gröben. Er hat die renommierte Otto-Falkenberg-Schule in München besucht und wurde berühmt mit der Trilogie Fuck You Goethe. Aktuell spielt er die Hauptrolle in dem Film Das gewisse Etwas. Die Komödie läuft gerade in den Kinos und ist eine Produktion gemeinsam mit Menschen mit Behinderung. Was bedeuten dem 34-Jährigen christliche Werte?
2: In Europa, in der westlichen Welt, hat die Kirche viele unserer Werte geprägt. Zum Beispiel die 10 Gebote, die Nächstenliebe. Und ich glaube, das sähe heute hier alles wahrscheinlich anders aus, wenn wir nicht diese Prägung in der Moralität und in dem Umgang miteinander von der Kirche gehabt hätten. Und das sind auch meine Werte, die ich vertrete.
1: Und an was glaubt Max von der Gröben?
2: Daran, dass es etwas über allem gibt, das uns irgendwie auch erschaffen hat und uns irgendwie zusammenhält.
1: Und kann er etwas mit dem Satz aus der Bibel anfangen, wo es heißt, Gott ist die Liebe?
2: Ja, vielleicht ist es die Liebe. Die verbindet ja auch alles. Und Liebe heißt ja nicht immer eine romantische Liebe.
1: Sondern, so meint Max von der Gröben, auch die Liebe zu den Mitmenschen. In der Serie 113, da spielt er voller Hingabe etwa den Feuerwehrmann Jesper, der unter Lebensgefahr zwei Kinder aus einem brennenden Bus rettet. Und der sich mit seinem Vater nach Jahren des Streits wieder versöhnt.
2: Jeder Mensch macht Fehler und sich die einzugestehen, das ist nicht leicht. Aber es gibt manche Dinge, die kann man nicht ewig vor sich hinschieben. Ich glaube, es gibt keinen Mensch der Welt, der sagt, ah nee, dass ich mich da jetzt mit dem versöhnt habe oder ausgesprochen habe, das war echt nicht gut. Also ist doch immer besser. Und man kann das nur selber machen und man muss es einfach machen. Und da gehört Mut dazu.
1: Mut hat Max von der Gröben auch, wenn es darum geht, sich gegen Rechtsextremismus und Rassismus zu positionieren. Gleich zwei seiner Filme, Die Mittagsfrau und Die Nichte des Polizisten, wollen die Zuschauer aufrütteln, die Demokratie zu verteidigen.
2: Niemand, kein Mensch der Welt wird rassistisch oder mit Vorurteilen geboren. Die kommen immer von außen. Und deshalb sind Begegnungen ein großer Weg zum Erfolg, genauso wie Bildung. Ich glaube, Bildung und Aufklärung ist so entscheidend. Ich glaube, jeder Mensch ist erstmal mit einem guten Herzen geboren und mit einem offenen. Und es liegt an uns, das auch weiter offen zu halten und zu füttern.
0: Das waren die SWR 1 Begegnungen.

0: Der SWR1 Verkehrsservice ist um kurz nach 9:30 sehr entspannt. Auf meinem Bildschirm steht nichts und deshalb wünsche ich euch einfach nur eine gute und sichere Fahrt.
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0: Mit Christian Rönspieß. Wir haben heute schon oft über Motivation gesprochen, aber was ist das eigentlich? Was passiert da in uns? Wie können wir uns vielleicht selbst motivieren? Das erklärt uns nach James Blunt und Lenny Kravitz, ein Psychologe mit dem Forschungsschwerpunkt Motivation. Guten Morgen.

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2: Den ersten Marathon laufen, jeden Morgen eine Stunde früher aufstehen, um ohne Hektik in den Tag zu starten oder einfach nur die Spülmaschine ausräumen. Für alles brauchen wir im Grunde Motivation. Haben sie aber oft genug nicht. Wie funktioniert es mit der Motivation? Darüber spreche ich mit Oliver Schultheiß. Er ist Professor für Psychologie an der Universität Erlangen mit Schwerpunkt Motivation. Herr Schultheiß, erstmal kurzer Check. Wie motiviert sind Sie für unser Gespräch?
3: Auf einer Skala von 1 bis 10. Ich glaube, ich bin bei 11.
2: Wunderbar. Vielleicht erstmal ganz grundsätzlich. Was ist Motivation aus psychologischer Sicht?
3: Ja, das ist ein ganz, ganz wichtiger Punkt. Also unter Motivation im eigentlichen Sinne verstehen wir die Art von Verhalten und auch Verhaltensregulierung, die auf das Erreichen eines positiv-affektiven Zustands abzielt, also dass ich mich gut fühle, dass ich etwas mache oder erreiche, was sich einfach toll anfühlt, oder etwas vermeide, was sich total unangenehm für mich anfühlt. Das ist im Prinzip das Lustprinzip. Ja, ich tue die Dinge, die mir Freude machen, die mich befriedigen, und ich meide die Dinge und lasse sein, die mir Frust machen, die mir Schmerzen verursachen, die unangenehm sind.
2: Was brauchen wir, um uns zu motivieren? Wovon hängt das ab?
3: Das hängt ganz stark davon ab, dass wir uns in Umgebungen, in Umwelten hineinbegeben, in denen einfach viele Anreize drin sind. Also viele Reize, bei denen wir durch Lernen bereits gelernt haben in der Vergangenheit, das sagt mir vorher, dass es gleich wieder einen Kick, einen positiven geben kann. Und denen gehe ich dann auch nach. Also das ist ganz wichtig, wo wir das sozusagen nicht in einem unmittelbaren Umfeld haben, müssen wir uns manchmal diese Situationen, in die wir uns hineinbegeben wollen, vor unserem geistigen Auge vorstellen, also richtig ausmalen in unserer Fantasie. Und sozusagen in das, wo ich jetzt momentan noch nicht drin bin, was weiß ich, ich will nachher bei der Arbeit irgendwas ganz Tolles machen, ich sitze gerade noch am Frühstückstisch oder ich will nachher im Garten arbeiten und bin aber noch nicht in der Situation, das muss ich mir manchmal vorher vorstellen, und das gibt uns dann auch die nötige Energie, dahin zu gehen und zu sagen, oh ja, das mache ich jetzt. Ich kann gar nicht mehr still sitzen. Ja, ich stelle meinen Kaffee beiseite, stehe auf und gehe raus im Garten, um endlich meinen geliebten Wein mal zurückzuschneiden oder was auch immer mich da umtreibt im Garten.
2: Welche Rolle spielt Motivation, wenn es um seelische Gesundheit geht?
3: Eine riesengroße, weil Motivation natürlich zum einen eine wichtige Quelle ist von seelischer Gesundheit. Allein schon, dass wir Dinge tun können, die uns Freude machen, bei denen wir mit Begeisterung dabei sind, auch wenn sie vielleicht nicht gleich von Anfang an zum Erfolg führen und wir nicht sozusagen gleich den Kick dieser Belohnung am Ende haben. Allein schon das freudige Tun einer Sache, die wir in der Vergangenheit gelernt haben, mit solchen Befriedigungen zu assoziieren, ist absolut wichtig. Und ein Ausbleiben einer solchen häufigen Motivationslage kann eben dazu führen, dass ich eher eine psychische Erkrankung entwickle, beziehungsweise kann umgedreht eine psychische Erkrankung auch dazu führen, dass die Motivationssysteme nicht mehr richtig funktionieren. Stichwort Depression, ja, das komplette Erliegen aller motivierten Bestrebungen. Einerseits. Auf der anderen Seite gibt es natürlich auch das Phänomen, dass Motivation häufig entgleisen kann, wenn wir ein zu viel von einer bestimmten Sache zum Beispiel wollen, wenn wir in Süchte hineinkommen. Vielleicht durch substanzinduzierte Störungen oder durch Substanzen kurzschließen in unserem Kopf und sagen, Mensch, irgendeine Droge, irgendein Pulver, mir diesen Kick doch viel, viel schneller, als ich ihn vielleicht auf normalem Wege mir erarbeiten könnte, wenn ich wirklich auch Zeit und Energie hineinstecken müsste, nehme ich die Abkürzung. Das Problem ist natürlich, dass wenn man diese Abkürzung nimmt, machen wir ein Stück weit unsere motivationalen Systeme kaputt und wir machen uns selbst damit kaputt.
2: Aber so ganz grundsätzlich gesehen, gibt es ein zu viel von Motivation jetzt ohne Drogen? Kann Motivation auch schaden?
3: Schwierige Frage. Also ich denke, ein zu viel an Motivation im Sinne von, habe ich einfach wahnsinnig viele Dinge in meinem Leben, die mir unglaublich viel Freude machen. Ich weiß gar nicht, womit ich heute anfangen soll. Ja, mache ich dieses oder mache ich jenes? Das ist im Prinzip ein Luxusproblem. Ja, also das ist jetzt nichts, was schlimm ist. Schlimm wird es sozusagen mit dem zu viel an Motivation dort, wo aus einer Motivation vielleicht sowas wie ein Zwang wird. Weil tatsächlich Motivation und Zwänge liegen nicht weit voneinander entfernt, auch schon aufgrund der Neurobiologie dieser Prozesse. Und wo ich ja das Gefühl habe, ich muss die ganze Zeit, was weiß ich, Marathons laufen oder dieses oder jenes machen, ohne dass ich aber dabei vielleicht noch tatsächlich diese Freudenkomponente habe, ja, diese Lustkomponente, da wird es dann schwierig, wo es dann wirklich problematisch wird, weil wir in Zwangsprobleme hineinlaufen. Also an der Stelle würde ich sagen, da ist ein zu viel an Motivation sicherlich nicht gut, aber das ist auch keine Motivation im sozusagen kultivierten Sinne. Ja, wenn Sie Freude haben am Geige spielen und Freude haben am Gärteln und Freude haben, mit Ihren Freunden sich zu treffen regelmäßig und Freude haben an diesem und jedem und Ihr Leben voll ist von lauter Sachen, wo Sie im Prinzip die ganze Zeit Freude ernten können, dann ist das in keinem Fall ein zu viel. Das ist eine wunderbare Entwicklung, wenn man das geschafft hat.
2: Wir lernen, Motivation hat fast immer was mit Freude, mit guten Gefühlen zu tun. Vielen Dank, Oliver Schulter als Professor für Psychologie an der Universität Erlangen.
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0: 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Wenn Mauern sprechen könnten, dann hätte die Gutleuthof-Kapelle in Heidelberg sicher so einiges zu erzählen. Sie war im Mittelalter Herberge für Leprakranke, hat einen Brand überlebt, war Stützmauer für den Bau einer Eisenbahnstrecke und schließlich Schauplatz eines spektakulären Funds. Mittlerweile steht das Kapellchen direkt am Neckar unter Denkmalschutz und ist heute, am Tag des offenen Denkmals, für Besucher geöffnet. Leonore Kratz hat das Gebäude mit der spannenden Geschichte besucht.
1: In der weißen, ovalen Gutleuthof-Kapelle am Neckar wird Gottesdienst gefeiert. Sie ist fast 600 Jahre alt und hat schon einiges erlebt. Im Mittelalter gehörte die Kapelle zum Gutleuthof. Gutleuth, so nannte man Menschen, die an Lepra erkrankt waren. Sie mussten die Stadtmauern für immer verlassen. Den Rest ihres Lebens verbrachten sie auf dem Gutleuthof, erklärt Ansgar Kutscher aus dem ehrenamtlichen Kapellenteam.
2: Die Menschen, die hier gelebt haben, die haben die Felder hier bewirtschaftet und hatten auch ein Stück Wald und waren in der Summe für ihr Wohlergehen zum großen Teil selbstverantwortlich.
1: Was für uns heute isolierend klingen mag, war damals fortschrittlich und barmherzig. Im Mittelalter hatten die Bischöfe beschlossen, dass man Leprakranke nicht mehr sich selbst überlassen kann. Auf Gutleuthöfen hatten die erkrankten Menschen Nahrung und spirituellen Trost, sagt Ansgar Kutscher. Er zeigt auf die mittelalterlichen Fresken hinter dem Altar. Sie zeigen unter anderem die heilige Barbara. Die wurde von ihrer Familie in einen Turm gesperrt und misshandelt, weil sie Christin war. Die Leprakranken, ist sich Ansgar Kutscher sicher, haben die Bildsprache verstanden.
2: Was das Leben von Barbara ausmacht, ist, dass diese ganzen Wunden, die man ihr zugefügt hat, auf wundersame Weise und in der Regel über Nacht einfach wieder geheilt sind. Und ich glaube, das ist das Programm, was diese Bilder einfach ausdrücken. Sie möchten den erkrankten Menschen sagen, Heilung ist möglich.
1: Pfarrer Marius Fletschinger hält gern Gottesdienst in der kleinen Kapelle. Er schätzt die intime Atmosphäre und was das Gebäude zu erzählen hat. Es fasziniere ihn,
3: dass Menschen aller Zeiten auch ganz verbindende Anliegen haben. Ne? Die Frage nach Sinn und die Frage, wie gehe ich mit dem Leid um und wie kann man die Welt besser machen.
1: Die Gutleuthof-Kapelle war lange ein Ort von Trost und Hoffnung. Irgendwann ging die Zahl der Lepra-Erkrankungen zurück und im 19. Jahrhundert bekam das Wohnhaus eine neue Nutzung, erzählt Ansgar Kutscher.
2: Es wurde nämlich die Gaststätte zur Alpenrose und es wird das Ausflugsziel am Wochenende für die Heidelberger Bürger.
1: 1880 brannte das Gebäude ab. Wie durch ein Wunder überlebte die kleine Kapelle. Es sollte nicht das letzte Wunder sein. Als die Neckartalbahn gebaut wurde, wurde die Kapelle als Lagerraum genutzt, ihre Südseite als Stützwand verwendet. Sie verkam und sollte abgerissen werden. Doch ein Heidelberger Bürger setzte sich für den Erhalt ein. Der Abriss wurde verhindert. 1921 dann das nächste Wunder. Man entdeckte die Fresken wieder, die jahrhundertelang überstrichen waren. Heute steht die Kapelle unter Denkmalschutz. Besucher spüren die bewegte Geschichte, sagt Ansgar Kutscher. Er ist überzeugt,
2: dass diese 600 Jahre beten, trauern, hoffen, heilen, dass dieser Ort damit irgendwie sehr aufgeladen ist.
0: Heute, am Tag des offenen Denkmals, könnt ihr euch viele historische Gebäude genauer anschauen. Welche das in eurer Region sind, dazu findet ihr Infos auf tagdesoffenendenkmals.de, alle Wörter mit Bindestrich getrennt. Da könnt ihr dann auch nach eurem Ort oder eurer Region filtern. Und das war der SWR1 Sonntagmorgen für heute. Mein Name ist Christian Rönspieß. Ich wünsche euch einen schönen Tag und dann kommt gut in die neue Woche. Ciao, ciao.

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1: Um 10 Uhr mit Klaus Reginek. Die Krankenhäuser fordern Geld gegen eine Pleitewelle. Der Goldene Löwe bei den Filmfestspielen in Venedig geht an eine dänisch-ägyptische Regisseurin. Das Wetter: von Westen zieht Regen auf, nur in Südbaden noch bis zum Abend trocken und bis zu 27 Grad. Kirchliche und kommunale Betreiber von Krankenhäusern warnen vor einer Pleitewelle. Grund seien die Kosten für die Altersversorgung ehemaliger Mitarbeiter. Aus der Nachrichtenredaktion dazu Patricia Wern.
2: Der Notruf kommt unter anderem vom Landkreis, Städte- und Gemeindetag sowie der evangelischen und katholischen Kirche. Sie machen eine einfache Rechnung auf. Gehen Krankenhäuser in die Insolvenz, sind davon auch die Betriebsrenten der Mitarbeiter betroffen. Die müssten dann die Kommunen, also die Steuerzahler, übernehmen oder die Kirchen. Günstiger sei es aber, jetzt die Krankenhäuser zu unterstützen, als nach der Insolvenz die Betriebsrenten zu zahlen. Und die Krankenhausbetreiber warnen, schon in diesem Jahr fehlten den Kliniken 880 Millionen Euro. Kommendes Jahr würden es voraussichtlich 1,6 Milliarden Euro sein.
1: Bundesverkehrsminister Bilger will, dass die Deutsche Bahn die Familienreservierung wieder einführt. Man sei mit der Bahn dazu im Gespräch, sagte der CDU-Politiker den Funke-Medien. Bis letzten Sommer konnten Familien für 10,40 Euro bis zu 5 Sitzplätze gemeinsam reservieren. Das hatte die Bahn abgeschafft. Seitdem muss für jeden Platz einzeln bezahlt werden. Eine vom Verkehrsclub Deutschland gestartete Petition für die Wiedereinführung hatte knapp 130.000 Menschen unterschrieben. In Indonesien wird eine Passagierfähre in der Javasee vermisst, nachdem zuvor der Kontakt zu dem Schiff bei schlechtem Wetter abgebrochen worden ist. Rettungskräfte suchen laut Behörden noch nach rund 140 Vermissten. 103 Personen konnten bislang gerettet werden. Dem Leiter der regionalen Rettungsbehörde zufolge ist eine Person verstorben. Das Schiff war auf dem Weg zur Insel Borneo. Die dänisch-ägyptische Regisseurin Mai El-Touhi hat bei den Filmfestspielen in Venedig für ihren Film Woman Unknown den Goldenen Löwen gewonnen. Das Drama spielt kurz nach dem Zweiten Weltkrieg in Dänemark. Eine junge Frau will ihren Arbeitgeber heiraten, muss dafür aber ihre Affäre mit einem deutschen Soldaten während des Kriegs verschweigen. Gespielt wird die Hauptrolle von der Dänin Mathilde Arcel. Sie bekam den Preis als beste Schauspielerin. Bei den Männern setzte sich der US-Amerikaner John Malkovich durch für seine Rolle im Agentenfilm Wild Horse 9. Die deutschen Basketballerinnen treffen bei der Heim-WM heute im Spiel um Platz 3 auf Spanien. Die spanische Mannschaft verlor am Abend ihr Halbfinale gegen den Titelverteidiger USA. Die deutsche Mannschaft war zuvor Frankreich unterlegen. Und im Abendspiel der Fußball-Bundesliga haben sich Köln und Bremen 1:1 getrennt. Die Zeit 10.03 Uhr.
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3: Alles fließt, keine Meldungen. Ich wünsche euch gute Fahrt.
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3: Ja, das könnte ein ganz schöner Spätsommersonntag werden. Es gibt rund um Westerwald und Taunus noch ein bisschen Regen. Aber ansonsten dann eine trockene Mischung aus mehr oder weniger vielen Wolken und etwas Sonne ist auch dabei. 18 bis 25 Grad sind die Höchstwerte dazu. Und am Abend breiten sich dann wieder Regenwolken überall aus. Im SWR 1 Rheinland-Pfalz Wettertrend geht die neue Woche auch spätsommerlich warm los. Mit Nebel, Sonne und Wolken. Morgen 20 bis 25 Grad.
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3: Mit Hans Lohmann. Hallo, guten Morgen, schönen Sonntag. Reden wir wieder mehr miteinander, um Konflikte zu lösen. Aufruf von Ahmad Mansour, der Autor ist Psychologe und Extremismusexperte. Politisch ist ja einiges festgefahren bei uns in Deutschland, aber auch zum Beispiel da, wo Ahmad Mansour aufwuchs, im Nahen Osten. Und das bietet uns eine Menge Gesprächsstoff heute bis um 12.
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0: SWR1 Rheinland-Pfalz, Leute. Am 13. September zu Gast ist Ahmad Mansur. Herzlich willkommen bei Leute.
1: Vielen herzlichen Dank für die Einladung. Ich freue mich.
0: Sie sind gebürtiger israelischer Palästinenser. Sie sind Islamismus-Experte und Kritiker, auch in der Präventionsarbeit aktiv. Auch Ex-Islamist. All das bringt uns Gesprächsstoff für diese Sendung. Ihr aktuelles Buch ist frisch draußen, heißt Haltung ohne Hass. Und ja, das lässt sich mit dem, was Sie da beschreiben, auch auf die Situation in Deutschland anwenden. Also ganz losgelöst von allen Konflikten im Nahen Osten. Ja, und da würde ich Sie fragen, was würden Sie ein paar Tage nach der Wahl in Sachsen-Anhalt zum Wahlergebnis sagen?
1: Ich glaube, es ist schon alles gesagt. Aber ich habe in den letzten 2 Tagen viele Gespräche geführt mit Mitgestalter, mit Politiker aus unterschiedlichen demokratischen Parteien. Und ich habe das Gefühl, die meisten sind planlos. Sie wissen nicht, wie sie darauf reagieren. Sie haben keine Antwort. Sie haben eine Anti-Haltung und das ist auch gut so gegenüber die AfD. Aber was sie anbieten wollen, wie sie Leute begeistern wollen, sehe ich nicht. Und das macht mir große Sorgen. Demokratie ist überall in eine Art von Abwehr. Haltung gekommen, weltweit, muss man sagen. Das beschreibe ich auch ja im Buch. Und ich warte auf die Antworten. Ich warte auf die Konzepte, auf die Strategie, auf leidenschaftliche Politiker, die in so eine Krise Führung übernehmen. Und ich sehe es kaum.
0: Sie schreiben in Ihrem Buch, dass Demokratie bedeutet, dass eine Gesellschaft das Austragen von Konflikten und das Aushalten verschiedener Meinungen eben ja, gewähren muss. Was heißt denn das jetzt für so eine Situation in Sachsen-Anhalt, wo man den Eindruck hat, dass es da gar nicht unbedingt um Meinungen geht, sondern eher um, ja, um Plattheiten?
1: Naja, erstmal geht es darum zu schauen, warum reagieren die Wähler so, wie sie reagieren. Nicht alle, die die AfD wählen, haben den Wahlprogramm von denen gelesen und sind begeisterter AfD-Anhänger, sondern es ist viel mehr eine Anti-Haltung gegenüber etablierten Parteien, die in den letzten Jahren entweder Themen vermieden haben, das ist jetzt meine persönliche Analyse, oder nicht in der Lage waren, auf große Themen, die Menschen vor allem emotional beschäftigen, zu reagieren. Wir haben auch keine Antwort auf eine neue Kommunikation. Wir reden hier ja bei SWR, das ist etablierter Journalismus. Das sind Leute, die eine Ausbildung gemacht haben. Man kann sie hin und her kritisieren, aber sie machen ihre Arbeit. Wenn aber die ganze Information über den Alltag, über die politische Bildung in sozialen Medien stattfinden, wo eigentlich Emotionalität und Wut zu Geschäftsmodell gehören, dann haben wir auch da keine Antwort, um einen Dialog, um einen Diskurs, um eine Debatten zu führen, die zielorientiert ist, die Komplexität aushält und auch wiedergibt und vor allem in der Lage sein, die Fragen der Menschen nicht nur emotional, sondern faktenbasiert auch zu beantworten. Und auch da sehe ich, dass eine ganz große Überforderung stattfindet, dass viele politische Führung die Situation nicht verstanden haben und deshalb auch die Wahlergebnisse so sind, wie sie sind.
0: Ahmad Mansur, der mit seinen Ansichten sein eigenes Leben gefährdet. Bedrohungen sind an der Tagesordnung. Er steht unter ständigem Polizeischutz und wir reden darüber gleich hier, Leute. In SWR1 Rheinland-Pfalz.

0: Die Sendung Leute in SWR1 Rheinland-Pfalz mit Extremismus-Experte Ahmad Mansur, der immer wieder als Islamismus-Kritiker in Erscheinung tritt, was ihm eine Menge Feindschaft auch einbringt in Form von Bedrohungen bis hin zu Morddrohungen. Wir haben das Gespräch am Donnerstag aufgezeichnet, mit Ihnen zugeschaltet aus dem ARD-Hauptstadtstudio in Berlin, wo man ja es als Alltag gewohnt ist, dass Menschen mit besonderen Sicherheitsanforderungen zu Gast sind. Sie sind also wegen ihrer Ansichten unter ständigem Polizeischutz. Was heißt das für Ihr Leben?
1: Ich muss darüber nachdenken, vor allem, weil meine Strategie in den letzten 3 Jahren war, das zu verdrängen. Also zu wissen, dass da Leute sind, zu wissen, dass man die Spontanität verloren hat, zu wissen, dass man abends 2-3 Mal guckt, ob die Tür geschlossen ist, bevor man schlafen geht. Und ich will davon nichts wissen. Aber ich muss sagen, jetzt als Sie die Frage gestellt haben, kommen so viele Emotionen hoch, so viele Ängste. Ich bin nicht alleine. Ich habe eine Familie in Deutschland gegründet. Ich habe eine Tochter, die zur Schule geht. Und deshalb habe ich auch eine gewisse Verantwortung. Und ich habe deutlich gesehen, dass nach dem 7. Oktober die Situation sich massiv verändert hat, was auch meine Gefährdung angeht. Aber ich habe entschieden, meine Stimme weiter laut wie möglich auch zu haben, für die Haltung, die ich habe, einfach auch da zu sein und mich nicht einschüchtern zu lassen. Und ich bin dankbar, wenn ich jetzt so politisch antworten darf, in einem Land zu leben, die mir auch diese Möglichkeit zur Verfügung stellt und sagt, wir sorgen dafür, dass du deine Meinung weiter sagst und wir schützen dich für diejenigen, von denjenigen, die vielleicht diese Stimme nicht mehr haben wollen in dieser Gesellschaft.
0: Wer ist das vor allem? Wer bedroht Sie am intensivsten?
1: Also erstmal als gefährdeter Person kriege ich nicht alles mit. Das sind ja Sachen, die vor allem beim Landeskriminalamt und auf Sicherheitsorgane Ebene bearbeitet werden und man kriegt nicht immer alle Informationen, um zu wissen, woher die konkrete Gefährdung kommt. Ich kann nur antworten, was ich vor allem in den sozialen Medien und auf offener Straße oder so bei manchen Veranstaltungen mitbekomme. Wenn es um Nahostkonflikt geht, dann habe ich auch mit Linksradikaler zu tun, die mir Genozid vorwerfen, mir Palästinenser vorschreiben wollen, wie ich zum Nahostkonflikt mich zu äußern habe. Und in den meisten Fällen der letzten Jahren waren das natürlich Islamisten, die mich als Islamhasser betiteln, der Meinung sind, ich bin sozusagen ein Gegner, ein Feind, den man irgendwie bestrafen muss.
0: Ihr neues Buch heißt Haltung ohne Hass. Können Sie bei dieser Bedrohungslage etwas anderes als Hass empfinden?
1: Ich empfinde null Hass. Wie gesagt, also das Allergrößte ist vor allem die Angst, die mich begleitet. Vielleicht reden wir auch später über meine Arbeit und wenn ich in Schulen bin, treffe ich genau diese Menschen, die mit ihrem Mimik, mit ihrer Haltung zeigen, dass sie eigentlich mein Gegner sind, dass sie mit meinen Aussagen nicht zufrieden sind. Und meine Strategie ist einfach, Räume zu schaffen, wo wir miteinander in Kontakt gehen. Einfach Menschen zum Nachdenken zu bewegen. Ich glaube, diese Arbeit würde ich nicht machen, wenn ich dann mit Hass als Haltung in Schulen gehe und die Menschen abwerte und nicht das Gefühl geben, dass sie zugehört werden, dass sie mit ihren Meinungen auch einen Platz haben. Auch wenn ich diese Meinung natürlich ablehne, auch wenn ich das als problematisch betitle, aber ich möchte Räume schaffen, wo darüber gesprochen wird. Präventionsarbeit ist eigentlich in Kontakt mit den Menschen zu gehen, und zwar da, wo die Menschen nicht meine Meinung sind. Es gibt so viele Diffamierungskommentare, ich sei ein Mossad-Agent und ich werde von Israel bezahlt. All diese Unsinn muss ich ertragen. Ich finde das unfair, aber es gehört zu meinem Alltag und ich versuche mit den Menschen da, wo es möglich ist, in Kontakt zu gehen. Meine Haltung nach dem 7. Oktober, auch in meiner Arbeit, war zu sagen, ich will nicht dahin gehen, wo ich Applaus bekomme, sondern ich will dahin gehen, wo die Leute nicht meine Meinung sind, weil ich absolut überzeugt bin, dass das zum Fundament der Demokratie gehört, einfach in Kontakt mit anderen Menschen zu gehen, die nicht meine Meinung sind, sind und versuche, eine gesunde Debatte zu führen, wo wir auch lernen zu ertragen, dass andere Menschen andere Meinungen sind.
0: Zu Gast in SWR1 Rheinland-Pfalz, Leute, Ahmad Mansour.

0: Sonntagvormittag, kurz nach 11:30.
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0: Alles fließt gut, mit einer Ausnahme: A5 Karlsruhe Richtung Frankfurt zwischen Kronau und Waldorf-Wiesloch, Baustelle 5 Kilometer stockend. Ich wünsche euch gute Fahrt, kommt gut an.
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0: Ein bisschen Regen heute Vormittag noch rund um Westerwald und Taunus und ansonsten dann mal mehr oder mal weniger stark bewölkt. Örtlich auch mal sonnig, so ist der Sonntag, der auch spätsommerlich warm ist, mit Höchstwerten zwischen 18 und 25 Grad. Am Abend beginnt es nass zu werden. Und im SWR 1 Rheinland-Pfalz Wettertrend gibt es morgen und Dienstag nach Nebelauflösung Sonne und Wolken. Und weiter spätsommerliche Wärme, 20 bis 25 Grad werden es morgen. Autor und Psychologe Ahmad Mansur mit einer Menge Ideen, Konflikte anzugehen durch mehr Austausch, durch mehr Meinungsaushalten zwischen den Menschen. Ahmad Mansur zu Gast in Leute. Ich bin Hans Lohmann. Guten Morgen.
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0: SW1 Rheinland-Pfalz, hier kommt wichtiges Neues aus der Verkehrsredaktion. Passt bitte besonders auf der A63 Kaiserslautern Richtung Mainz zwischen Kreuz Alzey und Bibelnheim, hier eine noch nicht abgesicherte Unfallstelle. Extremismus-Experte Ahmad Mansur zu Gast in Leute. Sie üben immer wieder harte Kritik an allen Formen des Islamismus, haben gerade über das Ertragen anderer Meinungen gesprochen, also das notwendige Ertragen anderer Meinungen. Ich frage mich und frage Sie, ist das noch eine Meinung, dass man Islamismus eigentlich ablehnen muss?
1: Also ich finde, jeder Mensch, der die Demokratie schätzt, der für Multikulti und für Integration sein will, muss sich kritisch mit dem Islamismus auseinandersetzen. Wenn Sie jetzt die Frage gestellt haben, sind Sie, Herr Mansur, kritisch gegenüber dem Islam als Weltreligion, dann können wir darüber streiten, ob ich vielleicht meine Kritik zu hart ist. Vor allem ich als Muslim, der das auch betätigt. Aber wenn es um Islamismus geht, dann geht es um demokratiefeindliche Einstellungen, die diese Gesellschaft unterwandern wollen, die Gewalt bevorzugen und verbreiten. Und jeder, der zum demokratischen Spektrum gehört, muss in diesem Thema Haltung zeigen.
0: Das heißt, dann sind wir nicht mehr im Spektrum einer Meinung, sondern das ist im Grunde genommen eine Forderung, die man einfach erfüllen muss.
1: Ja klar, aber die Frage ist ja, wie sind die Maßnahmen? Und da können die Menschen unterschiedlicher Meinungen sein. Also ich bin der Meinung zum Beispiel, dass unsere Präventionsarbeit anders sein muss, um auf Gewalt und vor allem auf Islamismus eine Antwort zu finden. Ich bin für Repressionen, wenn es um Khalifa-Demo, um demokratiefeindliche Vereine und so weiter und so fort. Und da darf man natürlich unterschiedlicher Meinung. Da merke ich, wenn ich zum Beispiel Gespräche mit SPD-Abgeordneter oder mit Grünen-Abgeordneter, die sind da beim Thema anders. Das ist aber absolut legitim, solange beide davon ausgehen, dass das, was sie vorschlagen, was sie an Meinungen haben, an Maßnahmen haben, dazu zielt, Islamismus zu bekämpfen. Wenn man auch die Situation in Deutschland der letzten 3 Jahren anschaut, Anschläge wie in Solingen, Mannheim, München, jetzt in Berlin vor kurzem, sind alle sehr deutliche Zeichen, dass wir ein Problem haben, dass wir eine Radikalisierungswelle haben, die wir demokratisch natürlich, aber sehr entschieden begegnen müssen.
0: Was im Grunde genommen relativ einfach klingt, aber warum schaffen wir es nicht, das umzusetzen, offenbar?
1: Naja, erstmal, weil das Thema Islamismus auch andere Themen betrifft, die wir in den letzten Jahren vernachlässigt haben. Also wenn es darum geht, Gewalt zu verhindern, dann geht es nicht nur darum, Terroristen irgendwie zu sperren, sondern auch die Hintermänner und Frauen zu identifizieren, die vielleicht auch nicht zu Gewalt aufrufen, aber den Basis schaffen, an dem Radikale ihre Ideologie aufbauen. Also politischer Islamakteure, Moscheevereine, die als demokratisch nach außen auftreten, aber nach innen die Grundwerte dieser Gesellschaft ablehnen. Ich gebe Ihnen ein Beispiel. In den meisten Moscheen in Deutschland wird nicht für Gewalt gepredigt. Aber wenn am Freitagsgebiet Homosexualität, sexuelle Selbstbestimmung abgelehnt, abgewertet wird, dann entsteht da eine Haltung, die von Islamisten und von noch radikaler islamistischer Akteure genutzt und instrumentalisiert, um Menschen dann weiter zu radikalisieren. Es ist sehr interessant, dass wenn ich dann zum Beispiel sage, dass ich Muslim bin und ich bestehe auch in meiner Kommunikation immer wieder zu sagen, ich bin gläubiger Muslim, aber ich sehe meinen Glaube anders als die Islamisten und dann bekomme ich 2 Sorten von Reaktionen. Die Islamisten, die sagen, du bist kein Muslim. Und dann Rechtsradikaler, die der Meinung sind, also warum bist du noch Moslem? Und wenn du Moslem bleibst, dann bist du eigentlich auch nicht unser Partner, weil du nicht bereit bist, von diesem Glaube an sich zu distanzieren. Und dazwischen zu sein und eine Haltung zu zeigen, ist nicht immer einfach. Aber wie gesagt, ich bin nicht da, um Applaus zu bekommen. Ich bin da, um Gebrauch zu machen von Meinungsfreiheit, Mitgestalter zu werden und meine Meinung in aller Klarheit auch zu äußern.
0: Ahmad Mansur, zu Gast in Leute in SW1 Rheinland-Pfalz. Zu seiner Biografie gehört, dass er als junger Mensch selbst in islamistische Kreise geriet in seiner früheren israelischen Heimat. Wie das passierte und wie er da wieder rauskam. Gleich unser Thema in Leute.
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0: 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Wichtiges aus der Verkehrsredaktion. Aufpassen bitte auf der A64A Trier Richtung Luxemburg zwischen Erang und Anschluss Trier. Hier ein brennendes Fahrzeug. Zu Gast sind Leute Ahmad Mansour, der heute unter anderem Jugendliche in Schulen berät zum Thema Islamismus und Extremismus. Sie waren selbst als Jugendlicher, als junger Mann genau gesagt, in islamistischen Kreisen in ihrer damaligen israelischen Heimat unterwegs. Wie sind Sie da reingerutscht?
1: Ich habe diese Geschichte bewusst auch nach außen kommuniziert, weil viele Menschen, die ich heute begleite, also Biografien von Islamisten, haben die gleiche Verläufe gehabt wie bei mir. Damals war ich 13. Ich war Streber, ich habe nicht so viele Freunde gehabt und vor allem wurde ich in der Schule gemobbt. Und aufgrund von dieser Mobbing-Situation entstand bei mir das Gefühl der Unzufriedenheit. Ich habe aber kaum Menschen in meinem Umfeld, weder meine Eltern noch mein Lehrer, waren in der Lage, diese Krise zu erkennen. Der Einzige, der bemerkt hat, dass es mir nicht gut ging, war ein Imam in unserem Dorf, der immer wieder mich angesprochen hat, der sehr schnell zu einer Vaterfigur geworden ist für mich, vor allem, weil er da für mich war, weil er sich gekümmert hat, weil er emotional mich erreicht hat, versucht auch zu helfen. Und dann kam die Einladung zu einem Koranunterricht. Und ich komme aus einer Familie, die damals überhaupt nicht religiös war. Ich war vorher, glaube ich, noch nie in einer Moschee. Und auf einmal folge ich seiner Einladung, weil er für mich wichtig geworden ist und fand dann in dieser Moschee erstmal keine radikale Ideologie, sondern vor allem Entlastung. Also ich habe da Freunde gefunden und all diese Aspekte waren für mich super attraktiv, um weiterzumachen. Und das sind genau die Aspekte, die heute Menschen zur Radikalisierung führen. Diese radikale Ideologie, die kommt erst später, nach mehreren Monaten, wo dann darum geht, dass wir den richtigen Islam haben und alle anderen sind falsch. Und all das kam erst aber später. Das Allerwichtigste war diese Zugehörigkeit, diese Orientierung, dieser Halt und vor allem das Ende dieser Krise, die man subjektiv gespürt hat.
0: Und man muss natürlich als junger Mensch erstmal in der Lage sein, das zu erkennen, sich da wieder loslösen zu können. Möglicherweise auch mit Vorbildwirkung für andere Menschen, die eine ähnliche Biografie haben. Wie ist Ihnen das gelungen?
1: Also ich war fertig mit der Schule, ich habe ein gutes Abitur gemacht und ich wollte studieren, weil meine Eltern immer wieder auch uns vermittelt haben, wenn ihr aus dieser Armut ausbrechen wolltet, dann gibt es nur eine Lösung und zwar Bildung. Und deshalb habe ich angefangen, in Tel Aviv zu studieren. Und dieser Ortwechsel führte zu einem Perspektivwechsel. Auf einmal war ich mitten in einem sehr säkularen Umfeld. Frauen und Männer, die anders mit ihren Sexualität, mit ihrem Alltag, mit ihrem Körper umgehen. Am Anfang habe ich das abgelehnt, aber ich habe statt Feinde zu treffen, das muss man auch noch dazu sagen, ich komme ja aus einer sehr palästinensisch geprägten Familie. Juden waren unsere Feinde und das hat man auch dann in diese radikalen Gruppierungen eine religiöse Dimension gegeben und dann hasste ich Juden nicht nur aus biografischen Gründen, sondern auch aus religiösen Gründen und dann gehe ich da und treffe diese Feinde und merke in der Kommunikation, das sind gute Menschen, die wurden sehr schnell zu meinen Freunden und durch diese Begegnung und Kontakt entstand immer wieder Zweifel. Man liest natürlich andere Bücher, man trifft Professoren, die dann die Mündigkeit fordern, die kritisches Denken auch fordern und dadurch entstand diese Zweifel, dann Distanzierung und dann Aufstieg aus dieser radikalen Ideologie. Das sagt man, oder das sage ich jetzt so einfach, aber es sind ja mehrere Monate, fast 2 Jahre Zeit gebraucht, um diesen Prozess zu durchlaufen, verbunden mit Angstpädagogik, verbunden mit sozialer Druck, verbunden mit das Gefühl, meine Religion, meine Familie zu verraten. Mhm. Aber ich wollte es unbedingt und ich bin dankbar, dass ich diese Menschen damals gehabt habe, die mir geholfen haben, auszusteigen.
0: Haltung ohne Hass heißt Ihr neues Buch. Und ja, ohne Hass, das zu erleben am bevorstehenden 3. Jahrestag des Hamas-Massakers 2023, kann man sich nicht so recht vorstellen. Wie es gehen kann, reden wir gleich drüber. Ahmad Mansour, zu Gast in Leute, in SWR1 Rheinland-Pfalz.

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1: Um 11 Uhr mit Klaus Reginek. Die ChatGPT-Firma OpenAI verschiebt ihren Börsengang. In Baden-Württemberg und Rheinland-Pfalz öffnen heute Denkmäler und historische Gebäude. Das Wetter: von Westen zieht Regen auf, nur in Südbaden noch bis zum Abend trocken und bis zu 27 Grad. Der ChatGPT-Entwickler OpenAI verschiebt seinen Börsengang wegen der aktuellen Sicherheitsbedenken bei künstlicher Intelligenz. Aus San Francisco SWR-Korrespondentin Gabi Biesinger.
2: OpenAI-Chef Sam Altman erklärte, angesichts der aktuellen Vorfälle und Sicherheitsbedenken bei künstlicher Intelligenz wäre der Zeitpunkt für einen Börsengang schlecht. In diesem Jahr werde der Konzern den Schritt an die Börse nicht gehen. Der seit langem vorbereitete Börsengang des wohl bekanntesten KI-Unternehmens war in der Branche als Riesenevent erwartet worden und dürfte dem Konzern nicht nur Dutzende Milliarden Dollar einbringen, sondern auch eine sehr hohe Bewertung. Altman erklärte in einem Interview mit dem Magazin Fortune, sein Unternehmen verspüre keinen Zeitdruck.
1: Kirchliche und kommunale Betreiber von Krankenhäusern warnen vor einer Pleitewelle. Grund seien die Kosten für die Altersversorgung ehemaliger Mitarbeiter. Die seien bisher unterschätzt worden, sagen unter anderem Landkreis, Städte- und Gemeindetag sowie evangelische und katholische Kirche. Die finanzielle Lage der Kliniken sei ohnehin schon verheerend, deshalb brauche es dringend ein Krankenhaus-Nothilfeprogramm. In Schweden wird heute ein neues Parlament gewählt. Es geht um die Frage, ob der konservative Regierungschef Kristersson im Amt bleibt oder die Mitte-Links-Opposition eine Regierung bilden kann. Aus Stockholm berichtet Jana Sinram.
3: Seit 8 Uhr sind die Wahllokale geöffnet. Mehr als 2 Millionen der rund 8 Millionen Wahlberechtigten haben ihre Stimme schon vorher abgegeben. Stärkste Kraft dürften den Umfragen zufolge die Sozialdemokraten der früheren Ministerpräsidentin Magdalena Andersson werden. Zusammen mit den 3 anderen Parteien des Mitte-Links-Lagers lagen sie kurz vor der Wahl aber nur noch knapp vorn. Sollte das konservative Lager die Wahl gewinnen, könnten in Schweden zum ersten Mal die Rechtspopulisten Teil einer Regierung werden. Die Schwedendemokraten hatten schon in den vergangenen 4 Jahren die Minderheitsregierung aus Konservativen, Christdemokraten und Liberalen gestützt.
1: Heute ist Tag des offenen Denkmals. Das heißt, in ganz Deutschland kann man mehr als 6000 historische Gebäude oder sonstige Denkmäler besichtigen. In Rheinland-Pfalz zum Beispiel die alte Baumwollspinnerei in Speyer oder das historische Teehaus von Ruppertsberg bei Bad Dürkheim. In Baden-Württemberg können Besucher die ehemalige Tabakfabrik besuchen oder in Konstanz mit der historischen Autofähre fahren. Manche der Denkmäler öffnen auch nur am zweiten Sonntag im September. Informationen dazu finden sich im Internet unter Tag des offenen Denkmals. Die Zeit 11.03 Uhr.
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4: A5, Karlsruhe Richtung Frankfurt zwischen Kronau und Waldorf-Wiesloch, Baustelle 6 Kilometer stockend, Viertelstunde plus. Und die A6 Heilbronn Richtung Mannheim ist im Kreuz Waldorf wegen Reinigungsarbeiten im Baustellenbereich gesperrt. Deshalb staut es sich dort aktuell auf 2 Kilometern. Weil viele die Sperrung schon ab Wiesloch-Rauenberg umfahren wollen, staut es sich auch dort auf 2 Kilometern vor der Ausfahrt. Bitte fahrt vorsichtig an das Stauende ran. Ich wünsche euch gute Fahrt, kommt gut und sicher ans Ziel.
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4: Mit spätsommerlicher Wärme 18 bis 25 Grad und ja, mit mehr oder weniger dichter Bewölkung. Ein bisschen Regen ist auch noch möglich, vor allem rund um Westerwald und Taunus. Ja, und der SW1 Rheinland-Pfalz-Wettertrend geht mit Spätsommerwerten weiter. Nebel, Sonne und Wolken im Mix. Und morgen gibt es dann 20 bis 25 Grad.
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4: Mit Hans Lohmann. Hallo, schönen guten Tag. Ein Mann, der sich wie kaum ein zweiter einsetzt für Meinungsfreiheit. Auch in Konflikten, bei denen das extrem schwierig ist oder scheint, sowohl bei uns in Deutschland als auch im Nahen Osten, wo er aufgewachsen ist. Ahmad Mansur, noch diese Stunde zu Gast in Leute.
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0: Ahmad Mansur, unser Läutegast, als Jugendlicher selbst in islamistischen Kreisen unterwegs, kämpft heute gegen Islamismus, macht sich damit natürlich auch viele Feinde. Er muss fast mit täglichen Bedrohungen leben, haben wir vorhin schon drüber gesprochen hier in SWR1 Rheinland-Pfalz. Leute, bald ist 3. Jahrestag des Hamas-Massakers in Israel. Die Bilder, die seitdem umgehen, sind reichlich trostlos. Und wenn man ihren aktuellen Buchtitel Haltung ohne Hass sieht, denkt man auch da so, ohne Hass kann das eigentlich gar nicht gehen im Angesicht dessen, was die Menschen da alles erlebt haben die letzten fast 3 Jahre.
1: Ich würde sagen, ich war jetzt Mitte August in Israel zum 4. Mal seit dem 7. Oktober. Und das, was ich da bemerkt habe, war vor allem Trauma und weniger Hass. Ja, die gibt es, das muss man auch sagen, auf beiden Seiten. Aber vor allem habe ich traumatische Menschen getroffen, die noch nicht aus der Situation rausgekommen sind, die noch aufgrund dieser wiederholten Kriegssituation mit dem Iran, mit dem Libanon, mit dem Hamas, der 7. Oktober an sich und vieles mehr eigentlich noch nicht zum Alltag gekommen sind und nicht mal die Zeit gehabt haben, einfach zu reflektieren und vielleicht von einem Trauma zu Posttrauma zu gehen. Das gilt übrigens auch für die Palästinenser in Gaza und in Westbank. Ich bin Palästinenser. Ich habe meinen Vater jahrelang beobachtet. Und er ist mit dem Krieg aufgewachsen. Der ist 1946 geboren, der hat alle Kriege miterlebt. Der ist traumatisiert, der ist voller Hass auf Juden und auf Israel, obwohl er israelischer Staatsbürger geworden ist. Und ich habe die Frage gestellt, was will ich meine Kinder weitergeben? Will ich, dass dieser Konflikt weitergeht und ich dann sozusagen das mache, was alle von mir erwarten? Oder sollte ich andere Wege gehen? Und ich kam eigentlich zu der Entscheidung, es müssen andere Wege gegangen sind. Und ich will jetzt meine Empathie für die andere Seite zeigen. Ich will ihnen zeigen, dass nicht alle Palästinenser, Araber und Muslims den Tod der Juden wollen, sondern wir sehen ihre ihr Leid, ich sehe ihr Trauma, vor allem nach dem 7. Oktober. Ich sehe das, was sie erlebt haben und ich möchte jetzt als Vorbild zeigen, dass es auch anders geht. Ich möchte die Leute einfach eine neue Perspektive zeigen und sagen, lass uns aufhören, uns gegenseitig zu hassen. Das Land hat genug Platz für uns beide. Beide Völker können in Frieden da leben und wenn sie kooperieren, wenn sie in guter Nachbarschaft miteinander leben, dann wird aus diesem Land auch ein Paradies werden, wo beide davon profitieren.
0: Schön wäre es, wenn es so käme, könnte man sagen. Gibt es kurzfristig Hoffnung, beispielsweise bei den anstehenden Wahlen im Herbst, wenn Benjamin Netanyahu vielleicht abgelöst wird durch einen Kandidaten wie Gadi Eisenkot, der als Ex-Armeechef da deutlich ausgleichendere Positionen vertritt?
1: Ich meine, was bleibt uns, wenn wir keine Hoffnung mehr haben? Ich habe schon am 9. Oktober 2023 gesagt, Netanyahu ist politisch tot. Er wird das nicht überleben, weil diese Katastrophe passierte in seinem Schicht. Über mehr als 3 Jahre in allen Umfragen hat Netanyahu keine Koalition. Er hat auch jetzt keine Koalition. Und was viele nicht wissen, und das ist sehr interessant, wir haben mich ja als arabisch-palästinensischer Israeli dargestellt. Es gibt 2 arabische Parteien in Israel, die laut Umfragen beide auf 14 Mandaten

0: bekommen. Und wenn man die letzte Umfrage jetzt vor 2 Tagen anschaut, dann wird man sehr schnell merken, es wird keine Koalition geben in Israel ohne die Zusammenarbeit mit den arabischen Parteien. Das heißt, die arabische Minderheit in Israel wird die Wahlen entscheiden. Und jetzt ist die Frage, ob die Opposition unter Eisenkot bereit ist, mit den Arabern auch eine Kooperation zu gehen, was für mich natürlich ein historischer Moment wäre, wo dann auch eine ganz andere Verhältnis zwischen Araber und Juden innerhalb Israel entsteht, oder ob sie dann die Araber sozusagen als nicht legitimer Partner betrachten werden. Man darf nicht vergessen, die eine Partei bezeichnet sich als palästinensisch und lehnt Israel als jüdischen Staat ab. Und die andere Partei ist Muslimbruder, die sehr bemüht, sozusagen Teil von Israel zu sein. Aber da gibt es ganz viele Zweifel an ihre Vorhaben und ihre Ideologie. Trotzdem glaube ich, dass wir ganz, ganz viele Anhaltspunkte für Optimismus haben und vor allem Hoffnung, dass danach eine Regierung kommt, die vielleicht nicht nur den Konflikt verwaltet, sondern auch vielleicht gemeinsam mit den Vernünftigen auf die palästinensische Seite langfristige Lösungen sucht.
1: Schauen wir mal zu uns nach Deutschland. Wie driftet jemand ab, zum Beispiel in Verschwörungstheorien? Da spielen soziale Medien eine entscheidende Rolle. Dabei sagt Leutegast Ahmad Mansur. Und wie das funktioniert, darüber reden wir gleich in SWR1 Rheinland-Pfalz, Leute. So.

0: Ahmad Mansur, zu Gast in Leuten SWR 1 Rheinland-Pfalz, Autor und Extremismus-Experte. Im neuen Buch Haltung ohne Hass, da stehen drei Männer im Mittelpunkt, die sich auf ganz unterschiedliche Weise radikalisiert haben. Ein Familienvater wird zum Verschwörungstheoretiker, ein Flüchtling aus Afghanistan zum Islamisten und ein Umweltschützer zum Linksextremisten. Und bei allen drei Fällen spielen die sozialen Medien eine, wie ich finde, entscheidende Rolle. Umgekehrt, ohne Social Media gäbe es das alles nicht. Sehen Sie das ähnlich?
1: Absolut. Also schauen Sie mal, ich möchte jetzt nicht den Eindruck erwecken, Social Media ist der einzige Grund und Ursache für Radikalisierung. Die Welt ist viel komplexer. Wir haben nicht verstanden, dass diese sozialen Medien, Entschuldigung, dass ich das in aller Deutlichkeit sage, Massenvernichtungswaffen geworden sind, wo Radikaler unfassbar viele Möglichkeiten haben, Massen zu erreichen, zu manipulieren. Das sind Plattformen, wo ihre Geschäftsmodell uns in Echokammern zu bringen, ihre Geschäftsmodell mit Hass und Hitze Aufmerksamkeit zu bekommen, Geld damit zu verdienen. Und wenn wir die Debattenkultur, die Art und Weise, wie wir miteinander umgehen in den sozialen Medien, dann müssen wir die Gefahren endlich verstehen.
0: Russland, was heißt das denn, die Gefahren verstehen? Also wie sollten wir damit letztlich umgehen? Müssen wir das beispielsweise einschränken, gerade auch was Jugendliche betrifft, um jetzt mal dieses Social-Media-Verbot für, sagen wir, unter 16-Jährige mal ins Spiel zu bringen?
1: Das ist mir zu einfach. Ich habe das ja im Buch geschrieben, aber das ist Teil von ganz unterschiedlichen Faktoren. Es gab eine Anhörung beim Ausschuss in einem US-Senat zum Thema Social Media. Und ein Neuropsychologe hat Erschreckendes dargestellt. Und zwar, dass seit mehr als über 100 Jahren die Kinder und Jugendliche immer in der Lage waren, kognitiv ihre Eltern zu übertreffen. Das ist mittlerweile zu Ende. In allen Bereichen, Lesefähigkeit, komplexes Denken, Rechnen, Aufmerksamkeit, abnehmen. Und zwar sehr deutlich abnehmen. Und wenn man dann auch andere Psychologen und Forscher dann zuhört, dann hat das mit den sozialen Medien zu tun. Vor allem diese Zeit, wo wir auf den Bildschirmen anschauen, ist Zeit, wo wir weniger schlafen, wo wir vor allem weniger Menschen begegnen. Und Menschen zu begegnen, einfach in den Augen zu schauen, in Konflikte, in Diskurse mit denen zu gehen, ist das, was wir als Menschen brauchen, um dann Toleranz zu entwickeln, um dann Empathie zu entwickeln.
0: Leuchtet mir voll und ganz ein, aber wie kriegen wir die Menschen dazu? Also ohne Verbot, wie geht's dann?
1: Also wie gesagt, ich bin für Verbot. Ich meine, ich weiß nicht, ob Sie ein Vater sind oder ob Sie in Ihrem Umfeld auch Kinder haben. Die meisten Eltern, die ich kenne, versuchen, das Handy zu verzögern. Meine Tochter ist 11 und ich möchte, dass es bis 14, 15 kein Smartphone in der Hand hat. Also es ist nicht nur Verbote, sondern auch Elternaufklärungsarbeit. Das ist eine in Kontakt gehen, mindestens einmal im Tag mit den Kindern auf emotionaler Ebene stattfindet. Wir gehen alle essen. Schauen Sie mal im Restaurant, was die Kinder mittlerweile machen.
0: Ja, hängen am Handy.
1: Genau, vor 10 Jahren haben sie vielleicht gemalt und die Eltern zugehört. Mittlerweile sind sie physisch nur da, emotional überhaupt nicht vorhanden. Das heißt, wir brauchen mehr als Verbote, aber vor allem brauchen wir Aufklärung und natürlich auch Vorbereitung. Weil irgendwann, egal ob wir jetzt sagen, ab 13, ab 15, ab 16 dürfen erst Social Media benutzt werden, dann muss ich meine Tochter vorbereiten. Das heißt, sie muss lernen zu recherchieren. Sie muss zwischen Desinformation und Wahrheiten unterscheiden können. Sie muss lernen, skeptisch mit dem KI umzugehen. Sie muss lernen, zu debattieren. All das muss die Schule und Elternhäuser leisten, damit ein Verbot überhaupt Sinn macht. Ich meine, wir reden jetzt nicht von Radikalisierung nur unter Jugendlichen. Ich meine, das, was meine Eltern mir auf Facebook schicken und was sie für Wahrheit halten, da muss ich manchmal lachen. Und das tun ja enorm viele, auch erwachsene Leute. Also das ist nicht nur ein Phänomen von Kindern und Jugendlichen. Da haben wir die Möglichkeit, Einfluss zu nehmen und diese Menschen zu vorbereiten. Aber das Problem ist komplexer, aber wir müssen handeln. Wir müssen Antworten finden.
0: Präventionsarbeit in der eigenen Familie. Sie machen auch Präventionsarbeit beispielsweise in Schulen, auch in Gefängnissen. Und darüber reden wir gleich. Leutegast Ahmad Mansur.
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0: kurz nach 12.
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0: A5, Karlsruhe Richtung Frankfurt zwischen Kronau und Waldorf-Wiesloch. 4 Kilometer Stau, Viertelstunde plus. Und ansonsten läuft's. Ich wünsche euch gute Fahrt, kommt gut an.
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0: Der Nachmittag ist warm, 18 bis 25 Grad, aber oft grau. Die Sonne kommt nur kurzzeitig mal durch. Und es gibt etwas Regen, zunächst noch vor allem rund um Westerwald und Taunus. Ab dem späten Nachmittag wird es dann überall ziemlich nass. Tiefstwert in der Nacht 16 bis 13 Grad. Und im SWR 1 Rheinland-Pfalz-Wettertrend gibt es morgen nach Nebelauflösung Wolken und Sonne und wieder 20 bis 25 Grad Spätsommerwärme. Dienstag ganz ähnlich, aber noch ein bisschen wärmer. Extremismus-Experte und Autor Ahmad Mansur zu Gast in Leute. Ich bin Hans Lohmann. Schönen guten Tag.
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0: Wichtiges aus der Verkehrsredaktion von SWR1 Rheinland-Pfalz. Vorsicht A66 Frankfurt Richtung Wiesbaden zwischen Frankfurt-Miekwillallee und Ludwig-Landmann-Straße. Ungesicherte Unfallstelle. Linke und rechte Spur blockiert. Außerdem dort Gefahr durch Aquaplanung. Also bitte ganz besonders aufpassen dort. Läutergast Ahmad Mansour, als Jugendlicher in Israel noch selbst in islamistischen Kreisen unterwegs. Heute macht er unter anderem Präventionsarbeit genau dagegen. In Schulen, wo ja schon oft sehr unterschiedliche Kulturen aufeinanderprallen, aber auch in Haftanstalten, wo beispielsweise ein rechtsradikaler Straftäter mit einem islamistischen Straftäter dann zusammenkommt. Zwei Menschen, die sonst eher nichts miteinander zu tun hätten wahrscheinlich. Wie erleben Sie diese sehr ungewöhnlichen Aufeinandertreffen?
1: Also erstmal ist es nicht nur meine Arbeit. Wir sind mittlerweile über 40 Leute, Menschen, Pädagogen, Psychologen, Sozialarbeiter, die tagtäglich unterwegs sind und diese Arbeit auch leidenschaftlich machen und auch sind sehr dankbar auch für die Möglichkeit, diese Arbeit zu machen. Ich muss sagen, ich genieße die Arbeit. Vor allem, weil ich das Gefühl habe, wenn ich in Schulen, wenn ich in Gefängnissen unterwegs bin, dass die Menschen erreichbar sind, dass sie dankbar für die Diskussion sind, dass sie ernst genommen werden wollen, dass sie nicht nur da sind, um irgendwie über Themen zu sprechen, die einfach sind und die Themen, wo man der Meinung sind, oh, da ist ein großer Konfliktpotenzial zu vermeiden. Nein, sie nehmen uns ernst, weil wir genau diese sensiblen Themen als Erste ansprechen. Und ich merke, dass diese Räume, wo mit den Kindern und Jugendlichen, mit Erwachsenen darüber gesprochen wird, wo sie gerade sind politisch, was ihnen beschäftigt, kaum vorhanden sind. Dass wir in manchen Schulen, vor allem nach dem 7. Oktober, das Thema Antisemitismus komplett vermeiden. Und zwar nicht, weil wir unsere Arbeit nicht machen wollen als Lehrer und Lehrerin, sondern weil wir überfordert sind, weil wir Angst haben, dass in dem Moment, wo über das Thema gesprochen wird, dass es Skandale entsteht, dass die Schüler und Schüler irgendwelche Aussagen treffen, die vielleicht antisemitisch zu bewerten sind. Aber ohne darüber zu reden, entsteht eine Sprachlosigkeit und dann verlagert sich diese Diskurse in den sozialen Medien, wo nur Antisemiten und Radikale unterwegs sind.
0: Gehen wir nochmal in die Situation ins Gefängnis. Also wenn ein Rechtsextremist, der im Knast sitzt, weil er ein Flüchtlingsheim angezündet hat, auf einen Islamisten trifft. Also da könnten ja die kulturellen Spektren nicht weiter auseinandergehen. Wie kriegen Sie die zusammen?
1: Also erstmal wir und die beiden waren super überrascht, dass sie nicht so weit weg voneinander entfernt sind. Also unsere Methode ist ja, Risikofaktoren für Radikalisierung insgesamt anzusprechen und die Leute dadurch zu immunisieren, radikale Tendenzen zu erkennen und auch sich dagegen zu wehren. Also wir sprechen über autoritäre Erziehungsmethoden. Wir sprechen über Neigung zur Autorität insgesamt. Wir sprechen über diese Schwarz-Weiß-Denken, die Welt in Gut und Böse zu teilen. Wir sprechen über Verschwörungstheorien. Wir sprechen über Ungleichberechtigung zwischen Mann und Frau. Wir sprechen über Antisemitismus. Und bei jedem diesem Thema merken wir und merken auch die beide, dass sie eigentlich gleich denken. Gleich, beide sind gegen Juden und haben massive antisemitische Einstellungen. Beide teilen die Welt in Schwarz und Weiß. Beide wollen eigentlich eine Autorität, die ihnen Orientierung und Halt gibt. Und beide sind gegen Gleichberechtigung oder vor allem haben Angst vor Gleichberechtigung und vor Emanzipation von Frauen und haben eine sehr toxische Männlichkeit. Das ist ein Phänomen, der zeigt, alle Radikalen sind sehr nah beieinander. Und wenn wir Präventionsarbeit machen wollen, dann müssen wir auf die Metaebene schauen, was findet man in dieser Ideologie und wie stärken wir Menschen, damit sie bei Krisen nicht zu Radikalen geht. Unser Motto soll es sein, schneller sein als die Radikaler, Angebote machen, Bindung, Dasein für die Menschen und versuchen ihnen für diese Demokratie zu gewinnen, bevor sie verloren gehen.
0: Ahmad Mansour, zu Gast in SWR1 Rheinland-Pfalz, Leute.

0: SWR1 Rheinland-Pfalz, wichtiges Neues aus der Verkehrsredaktion. Besonders aufpassen bitte auf dem Autobahnzubringer von der A63 kommend Richtung Mainz-Innenstadt zwischen dem Kreuz Mainz-Süd und der Geschwister-Scholl-Straße. Hier eine noch nicht abgesicherte Unfallstelle. Zu Gast sind Leute Ahmad Mansur, der für seine sehr unterschiedliche Arbeit gegen Extremismus aller Art mehrfach ausgezeichnet wurde, unter anderem mit dem Bundesverdienstkreuz vor 4 Jahren. Sie haben, Herr Mansur, aber auch eine Menge Kritik einstecken müssen, vor allem aus extrem linken Kreisen, wo man Ihnen unwissenschaftliches Verhalten vorgeworfen hat und einiges mehr. Ist das jetzt alles vom Tisch?
1: Gut wäre. Nein, das ist ein ständiger Begleiter im Alltag. Das meinte ich mit diesen Diffamierungskampagnen. Ich habe viel darüber nachgedacht, weil wenn man morgen aufsteht und dann liest man irgendwo, dass man nicht mal studiert hat, dass man ein Spinner ist, dass man irgendwie Mossad-Agent ist, dass man Geld von Israel bekommt. Und ich weiß nicht, was für noch Vorwürfe mir am Kopf gehauen wurden. Mittlerweile, glaube ich, gehört das dazu. Das hat wenig mit mir zu tun, das hat mit der Debattenkultur zu tun, das hat mit der Unfähigkeit, andere Meinungen auszuhalten. Das macht man ja nicht nur mit mir, das macht man auf unterschiedliche Seiten mit Leuten, die auf der anderen Seite sind, die vielleicht eine ganz andere Meinung haben als ich. Dieser Versuch, nicht argumentativ mit Menschen auseinanderzusetzen, sondern sie in ihre Legitimation zum Schweigen zu bringen, ist eine undemokratische Methode, die sich bereit macht in Deutschland. Das nennt man Cancel Culture. Und die gibt es nicht nur von links, sondern auch von rechts. Die gibt es aus unterschiedlichen Ecken und zeigt, wir sind nicht mehr in der Lage, uns gegenseitig zuzuhören und auszuhalten, dass andere Menschen andere Meinungen sind.
0: Sie haben eine Menge nachvollziehbarer Situationsbeschreibungen geliefert in dieser Sendung. Und man bekommt die Probleme da schon mit, auch wenn man das Buch liest. Haltung ohne Hass. Die Frage ist zum Schluss, wie gehen wir aus der Sache raus mit Optimismus, dass sich das irgendwie, diese ganze Situation, beispielsweise der Sprachlosigkeit, des Gefesseltseins durch Social Media und so weiter und so fort, dass sich das irgendwie bessert?
1: Also auf die politische Ebene. Wir haben am Anfang über den Wahlen in Sachsen-Anhalt gesprochen. Ich möchte Politik in der Mitte haben, die in der Lage ist, eine Geschichte zu erzählen. Menschen für die Demokratie zu begeistern. Aber das kann nur passieren, wenn wir auf die politische Ebene Führungen haben, die in der Lage sind, auch schwere Themen anzugehen und Lösungen anzubieten. Auf die gesellschaftliche Ebene glaube ich, dass wir Orte schaffen müssen, wo wir in Dialog kommen müssen. Das muss nicht nur die Schule oder Gefängnisse, wie wir arbeiten. Auf lokaler Ebene, in den Familien. Ich habe E-Mails bekommen von Leuten, die sagen, Weihnachten sind wir zerstritten auseinandergegangen, weil der eine ist für Gender und der andere ist dagegen. Oder bei Corona haben Leute sich verloren. Und wir müssen mehr und mehr oben in Kontakt miteinander zu gehen und Themen anzusprechen. Wir müssen unsere Kinder Empathie beibringen. Es kam jetzt letzte Woche ein Gewaltbarometer aus Berlin, der Erschreckendes zeigt, wie Gewalt schon in Grundschulen zunimmt. Da werden Minderheiten massiv unter Druck gesetzt. Anpassungsdruck nimmt zu. All das kann man behandeln, wenn man endlich die Frage stellt, wie soll die Schule der Zukunft aussehen? Was muss die Schule leisten, um die Menschen auf eine bessere Zukunft zu vorbereiten? Diese Frage stelle ich mir tagtäglich. Meine Tochter ist 11 und ich mache mit ihr jeden Tag Hausaufgaben und ich merke immer wieder, die lernt das, was ich in der 80er Jahre gelernt habe. Das stimmt, das ist wichtig. Mathe, Englisch, all diese Themen sind weiterhin wichtig. Aber meine Tochter braucht Medienkompetenz. Meine Tochter muss zwischen Desinformation und Wahrheiten unterscheiden. Meine Tochter muss lernen auszuhalten, dass andere Menschen andere Meinungen, dass die Argumente, nicht die Emotionen in dem Mittelpunkt stehen. Also debattieren lernen. All das müssen wir gesamtgesellschaftlich leisten, um diese Demokratie auch weiterhin schützen zu können und vor allem, um uns nicht so auffällig vor radikaler Botschaften zu sein.
0: Das lassen wir gerne als Schlusswort so stehen. Autor, Psychologe, Extremismusexperte und Kämpfer für die Meinungsfreiheit Ahmad Mansur, zu Gast in SWR1 Rheinland-Pfalz. Leute, ich empfehle sehr das neue Buch Haltung ohne Hass und ich bedanke mich sehr für Ihren Besuch bei uns.
1: Ich habe zu danken. Vielen, vielen Dank für die Chance.

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1: Um 12 Uhr mit Jörg Dinkel. Guten Tag. Bundesverkehrsminister Bilger drängt auf die Wiedereinführung der Familienreservierung bei der Bahn. Gladbach entlässt seinen Trainer Eugen Polanski. Das Wetter, viele Wolken und teils Regen im Süden, ab und zu Sonne, 18 bis 27 Grad. Bundesverkehrsminister Bilger will, dass die Deutsche Bahn die Familienreservierung in Fernverkehrszügen wieder einführt. Er sei mit dem Konzern dazu im Gespräch, sagte der CDU-Politiker der Funke Mediengruppe. Aus der Nachrichtenredaktion Klaus Regineck.
2: Die Deutsche Bahn hatte die Familienreservierung zum Festpreis von 10,40 Euro für alle Familienmitglieder vor mehr als einem Jahr abgeschafft. Das habe zu Recht für viel Unzufriedenheit gesorgt, sagte Bilger. Deswegen habe er die Entscheidung damals kritisiert. Er betonte aber auch, dass die Bahn für Familien grundsätzlich gute Angebote habe. Die Abschaffung der Familienreservierung zum Fixpreis hatte zu massiver Kritik von Politikern und Fahrgastverbänden geführt. Eine vom Verkehrsclub Deutschland gestartete Petition für die Wiedereinführung unterzeichneten mehr als 128.000 Menschen.
1: Der ChatGPT-Entwickler OpenAI verschiebt seinen Börsengang. Unternehmenschef Altman sagte, wegen aktueller Sicherheitsbedenken bei künstlicher Intelligenz wäre jetzt ein schlechter Zeitpunkt. Es gelte nun, die Anforderungen an die Sicherheit zu erfüllen und herauszufinden, wie die Branche und Regierungen zusammenarbeiten könnten. Auch andere KI-Firmen in den USA wollen das Tempo bei ihren Entwicklungen drosseln. Das Zugunglück im Nordwesten Frankreichs mit mehr als 40 Verletzten ist offenbar nicht auf einen Anschlag zurückzuführen. Die Staatsanwaltschaft in Rouen teilte mit, dafür gebe es keine Anhaltspunkte. Politiker hatten zuvor von einem möglichen Attentat gesprochen. Heute soll geklärt werden, wie ein Schienenteil auf die Strecke gelangen konnte. Der Regionalzug mit rund 180 Passagieren war am Freitagabend entgleist und teilweise umgekippt. Heute ist Tag des offenen Denkmals. Deutschlandweit öffnen über 6.000 historische Gebäude oder Denkmäler ihre Türen für Besucher. In Rheinland-Pfalz zum Beispiel die alte Baumwollspinnerei in Speyer oder das historische Teehaus von Ruppertsberg bei Bad Dürkheim. Was es in Baden-Württemberg zu sehen gibt, berichtet Tobias Igné.
3: In der Stuttgarter Stiftskirche kann der Besucher sonst verborgene Welten der geschichtsträchtigen Unterkirche erkunden. In Rottweil, der ältesten Stadt des Landes, einen historischen Brunnenschacht oder Spuren römischer Straßen. Im Schwarzwald laden die historische Pumpspeicheranlage am Schluchsee und denkmalgeschützte Bahnbauten zur Besichtigung ein. Und das Ulmer Münster kann nicht nur innen bestaunt werden, es gibt auch exklusive Führungen über den Münsterdächern.
1: Borussia Mönchengladbach hat seinen Trainer Eugen Polanski entlassen. Das hat der Fußball-Bundesligist heute mitgeteilt. Zuletzt hatte Gladbach 0:5 beim SC Freiburg verloren und steht ohne Punkt am Tabellenende der Fußball-Bundesliga. 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
4: Bitte Vorsicht auf der B40, Mainz stadteinwärts aus Richtung A63 kommend. Und zwar zwischen dem Kreuz Mainz-Süd und der Geschwister-Scholl-Straße eine ungesicherte Unfallstelle. Dann die A5 Karlsruhe Richtung Frankfurt zwischen Kronau und Waldorf-Wiesloch eine Baustelle. 5 Kilometer Stau, Verzögerung hier bis zu 20 Minuten. Und dann noch die A65 Landau in Richtung Ludwigshafen zwischen Neustadt-Weinstraße Süd und Neustadt-Weinstraße Nord. Eine Baustelle, 1 Kilometer Stau. Gut und sichere Fahrt.
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4: Viele Wolken heute, wenig Sonne und immer ein bisschen Regen dazwischen. Bis zum Abend breiten sich die Regenwolken auf ganz Rheinland-Pfalz aus. 18 bis maximal 25 Grad heute. Und der SWR 1 Wettertrend. Morgen und am Dienstag ähnliche Mischung, Sonne und Wolken, allerdings ohne Regen. Spätsommerlich warm wird es bei 20 bis 25 Grad.
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4: Am Sonntag mit Frank Jentscher. Hallo. Und in genau einer Woche, nächste Woche Sonntag, startet die SWR1 Hitparade. Und zwar live aus dem gläsernen Studio in Frankenthal. Da geht's schon um 12 Uhr los mit einem Programm auf dem Rathausplatz. Und wir freuen uns, wenn ihr den Start der Hitparade da mit uns feiert. Also kommt vorbei, nächste Woche Sonntag. Und wir wollen gleich mal wieder ein bisschen spionieren. Denn wir verraten euch einen Platz zwischen 50 und 2000. Also schickt jetzt wieder eine WhatsApp mit dem Platz, den ihr gerne hören wollt, wissen wollt, unter 06131 92 93 94 95. Und wir sagen euch, welcher Song da jetzt gerade liegt. 06131 92 93 94 95.
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0: SWR 1 Rheinland-Pfalz am Sonntag. Ja, und wir feiern nochmal das Geburtstagskind der Woche. Und ich muss sagen, für 50 ist die noch ganz schön rüstig. Wie heißt die nochmal?
1: Maja.
0: Genau, Maja. Und die kennen wir aus dieser wunderschönen Serie.
2: Und diese Bienen, die ich meine, nennt sich Maja.
0: Und vor 50 Jahren lief die erste Folge bei uns im Fernsehen. Aber die Biene Maja ist natürlich nicht alleine. Ne? Da spielen ja noch viele andere Tiere eine ganz große Rolle. Zum Beispiel
3: Flip. Der Flip ist ein Grashüpfer. Und den Willi.
0: Ja, Flip, der Grashüpfer und natürlich Willi. Und Willi spielt ja im Maja-Universum auch eine ganz besondere Rolle. Trotz der etwas ungewöhnlichen Stimme.
4: Du heißt Willi?
5: Ja, ich bin der Willi.
4: Warum sprichst du denn so komisch?
5: Das ist der Stimmbruch. Ich bin doch schon 2 Jahre.
0: Ja, Willi ist natürlich der beste Freund von Maja, ganz klar. Und wer jetzt denkt, ja, die Biene Maja, die hat doch nur ganz kleine Fans. Ja, der irrt sich aber ganz gewaltig.
6: Die guten Ideen von der Biene Maja, wie man aus Situationen rauskommt. Oder ja, dass dann die... Dann war ja zum Beispiel die Spinne Thekla, das war ja dann eher wie eine Erwachsene und dass sie dann dagegen die sich was aushecken oder dass die sie nicht fangen kann oder nichts gegen sie machen kann. Also so diese Pfiffigkeit und die guten Ideen und so, das war immer das Spannende.
0: Das stimmt. Also alles Gute, liebe Biene. Wie heißt sie nochmal?
1: Maja.

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0: Aerosmith, Amazing. Es ist 12.30 Uhr.
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0: A48 Koblenz in Richtung Dernbach zwischen Bendorf-Neuwied und Dreieck Dernbach. Brückenarbeiten, 1 Kilometer Stau. Dann die A5 Karlsruhe Richtung Frankfurt zwischen Kronau und Waldorf-Wiesloch. Eine Baustelle, 4 Kilometer stockend und aktuell neue Gefahrenstelle. Bitte Vorsicht auf der A5 Frankfurt Richtung Karlsruhe zwischen Kronau und Bruchsal. Hier liegen Fahrzeugteile auf dem rechten und dem mittleren Fahrstreifen. Gut und sichere Fahrt.
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0: Viele Wolken sind da heute unterwegs. Relativ wenig Sonnenschein, auch mal ein bisschen Regen immer wieder zwischendurch. Und diese Regenwolken werden sich ausbreiten bis zum Abend. Höchstwerte heute 18 bis maximal 25 Grad. Der SWR1 Wettertrend. Morgen und am Dienstag Sonne und Wolken, wird spätsommerlich warm bei bis zu 25 Grad. Und gleich ist er wieder unterwegs, der Hitparadenspion. Und wir verraten euch wieder einen Platz zwischen 50 und 2000 der SWR1 Hitparade. Noch könnt ihr eine WhatsApp schicken mit dem Platz, den ihr unbedingt wissen wollt. 06131 92 93 94 95. Gegen 10 vor 2 wird das Geheimnis gelüftet.
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Der Hitparaden-Spion ist unterwegs und das Geheimnis wird natürlich gelüftet. Gleich schon gegen 10 vor 1 und nicht erst gegen 10 vor 2, wie ich eben gesagt habe. Also noch könnt ihr euren Platz aussuchen, ne? 50 bis 2000, 061 31 92 93 94 95. Die Auflösung gleich.

0: SWR 1 Rheinland-Pfalz am Sonntag. Die Entwickler von künstlicher Intelligenz, die drücken gerade so ein bisschen auf die Bremse. Der ChatGPT-Entwickler OpenAI verschiebt wegen der aktuellen Sicherheitsbedenken bei künstlicher Intelligenz seinen Börsengang. Es war auch in unseren Nachrichten. Und auch andere KI-Firmen in den USA wollen bei ihren Entwicklungen jetzt stärker auf die Bremse treten. Gabi Biesinger aus San Francisco.
1: OpenAI-Chef Sam Altman erklärte, angesichts der aktuellen Vorfälle und Sicherheitsbedenken bei künstlicher Intelligenz wäre der Zeitpunkt für einen Börsengang schlecht. In diesem Jahr werde der Konzern den Schritt an die Börse nicht gehen. Der seit langem vorbereitete Börsengang des wohlbekanntesten KI-Unternehmens war in der Branche als Riesen-Event erwartet worden und dürfte dem Konzern nicht nur Dutzende Milliarden Dollar einbringen, sondern auch eine sehr hohe Bewertung. Altman erklärte in einem Interview mit dem Magazin Fortune, sein Unternehmen verspüre keinen Zeitdruck. Zunächst gelte es, Anforderungen an die Sicherheit zu erfüllen und herauszufinden, wie die Branche und Regierungen zusammenarbeiten könnten. Zuvor hatte bereits der Chef des OpenAI-Rivalen Anthropic, Dario Amodei, dazu aufgerufen, die Entwicklung von künstlicher Intelligenz zu drosseln. Wir müssen das Tempo verlangsamen, mit dem wir Fähigkeiten von KI-Modellen verbessern, schrieb Amodei am Samstag auf seiner persönlichen Website. Die Technologie nicht zu entwickeln, beraube die Menschheit vieler Vorteile und überlasse KI autoritären Mächten, so Amodei, aber eine zu schnelle Entwicklung sei leichtsinnig. Bei Anthropic haben diese Sicherheitsbedenken die Börsenpläne allerdings bisher nicht gebremst. Insidern zufolge will das Unternehmen frühestens Mitte Oktober mit der Vermarktung seines Börsengangs beginnen und diesen noch vor den US-Kongresswahlen im November abschließen. Zustimmung zu den Plänen, die Entwicklung zu drosseln, kam über den Online-Dienst X auch von Elon Musk, Eigentümer des KI-Unternehmens xAI. Er schloss sich Amodeis Appell an und schrieb, Dario hat recht. Seit Wochen gibt es große Sorgen um Risiken künstlicher Intelligenz, die vor allem von Hacking-Attacken durch KI-Software ausgelöst wurden, die sich in Testläufen selbstständig gemacht hatte. Die Debatte wurde in den vergangenen Tagen noch von einem Forscher der KI-Firma Anthropic angeheizt, der mit einer drastischen Warnung zurücktrat. Die größten Entwickler künstlicher Intelligenz handelten unverantwortlich und spielen mit unseren Leben, betonte der junge Mann namens Jacob Coxon.
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0: Michael Patrick Kelly zusammen mit Take That und Feel My Love. Ja, und wir fühlen jetzt mal der Hitparade von SWR1 auf dem Puls.
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0: In genau einer Woche startet sie, der SWR1 Hitparade, nächste Woche Sonntag, live aus Frankenthal vom Rathausplatz. Ab 15 Uhr das Ganze im Radio, aber, und jetzt kommt's, bereits ab 12 Uhr nächste Woche Sonntag mit Programm auf dem Rathausplatz. Und wir freuen uns natürlich, wenn ihr das mit uns zusammen feiert. Also gerne vorbeikommen in genau einer Woche. Und alle sind neugierig natürlich zu erfahren, ja, welcher Song wo steht. Wir wissen es auch nicht, aber wir linsen jetzt mal rein. Ihr habt ja viele WhatsApp-Nachrichten eben geschickt, vielen Dank dafür. Und ja, es ging um einen Platz zwischen 50 und 2000. Und da schauen wir jetzt live in die Abstimmung. Und das ändert sich wirklich von Sekunde zu Sekunde mit jeder abgegebenen Stimme. Und Karin Winter aus Mosels-Irsch hätte gerne die Platzierung 317. Die haben wir gerade ausgewählt und sie sagt, das ist ihr Geburtstag, 317. Und da steht im Moment, liebe Karin, der Interpret, Hubert von Geusern. Wow, Platz 317 im Moment, aber das kann sich natürlich ändern mit dem Song Hörst es nicht, also hörst du es nicht. Und ja, wenn ihr euren Lieblingshit ganz vorne sehen wollt, dann gerne abstimmen weiterhin auf swr1.de. Denn nur wer seine Hits reinwählt, hört sie dann auch in der SWR1 Rheinland-Pfalz Hitparade ab nächste Woche Sonntag. Und hier ist Hubert von Geusern in SWR1 Rheinland-Pfalz.

Hubert von Golsan, Herbstesnitz. Zurzeit auf Platz 317, das war der Hitparaden-Spion von SWR1 Rheinland-Pfalz. Lieblingshits jederzeit reinwählen. Noch bis nächste Woche Donnerstag habt ihr Zeit. Das Ganze auf swr1.de oder in der neuen ARD Sounds App. Nur wer die Hits reinwählt, kann sie auch hören in der SWR1 Rheinland-Pfalz-Hitparade. Also los!

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1: Um 13 Uhr mit Jörg Dinkel. Guten Tag. Der Richterbund warnt vor einem Missbrauch der Justiz durch die Politik. Heute haben wieder viele Denkmäler für Besucher geöffnet. Das Wetter, viele Wolken und teils Regen im Süden, ab und zu Sonne, Höchstwerte 18 bis 27 Grad. Nach dem Wahlsieg der AfD in Sachsen-Anhalt fordert der Deutsche Richterbund einen besseren Schutz der Justiz. Bundesgeschäftsführer Rehbeen sagte, das sogenannte Weisungsrecht der Politik gegenüber der Staatsanwaltschaft müsse abgeschafft werden. Aus Berlin berichtet Ruth Kirchner.
2: Es gehe darum, einen politischen Missbrauch der Staatsanwaltschaften zu verhindern, sagt Sven Rehbeen dem Kölner Stadtanzeiger. Es müsse per Gesetz ausgeschlossen werden, dass Extremisten in einer Regierung strafrechtliche Ermittlungen durch Weisungen in die eine oder andere Richtung lenken könnten. Forderungen nach mehr Unabhängigkeit kommen auch von den Staatsanwälten selbst. Im Juni hatten die Generalstaatsanwälte und der Generalbundesanwalt in einem gemeinsamen Appell gefordert, das Weisungsrecht einzuschränken.
1: Und wir haben eine aktuelle Meldung. Achtung, Falschfahrer auf der B27 Stuttgart-Tübingen. Zwischen Leinfelden-Echterdingen Süd und Eichtal kommt Ihnen ein Falschfahrer entgegen. Fahren Sie äußerst rechts und überholen Sie nicht. Auf der B27 Tübingen, Stuttgart Richtung Tübingen, zwischen Leinfelden-Echterdingen Süd und Eichtal ein Falschfahrer. Vorsicht in beiden Richtungen. Bundesverkehrsminister Bilger setzt sich für die Wiedereinführung der Familienreservierung bei der Deutschen Bahn ein. Der CDU-Politiker sagte den Funke-Medien, dazu liefen bereits Gespräche. Der Wegfall des Angebots habe für viel Unzufriedenheit gesorgt. Von der Bahn hieß es nur, man wolle den Gesprächen nicht vorgreifen. Bis vor rund einem Jahr konnten Familien bis zu 5 Sitzplätze für pauschal 10,40 Euro reservieren. Seitdem muss für jede Person einzeln reserviert und bezahlt werden. Am heutigen Tag des offenen Denkmals haben in ganz Deutschland wieder viele historische Gebäude geöffnet. In Baden-Württemberg können Besucher zum Beispiel in Karlsruhe eine ehemalige Tabakfabrik ansehen oder in Konstanz mit der historischen Autofähre fahren. Was in Rheinland-Pfalz geboten ist, berichtet SWR-Reporterin Mareike Gries.
3: In Trier öffnet zum Beispiel das Nutzwasserwerk inmitten einer Kleingartenanlage. Bei Führungen können Interessierte das Bauwerk vom Anfang des 20. Jahrhunderts besichtigen. Lange diente es der Wasserversorgung der Eisenbahn und einer Lederfabrik. Es ist eines der wenigen Wahrzeichen für Industriekultur in Trier und kommt nun nach Jahren im Dornröschenschlaf wieder ans Licht. Auch der Valentin-Bauer-Bunker in Ludwigshafen öffnet für mehrere Führungen. Der zivile Luftschutzbunker hat eine eigene Notstromversorgung und sogar einen Entbindungsraum.
1: Fußball-Bundesligist Borussia Mönchengladbach hat seinen Trainer Eugen Polanski entlassen. Das gab der Klub am Tag nach der 0:5-Niederlage beim SC Freiburg bekannt. Die zuletzt gezeigten Leistungen hätten zu der Entscheidung geführt, so Gladbachs Sportchef Schröder. Die Borussia hat noch keinen Punkt und ist Tabellenletzter. Polanskis Rauswurf ist der erste Trainerwechsel der aktuellen Bundesliga-Saison. 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
4: Die A1 Köln-Koblenz Richtung Trier ist im Kreuz Wittlich nach einem Unfall gesperrt. A48 Koblenz in Richtung Dernbach zwischen Bendorf-Neuwied und Dreieck Dernbach. Brückenarbeiten, 1 Kilometer Stau. Und dann noch die A5 Karlsruhe Richtung Frankfurt zwischen Kronau und Waldorf-Wiesloch. Eine Baustelle, 5 Kilometer stockender Verkehr. Gut und sichere Fahrt.
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4: Das sind heute am Sonntag viele Wolken unterwegs, relativ wenig Sonne, auch mal ein paar Regentropfen. Der Regen wird sich ausbreiten im Laufe des Abends. Höchstwerte heute bei maximal 18 bis 25 Grad. Und der SWR1 Wettertrend morgen und am Dienstag ein bisschen freundlicher. Sonne und Wolken, spätsommerlich warm bei bis zu 25 Grad. Kommt gerade eine neue Gefahrenstelle rein. Bitte Vorsicht auf der B41 Bad Kreuznach Richtung A61. Und zwar zwischen Bad Kreuznach Planich und Gensingen. Hier steht ein defektes Fahrzeug. Gut und sichere Fahrt.
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4: Am Sonntag mit Frank Jentscher. Hallo. Und mit wunderbarer Musik aus den 80ern. Huey Lewis and the News und Stuck with You. Schön, dass ihr dabei seid. Hallo.
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0: SWR 1 Rheinland-Pfalz am Sonntag. Kennt ihr das? Ihr habt Freunde eingeladen zum Essen und die sagen dann, das schmeckt aber gut, echt lecker. Aber eure Reaktion? Naja, das Gemüse war vielleicht ein bisschen zu weich, ne? Also, man entschuldigt sich, statt einfach dieses Kompliment anzunehmen. Ja, zu Hause und auch im Job machen wir uns gerne mal klein. Aber warum ist das so? Das müssten wir doch gar nicht. Wie stärken wir unser Selbstwertgefühl? Das ist die Frage dahinter. Das war in dieser Woche auch ein großes Thema bei SWR 1 Rheinland-Pfalz. Und Dr. Michaela Naumann aus Niederolm ist systemischer Coach. Und sie sagt, Selbstzweifel, die sind erstmal ganz normal.
1: Dass Menschen im Grunde immer einen inneren Zweifel an der eigenen Leistung mit sich tragen, obwohl sie objektiv durchaus erfolgreich sind. Das ist kein Krankheitsbild, das ist wirklich ein Gefühl. Na, da hatte ich Glück, das ist gut gelaufen. Oder wenn mir jemand ein Kompliment macht und sagt, Mensch, das war ein toller Pitch. Ja, aber es war auch gar nicht so anspruchsvoll. Ne? Das wird so ein bisschen wieder kleiner gemacht. Frauen werden eher vielleicht auch noch mal darüber sprechen, dass sie da Zweifel haben. Das werden Männer nicht unbedingt tun. Aber tatsächlich zeigen mittlerweile Studien, dass dadurch durchaus Männer und Frauen betroffen sind.
0: Tja, und ganz oft hat das mit der Kindheit zu tun, wie unser Selbstwertgefühl ist, wie es sich entwickelt hat. Aber man kann da aktiv etwas dafür tun, um es zu stärken mit vielen kleinen Übungen.
1: Es ist schon mal wichtig zu schauen, wo habe ich ein sicheres Umfeld, sodass ich das kommunizieren kann. Sag du mir doch mal drei gute Eigenschaften über deine Freundin. Wird den meisten wahnsinnig leicht fallen oder über deinen Partner. Aber wenn ich das für mich selbst machen muss, fällt es mir schwer. Und da geht es darum, es mir von jemand anderem vielleicht mal sagen zu lassen. Das andere, was ich ganz wichtig finde, ist, kleine Erfolge zu feiern und festzuhalten. Also vielleicht abends drüber nachzudenken, was war gut, was ist mir heute gelungen. Das muss nichts Großes sein, sondern wirklich was Kleines. Aber im besten Falle ist festzuhalten. Sich ein Zettelchen zu machen, das ich in ein Glas stecke, in ein Buch zu schreiben, um da einfach zu merken, hey, objektiv sammelt sich was. Und was ich auch immer hilfreich finde, ist, sich vielleicht irgendwo an einen Badezimmerspiegel was zu hängen, ne, einen kleinen Satz, wo drauf steht, ich bin gut, ich kann das. Und mir im Spiegel, auch wenn man sich komisch dabei fühlt, auch mal sowas zu sagen wie, weil ich's kann.
0: Ja. Interessante Ideen, oder? Das lohnt sich, sicher mal auszuprobieren. Macht die Wohnung auch gleich ein bisschen bunter natürlich. Das ganze Gespräch mit Dr. Michaela Naumann bei uns im Netz auch auf swr1.de. Der Sonntag. Und jetzt Prince und Purple Rain.
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Eine wichtige Sofortmeldung. Bitte Vorsicht auf der A63 Mainz-Kaiserslautern zwischen Freimersheim und Kirch am Bullanden. Das sind gerade offenbar Kinder auf der Fahrbahn. Bitte in beiden Richtungen aufpassen. Das betrifft die A63 und zwar Mainz-Kaiserslautern zwischen Freimersheim und Kirch am Bullanden. Kinder auf der Fahrbahn. Bitte hier besonders aufpassen. Well,

0: 2:02.
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0: Nochmal der Hinweis, Kinder auf der Fahrbahn betrifft die A63 Mainz-Kaiserslautern. Zwischen Freimersheim und Kirch am Bolanden, da sind die Kinder auf der Fahrbahn unterwegs. Bitte hier in beiden Richtungen besonders aufpassen. Dann noch eine Gefahrenstelle, bitte Vorsicht auf der A5 Frankfurt Richtung Karlsruhe zwischen Hemsbach und Kreuz Weinheim. Eine ungesicherte Unfallstelle hier auf der linken Spur. Die A48 Koblenz in Richtung Dernbach zwischen Wendorf-Neuwied und Dreieck Dernbach. Brückenarbeiten, 1 Kilometer Stau. Dann die A5 Karlsruhe Richtung Frankfurt zwischen Kronau und Waldorf-Wiesloch. Eine Baustelle, 5 Kilometer stockend. Und noch die A65 Landau Richtung Ludwigshafen zwischen Neustadt-Weinstraße Süd und Neustadt-Weinstraße Nord. Eine Baustelle, 2 Kilometer Stau. Gut und sichere Fahrt.
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0: Das sind heute viele Wolken unterwegs, relativ wenig Sonne zwischendurch, auch mal einige Regentropfen. Und der Regen wird sich dann zum Abend hin ausbreiten in Gesamt-Rheinland-Pfalz. 18 bis maximal 25 Grad. Der SWR1 Wettertrend. Morgen und auch am Dienstag Sonne und Wolken. Es wird spätsommerlich warm bei bis zu 25 Grad. Hier ist der Sonntag mit SWR1 Rheinland-Pfalz. Ich bin Frank Jentscher und hier sind Guns N' Roses, Knocking on Heaven's Door.
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0: Susan Vega, Luca.
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0: Heute in genau einer Woche startet sie, die SWR 1 Rheinland-Pfalz Hitparade, live aus dem gläsernen Studio in Frankenthal vom Rathausplatz. Und da gibt's schon Programm. Nächste Woche Sonntag ab 12 Uhr sind wir alle da und ab 15 Uhr geht's dann ganz offiziell los mit der Hitparade. Also gerne vorbeikommen, feiert mit uns den Start der SWR 1 Hitparade nächsten Sonntag in Frankenthal. Aber bis dahin brauchen wir natürlich weiterhin eure Lieblingssongs. Ja, abstimmen dafür über swr1.de oder auch die neue ARD Sounds App. Und das hat auch schon getan Mira Ciplik aus Gelweiler im Hunsrück. Hallo Mira.
2: Hallöchen.
0: Wie war dein Sonntag bisher?
2: Ja, entspannt.
0: So soll es sein. Ein entspannter genau. Sonntag. Und dazu noch ein bisschen Radio hören und Sie auf die Hitparade freuen von SWR 1. Ja, danke, dass du schon abgestimmt hast. Und ich finde, du hast einen sehr interessanten Musikgeschmack. Auf die 1 hast du dein absolutes Lieblingslied gewählt, nämlich den Song hier.
2: But I'm a creep. Oh ja.
0: Oh ja.
2: Ja.
0: Das ist die Band Radiohead mit Creep. Wieso ist das dein Lieblingslied? Was verbindest du damit?
2: Der catcht einfach. Also der ist ruhig am Anfang, dann kracht's nachher und ist halt emotional. Keine Ahnung, Gänsehaut.
0: Gänsehaut? Ja. Gibt es die Gänsehaut auch bei diesem Titel hier? Andante, Andante von ABBA?
2: Ja.
0: Da wird jetzt wahrscheinlich jeder Radiohead-Fan sagen, wie kann man denn auf der einen Seite die Band mögen, auf der anderen Seite ABBA? Wie kommt denn das?
2: Ja, also was der Musikgeschmack angeht, da bin ich, glaube ich, ein bisschen bekloppt. Ich höre eigentlich alles. Ich bin super ABBA-Fan. Das muss mich mitnehmen und dann ist es nicht irgendwie genregebunden oder...
0: Mira, ich finde das überhaupt nicht bekloppt. Ich finde das super.
2: Ja, also ich mag's auch. Musik ist einfach schön.
0: Hauptsache, es berührt einen, wie auch immer. Völlig egal, ob hart oder eben dann doch so nett und weich gespielt wie aber Andante, Andante, herrlich.
2: So sieht's aus, ja.
0: Und ich bin mal gespannt, wo deine Songs landen. Jedenfalls bei dir landet bald unsere S1 Hitcat-Tasse als kleines Dankeschön fürs Abstimmen.
2: Da freue ich mich.
0: Prima.
2: Da habe ich ja mal wieder eine Tasse im Schrank. Das ist sowas Tolles.
0: Hauptsache, du hast alle Tassen im Schrank. Liebe Grüße nach Gelweiler. Schönen Sonntag noch.
2: Das wünsche ich gleich so.
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SWR1 Rheinland-Pfalz am Sonntag und die Stones und Miss You, auch ein schöner Titel. Gerne reinwählen in der SWR1 Rheinland-Pfalz Hitparade. Wir freuen uns über jede abgegebene Stimme über swr1.de. So, und diesen Song hier, glaube ich, den kennen wir auch alle wahrscheinlich. Das Original aus den 60ern von Percy Sledge. When a man loves a woman. Tja, und mehr als 30 Jahre später war dann Michael Bolton auf der Suche nach einem Klassiker, den er covern wollte für sein aktuelles Album. Die Plattenbosse haben ihm dann genau diesen Titel vorgeschlagen. Michael Bolton hatte aber Zweifel, weil er hat's eingesungen und er war dann mit seinem Gesang überhaupt nicht zufrieden. Er wollte den Titel sogar neu aufnehmen. Aber sein Produzent hat ihn dann überredet, das eben nicht zu tun. Er meinte, der Song ist genau so klasse. Und man muss sagen, im Nachhinein, der Erfolg gab ihm recht, denn When a Man Loves a Woman in der Version von Michael Bolton erreichte immerhin Platz 1 in den USA. Und für seine sehr emotionale Gesangsleistung erhielt er dann sogar noch einen Grammy. Michael Bolton und seine Version von When a Man Loves a Woman.

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1: Um 14 Uhr mit Jörg Dinkel. Guten Tag. Der Richterbund fordert einen besseren Schutz der Justiz in Deutschland. In Indonesien werden nach einem Fährunglück noch 130 Menschen vermisst. Das Wetter, viele Wolken und teils Regen, im Süden ab und zu Sonne, Höchstwerte 18 bis 27 Grad. Nach dem Wahlsieg der AfD in Sachsen-Anhalt fordert der Deutsche Richterbund, die Justiz besser zu schützen. Bundesgeschäftsführer Rebehn sagte dem Kölner Stadtanzeiger, bisher könnten sich Justizministerien über das Weisungsrecht in einzelne Strafverfahren einmischen. Es sei höchste Zeit, das zu verbieten. Zwar gäbe es eine politische Tradition, dieses Weisungsrecht politisch zu beschränken, jede künftige Regierung könne das aber ändern. In Indonesien sind bei einem Fährunglück mindestens 6 Menschen ums Leben gekommen. 130 werden noch vermisst. Das Schiff war in der Javasee unterwegs, als es kenterte. Einzelheiten von Ostasien-Korrespondent Christoph Kober.
2: Am frühen Sonntagmorgen sei bei schlechtem Wetter der Kontakt zu dem Schiff abgebrochen, heißt es von den indonesischen Behörden. Danach wurde es als vermisst gemeldet. In der daraufhin ausgelösten Rettungsaktion haben Einsatzkräfte bislang mehr als 100 Menschen evakuiert. Insgesamt waren 243 Personen an Bord, unter ihnen 30 Besatzungsmitglieder. Rettungskräfte suchen mit Schiffen und einem Hubschrauber weiter nach Überlebenden in der Nähe der letzten bekannten Position der Fähre. Raue See erschwert ihren Einsatz.
1: Wegen des Niedrigwassers am Rhein rechnet die IHK Rheinland-Pfalz mit deutlichen Einbußen für die Unternehmen. Die verkehrspolitische Sprecherin der IHK Arbeitsgemeinschaft Rheinland-Pfalz, Rabold, sprach von einem immensen volkswirtschaftlichen Schaden. Auch für die Verbraucher würden die Folgen länger spürbar bleiben, zum Beispiel an den Tankstellen. Zum Start des neuen Schuljahrs in Baden-Württemberg morgen setzt die Polizei auf mehr Kontrollen und Verkehrsüberwachung. Landesinnenminister Hagel sagte, Hintergrund der landesweiten Aktion Sicherer Schulweg sei, dass die Unfälle im vergangenen Jahr zugenommen hätten. 415 Schülerinnen und Schüler seien auf dem Schulweg verunglückt, das seien 10% mehr als im Jahr davor. Borussia Mönchengladbach hat sich von seinem Trainer Eugen Polanski getrennt. Der Fußball-Bundesligist gab die Entlassung am Vormittag bekannt. ARD-Sportreporter Uli Schäfer.
3: Überraschend kommt die Trennung nicht nach dem Gladbacher Fehlstart in der Bundesliga. Nach 3 Spielen steht die Borussia mit 0 Punkten und 3:12 Toren am Tabellenende. Im Anschluss an die 0:5 Niederlage in Freiburg hatte Sportchef Ruben Schröder ein Bekenntnis zu Polanski vermieden. Jetzt also die Trennung. Borussia sei und bleibe sein Verein, so Polanski in einer schriftlichen Mitteilung des Vereins. Deshalb tue es so wahnsinnig weh, dass es nun so gekommen sei.
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4: A5 Karlsruhe Richtung Frankfurt zwischen Kronau und Waldorf-Wiesloch eine Baustelle. 5 Kilometer stockender Verkehr. Gut und sichere Fahrt.
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4: Viele Wolken, relativ wenig Sonne heute, auch mal ein bisschen Regen zwischendurch. Und die Regenwolken werden sich ausbreiten im Laufe des Abends. Höchstwerte heute 18 bis maximal 25 Grad. Der SWR1 Wettertrend. Morgen am Dienstag Sonne und Wolken, spätsommerlich warm, bleibt es weiterhin bei ähnlichen Temperaturen.
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4: Mit Frank Jentscher, hallo. Einen schönen Sonntag wünsche ich, jetzt mit REM und Man on the Moon.
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0: SWR1 Rheinland-Pfalz am Sonntag. Ein interessanter Gesprächspartner heute zu Gast in SWR1 Rheinland-Pfalz. Leute beim Kollegen Hans Lohmann. Ahmad Mansur, Autor und Extremismusexperte. Haltung ohne Hass, so heißt sein aktuelles Buch. Und seine persönliche Geschichte ist die, dass er als gebürtiger palästinensischer Israeli selbst in radikal-islamistischen Kreisen unterwegs war. Als Jugendlicher vor allem. Eben bis zu dem Zeitpunkt, als er dann in Tel Aviv anfing zu studieren und sich das Bild seiner sogenannten Feinde deutlich geändert hat.
1: Auf einmal war ich mitten in einem sehr säkularen Umfeld. Frauen und Männer, die anders mit ihren Sexualität, mit ihrem Alltag, mit ihrem Körper umgehen. Am Anfang habe ich das abgelehnt, aber ich habe statt Feinde zu treffen, das muss man auch noch dazu sagen, ich komme ja aus einer sehr palästinensisch geprägten Familie. Juden waren unsere Feinde und das hat man auch dann in diese radikalen Gruppierungen eine religiöse Dimension gegeben. Und dann gehe ich da und treffe diese Feinde und merke in der Kommunikation, das sind gute Menschen. Die wurden sehr schnell zu meinen Freunden.
0: Ja, und heute besucht Mansur unter anderem auch Gefängnisse und auch Schulklassen, um Menschen einander näher zu bringen, die sie sonst eher wenig bis nichts zu sagen haben, dafür aber doch eine Menge Vorurteile pflegen. Mansur fordert einen ganz neuen Umgang mit den sozialen Medien auch, die er sogar als Massenvernichtungswaffen bezeichnet, mit ihren hassverstärkenden Algorithmen. Seine Vision ist die Zukunft am Beispiel seiner 11-jährigen Tochter.
1: Ich merke immer wieder, die lernt das, was ich in der 80er Jahre gelernt habe. Das stimmt, das ist wichtig. Mathe, Englisch, all diese Themen sind weiterhin wichtig. Aber meine Tochter braucht Medienkompetenz. Meine Tochter muss zwischen Desinformation und Wahrheiten unterscheiden. Meine Tochter muss lernen auszuhalten, dass andere Menschen andere Meinungen, dass die Argumente, nicht die Emotionen in dem Mittelpunkt stehen. Also debattieren lernen. All das müssen wir gesamtgesellschaftlich leisten, um diese Demokratie auch weiterhin schützen zu können und vor allem, um uns nicht so auffällig vor radikaler Botschaften zu sein.
0: Ja, bis dahin ist es offenbar noch ein weiter Weg. Ahmad Mansur steht mit seiner Familie unter dauerhaftem Polizeischutz, bedroht vor allem durch Islamisten. Die Leute-Sendung mit Ahmad Mansur ab morgen Nachmittag zu hören, auch im Portal ARD Sounds.
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0: 14.30 Uhr, halb drei.
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0: Mit Achim Scheu.
2: Die erste Trainerentlassung der Bundesliga-Saison ist da. Borussia Mönchengladbach hat sich am Vormittag von Eugen Polanski getrennt. Uli Schäfer hat die Einzelheiten.
3: Nach drei Spielen steht die Borussia mit 0 Punkten und 3:12 Toren am Tabellenende. Im Anschluss an die 0:5 Niederlage in Freiburg hatte Sportchef Ruven Schröder ein Bekenntnis zu Polanski vermieden. Jetzt also die Trennung. Borussia sei und bleibe sein Verein, so Polanski in einer schriftlichen Mitteilung des Vereins. Deshalb tue es so wahnsinnig weh, dass es nun so gekommen sei. Eugen Polanski hatte die Borussia vor fast genau einem Jahr übernommen. Erst als Interimstrainer, dann als Dauerlösung. Die Gladbacher belegten am Ende der Saison Platz 12. Polanski stand schon damals in der Kritik. Am kommenden Samstag trifft Borussia Mönchengladbach auf Mainz. Dann wird der bisherige Co-Trainer Jan-Moritz Lichte die Mannschaft betreuen.
2: Ja, und der war ja auch schon mal in Mainz für ein paar Monate Trainer, allerdings eher erfolglos. Erfolglos ist aber auch das Stichwort für Mainz gestern. Zumindest bei dieser 1:3 Niederlage gegen Frankfurt, die 05er, waren der Eintracht in allen Belangen unterlegen. Auch Philipp Mwene, der Außenbahnspieler der Mainzer.
4: Im Großen und Ganzen hat es nicht so hingehauen, wie wir uns das vorgestellt haben. Wir haben uns viel vorgenommen, aber man muss auch ehrlich sagen, dass wir die Leistung auch nicht so abgerufen haben. Ich glaube aber trotzdem, dass wir auch aus dem Spiel ein paar positive Sachen mitnehmen können. Und ja, wir dürfen jetzt nicht zu traurig sein nach der Niederlage.
2: Der Bundesligaspieltag wird heute komplett mit den Spielen Leipzig gegen Hamburg ab 3:30 und Elversberg gegen die Bayern um 17.30 Uhr. Halbzeit in der zweiten Liga aktuell. Osnabrück, Hertha BSC 0:0. Heidenheim gegen Kiel auch 0:0 und Cottbus führt 1:0 in Karlsruhe. Der SFC Kaiserslautern hat gestern ja schon mit 0:3 in Magdeburg verloren. In knapp 30 Minuten ist Start in der Formel 1. Der große Preis von Spanien in Madrid auf einer nagelneuen Strecke. Lando Norris im McLaren startet von der Pole Position. Jens Gideon berichtet.
5: Wichtigster Gegner dürfte WM-Spitzenreiter Kimi Antonelli sein. Der Mercedes-Pilot startet von Platz 2 aus und will schon am Start dagegenhalten. Das gilt auch für den dritten Mitfavoriten im Bunde. Max Verstappen startet in seinem Red Bull von der 3 und sieht seine Chance, an den beiden anderen vorbeizukommen, vor allem auf den ersten Metern. Die 57 Runden auf dem nagelneuen Kurs in Spaniens Hauptstadt haben also Potenzial. Auf einen Platz in den Punkten schielt Nico Hülkenberg. Der einzige Deutsche qualifizierte sich im Audi für Startposition 11.
2: Und den Sportsonntag komplett macht dann noch Alexander Zverev im Finale der US Open in New York gegen den Amerikaner Ben Shelton. Das dritte Grand Slam-Finale für Zverev in diesem Jahr. Los geht's um 20 Uhr heute Abend.
0: Und es geht wieder auf die Straßen. Eine Meldung haben wir von der A5 Karlsruhe Richtung Frankfurt. Zwischen Kronau und Waldorf-Wiesloch eine Baustelle. 4 Kilometer stockender Verkehr, Verzögerung bis zu einer Viertelstunde. Gut und sicher Fahrt. Das Wetter, Wolken, wenig Sonnenschein, auch mal ein bisschen Regen. Bis zum Abend breiten sich die Regenwolken aus. 18 bis maximal 25 Grad heute, immerhin. Der SWR 1 Wettertrend. Morgen und am Dienstag spät sommerlich warm mit Sonne und Wolken im Wechsel bei ebenfalls bis zu 25 Grad. Hier ist der Sonntag mit SWR 1 Rheinland-Pfalz mit einem großen Hit aus den 80ern. Bon Jovi, Wanted Dead or Alive.
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0: Ein Klassiker. Bridge over Troubled Water in der Version von Simon & Garfunkel. Also wenn der Titel es nicht reinschaffen würde in die Hitparade von SWR1, dann würde ich einen Besenstiel essen. Aber ich glaube, so weit wird es nicht kommen. Aber es gibt ja viele Songs, die schaffen es leider nicht hinein. Und das ist doch schade.
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0: Ja, ihr bestimmt natürlich mit euren Stimmen, welche Songs in der Hitparade von SWR1 Rheinland-Pfalz laufen. 20. September geht's los, in genau einer Woche live aus Frankenthal im gläsernen Studio. Abstimmen kann man nach wie vor noch bis nächste Woche Donnerstag auf swr1.de und in der neuen ARD Sounds App. Ja, und immer wieder hat man diesen Überraschungseffekt, ja, welche Songs es bisher zum Beispiel nicht reingeschafft haben in die Hitparade. Julia Gerlein aus dem SWR1-Team stellt euch sozusagen gleich 7 Songs vor.
3: Ja, und den Song, den ich mitgebracht habe, das ist eine richtig schlaue Idee, den in die Hitparade zu wählen. Denn, wie heißt das, 7 auf einen Streich. Und genauso ist es bei diesem Lied. Es geht um den Pur-Party-Mix.
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3: Denn 7 Lieder von Pur sind in diesem Party-Mix mit drin. In knapp 4 Minuten 30 einmal durch die größten Hits von Pur durch. Und das Beste, das sind alles immer nur die Refrains aneinander geschnitten quasi. Da kann jeder mitsingen, weil Refrain, textsicher, das können die meisten. Und ehrlicherweise macht Pur auch einfach wirklich immer richtig viel Spaß. Ich habe das letzt beobachtet. Ich habe diesen Song beim Karaoke-Singen ausgepackt. Die Tanzfläche war direkt gefüllt. Disco Fox wird da sehr, sehr gerne zu getanzt und man kann da einfach richtig viel Spaß haben.
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3: Alle großen Hits von Pur sind da drin, die haben ja unfassbar viele, aber Freunde, ich liebe dich, hör gut zu, wenn du da bist, Lena, hab mich wieder mal an dir betrunken und Funkelperlenaugen. Also ich bin mir sicher, jeder von euch kennt die Songs und diese Songs einmal zusammengewürfelt im Pur-Party-Mix, die müssen es unbedingt mal so schön geballt ja, in unsere SWR1 Rheinland-Pfalz-Hitparade schaffen, deswegen dafür bitte unbedingt abstimmen.

Xanadu, was für ein weltweiter Kulthit Anfang der 80er Jahre. Und der gleichnamige Film, der ist ja leider komplett gefloppt, wobei ich fand den ja toll, aber nur weil Olivia Newton-John da auch mitgespielt hat. Aber der Soundtrack, der hat wirklich Geschichte geschrieben, ne? Produziert von Jeff Lynne von ELO, Electric Light Orchestra. Und es war wirklich das einzige Mal, dass ELO sogar mit einer weiblichen Sängerin einen derart großen Hit landen konnten. Und noch ein kleiner Fun Fact, Xanadu wurde in Deutschland aufgenommen. Genau genommen in München, in den weltberühmten Musicland Studios von Giorgio Moroder damals, ja. Und die gibt es leider heute nicht mehr. 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
1: Um 15 Uhr mit Jörg Dinkel. Guten Tag. In der Ukraine schlägt eine russische Drohne in einen Intercity-Zug ein. CSU-Chef Söder stützt den Kurs von Bundeskanzler Merz. Das Wetter, viele Wolken und teils Regen im Süden, ab und zu Sonne, 18 bis 27 Grad. Russland greift offenbar gezielt die Bahninfrastruktur in der Ukraine an. Ein Sprecher der staatlichen Bahngesellschaft sagte, wegen landesweiter Angriffe seien das Überwachungszentrum und das gesamte Personal in höchster Alarmbereitschaft. In einen Intercity der polnischen Bahn schlug nahe der Grenze zu Polen eine russische Drohne ein. Aus Kiew berichtet Florian Kellermann.
2: Die Drohne habe die Lokomotive des Passagierzugs getroffen, teilt die staatliche ukrainische Eisenbahngesellschaft Ukrzaliznitsa mit. Es sei jedoch niemand verletzt worden. Der nun getroffene Zug war auf einer der beiden Verbindungsrouten zwischen der Ukraine und Polen unterwegs. Auch internationale Gäste kommen in der Regel über eine der beiden Strecken ins Land. So kehrten einige von ihnen am Samstagabend über die betroffene Strecke von einer internationalen Konferenz in Kiew zurück.
1: Nach dem Wahlerfolg der AfD in Sachsen-Anhalt dringt der Deutsche Richterbund auf einen besseren Schutz der Justiz vor politischem Missbrauch. Bundesgeschäftsführer Rebehn sagte dem Kölner Stadtanzeiger, es müsse ausgeschlossen werden, dass Extremisten in einer Regierung strafrechtliche Ermittlungen beeinflussen könnten. Bisher sei es möglich, dass sich Justizministerien über das Weisungsrecht in einzelne Strafverfahren einmischten. Es sei höchste Zeit, das zu verbieten. CSU-Chef Söder ist Spekulationen über einen möglichen Wechsel des Bundeskanzlers entgegengetreten. Der Bild am Sonntag sagte er, Merz stehe nach wie vor zu den geplanten Reformen. Aus Berlin berichtet Ruth Kirchner.
3: Die CDU tue gut daran, zusammenzustehen und sich nicht durch die AfD auseinanderbringen zu lassen. Von der CSU, so Söder, werde es auf keinen Fall einen Kanzlersturz geben. Bei der Landtagswahl in Sachsen-Anhalt vor einer Woche hatte die AfD mit knapp 44% mit Abstand die meisten Stimmen bekommen, eine absolute Mehrheit aber verfehlt. Die CDU stürzte ab auf rund 17%. In der CDU wird Merz für das Wahldebakel mitverantwortlich gemacht.
1: Bei einem Fährunglück in Indonesien sind mindestens 6 Menschen ums Leben gekommen. Nach Angaben der Behörden waren 243 Menschen an Bord des Schiffes, als es in der Javasee kenterte. 120 werden noch vermisst, 115 Überlebende konnten in Sicherheit gebracht werden. In den Weinbergen im pfälzischen Bad Dürkheim hat ein Spaziergänger am Vormittag eine Handgranate entdeckt. Sie war stark korrodiert und konnte durch den Kampfmittelräumdienst schnell beseitigt werden, so die Polizei. Die Granate habe vermutlich über viele Jahre im Boden gelegen. Während der fachgerechten Entsorgung musste der Bereich rund um den Fundort weiträumig abgesperrt werden. Auch ein beliebter Wander- und Radweg war betroffen. 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
4: A5 Karlsruhe Richtung Frankfurt, zwischen Kronau und Waldorf-Wiesloch eine Baustelle. 4 Kilometer stockender Verkehr, Verzögerung bis zu 10 Minuten. Gut und sichere Fahrt.
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4: Viele Wolken, wenig Sonne heute unterwegs, ein bisschen Regen. Auch dieser Regen wird sich ausbreiten gegen Abend. 18 bis maximal 25 Grad. Und der SWR 1 Wettertrend. Morgen am Dienstag Sonne und Wolken. Es wird spätsommerlich warm. Wieder bis zu 25 Grad.
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4: Mit Frank Jentscher. Hallo. Und 80er-Jahre-Song von Rockwell und Somebody's Watching Me. Hallo.
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Ja, bitte aufpassen auf der A3 Frankfurt Richtung Köln zwischen Niedernhausen und Idstein. Hier liegt ein toter Waschbär auf der linken Spur.

0: Cool and the Gang, Ladies Night. Also ich fände es schön, wenn der Titel auch dabei wäre nächste Woche.
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0: Startet in genau einer Woche am Sonntag, nächste Woche Sonntag, live aus Frankenthal, aus dem gläsernen Hitparadenstudio. Und wir feiern das gerne mit euch zusammen. Also kommt vorbei auf den Rathausplatz. Wir freuen uns auf euch. Ja, und so langsam steigt ja nicht nur die Vorfreude bei uns. SWR1-Reporterin Anke Müller, die wollte mal wissen, wie hoch ist denn das Hitparadenfieber gerade in Frankenthal? Und sie hat mal nachgemessen auf dem Wochenmarkt.
2: Ich habe hier ein Thermometer dabei, Jan, Fieberthermometer, du siehst es, ja, damit messe ich jetzt deine Temperatur, weil ich möchte wissen, wie hoch ist denn schon das Hitparadenfieber?
3: Okay.
2: Du glühst ja schon so ein bisschen, ja, hast rote
3: das
2: Wangen.
3: Ist wahrscheinlich auch ein Gläschen Sekt getrunken, ne?
2: Da steigt die Temperatur,
3: da ne? steigt die Temperatur, genau.
2: Was muss denn noch passieren, damit die Temperatur noch ein bisschen mehr steigt?
3: Tatsächlich gute Musik.
2: Jetzt hast du es hier vor der Haustür mit dem gläsernen Studio.
3: Genau.
2: Da ist die Temperatur ganz
3: da
2: oben,
3: ist
2: die Kurve,
3: oben,
2: ne?
3: Spitze.
2: Darf ich mal bei dir messen, wie hoch deine Temperatur ist in Sachen Hitparade, ja?
4: Ah, okay, mess mich mal, jawohl. 39 Grad, Vorfreude, aufgeheizt.
2: Das ist ja schon richtig hohe Temperatur, ne? Muss ja schon fast zum Arzt.
4: Nein, das reguliert sich wieder selbst runter.
2: Wie merkst du das? Kribbelt das dann auch überall im Körper? Hast du noch andere Symptome?
4: Wir schauen uns ganz viele Musikvideos an.
3: Natürlich sehr hoch, ne? Wir sind bei 40 plus, ne?
2: Das ist ja schon eine Krankschreibung.
3: Ja, auf jeden Fall. Krankschreibung kann man machen dann.
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0: Es ist 15.30 Uhr.
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0: Mit Achim Scheun.
2: Und Borussia Mönchengladbach hat sich am Vormittag von Trainer Eugen Polanski getrennt. Das ist die erste Trainerentlassung der Saison in der Fußball-Bundesliga. Gladbach ist letzter, 0 Punkte und gestern eine 0:5 Klatsche gegen den SC Freiburg kassiert. Ein Nachfolger steht noch nicht fest. Der Bundesligaspieltag wird heute komplett mit den Spielen Leipzig gegen Hamburg. Das Spiel hat noch nicht begonnen. Um 17.30 Uhr dann Aufsteiger SV Elversberg gegen die großen Bayern aus München. SVE-Trainer Vincent Wagner.
3: Ich glaube, wenn man vor 5 Jahren uns gesagt hätte in Elversberg oder auch dem Saarland, hey, ihr dürft ein Pflichtspiel gegen den großen FC Bayern machen, der es auch wirklich ist, hätten alle gesagt, ja, was ist bei euch nicht ganz richtig? Und demzufolge, ja, das ist einfach Wahnsinn. Ein Pflichtspiel gegen Bayern München. Und natürlich ist es unfassbar schwer und es ist auch nicht wirklich realistisch, dass wir was holen. Aber wie immer, wir werden unser Bestes geben und wir hoffen zumindest, dass wir es in Phasen ein bisschen spannend machen können.
2: Die Ergebnisse der zweiten Liga von heute gerade eben zu Ende gegangen. Osnabrück, Hertha BSC 1:3. Die Berliner sind Tabellenführer. Heidenheim schlägt Kiel 1:0. Karlsruhe verliert gegen Cottbus 0:3. Gestern auch schon 0:3. Der erste FC Kaiserslautern in Magdeburg verloren. Das war nix aus Pfälzer Sicht. In der Tabelle ist Kaiserslautern 6. Die Formel 1 fährt heute in Madrid. Der große Preis von Spanien auf einer nagelneuen Strecke. Es führt aktuell nach 17 von 57 Runden Charles Leclerc im Ferrari vor Kimi Antonelli im Mercedes. 3. Max Verstappen und der Pole-Setter Lando Norris aktuell nur auf Position 5. Und den Sportsonntag komplett macht dann noch Alexander Zverev im Finale der US Open in New York gegen den Amerikaner Ben Shelton. Tim Brockmeier berichtet.
4: Darauf nochmal deutlich besser Tennis zu spielen als bisher. Er wird sein bestes Niveau brauchen. Auf seine Rückhand, eines der besten Mittel eines Rechtshänders, Zverev, gegen einen Linkshänder, Shelton, ist die Rückhand. Das ist Zverevs stärkster Schlag und auf die konnte er sich in den bisherigen Duellen gegen Shelton immer verlassen. Deswegen hat er auch eine blütenweiße 5:0 Bilanz gegen den US-Amerikaner. Und was er am Ende noch braucht, ist definitiv ein dickes Fell und gute Nerven. Denn er spielt gegen Shelton und gegen 24.000 Fans im Ash Stadium. Die werden alle wie ein Dezibel Orkan hinter ihrem Landsmann stehen, denn nicht nur New York, alle US-Tennis-Fans wünschen sich endlich mal wieder einen US-amerikanischen Sieger beim Heim-Grand Slam. Den letzten gab es nämlich vor 23 Jahren mit Andy Roddick. Diese Durststrecke, das wünschen sich alle. New York soll endlich zu Ende gehen. Es wird von der Stimmung her definitiv ein episches Finale.
2: Und los geht's um 20 Uhr heute Abend in New York.
0: Und hier ist der aktuellste Verkehrsservice für Rheinland-Pfalz. A3 Frankfurt Richtung Köln zwischen Siebengebirge und Raststätte Siegburg Ost. 9 Kilometer stockender Verkehr. Verzögerung bis zu 30 Minuten. Dann noch die A5 Karlsruhe Richtung Frankfurt zwischen Kronau und Waldorf-Wiesloch. Eine Baustelle. 4 Kilometer stockend. Verzögerung bis zu 10 Minuten. Gut und sichere Fahrt. Das Wetter, viele Wolken, wenig Sonne, auch etwas Regen und dieser Regen wird sich ausbreiten bis zum Abend. Und der SWR 1 Wettertrend, morgen und am Dienstag Sonne, Wolken, spätsommerlich warm bei 20 bis maximal 25 Grad. Einen schönen Sonntagnachmittag. Ich bin Frank Jentscher und hier sind Simply Red und Stars.
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0: Hall & Oates und Manita.
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0: Immer regelmäßig am Wochenende bei uns und heute mit Musik aus Köln, genauer gesagt a cappella. Die alten Bekannten, die haben sich vor knapp 10 Jahren neu gegründet als Nachfolgegruppe der Wise Guys. Aber auch mit den alten Bekannten ist leider bald Schluss. Im Sommer des nächsten Jahres werden die 5 Sänger getrennte Wege gehen. Ja, die Gründe vielfältig. Unter anderem hat sich die Situation ja für Künstler, die Konzerte geben wollen, nach Corona deutlich verändert. Ja, während also Superstars wie Adele oder Springsteen die Hallen füllen, schaffen das die kleineren Künstler oft leider nicht mehr. Aber noch gibt es ja die alten Bekannten und die sind noch ein Jahr auf Tour, unter anderem am 13. November in Mainz und ab dem kommenden Jahr dann die Tour zum 10-jährigen Bestehen und gleichzeitig auch die Abschiedstour. Sänger Dan hat uns erzählt, was wir da live erwarten können.
2: Wir sind jetzt mit Alte Bekannte noch bis Jahresende auf Tour mit unserem Programm Mehr, das auf dem aktuellen Album basiert, auch am 13.11. in Mainz. Das macht sehr viel Spaß, gibt so ein paar einzelne Hits von den Wise Guys, ansonsten macht das einfach sehr viel gute Laune mit den Songs von unserem aktuellen Album. Gegen Ende des Jahres wird es dann ein bisschen weihnachtlicher, also da kommen in dieses Programm auch ein paar Weihnachtslieder rein, so ab Ende November. Und dann geht es am Anfang des Jahres, ab Januar 27, auf eine große Geburtstags- und Abschiedstour. Denn alte Bekannte feiern ihren 10. Geburtstag und gleichzeitig hören wir leider im Sommer 27 auf. Und das Ganze soll aber auch sehr fröhlich werden. Da soll keine Wehmut aufkommen, sondern wir feiern nochmal die schöne Zeit, die wir zusammen hatten mit unseren Fans. Singen da auch wirklich eine ganze Reihe Wise Guys Hits zusätzlich. Da ist die eine oder andere Überraschung auch mit dabei. Und da freuen wir uns sehr drauf, wenn da möglichst viele Leute hinkommen.
0: Ja, und wir können uns schon mal ein bisschen darauf einstimmen mit den alten Bekannten und ihrem Song Mehr.

Corazón Espinado. Großer Comeback-Hit für Santana. Gleich bei uns nach den Nachrichten. Kollege Nils Berkefeld hier im Studio. Ich bin Frank Jentscher. Einen schönen Sonntag.

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1: Um 16 Uhr mit Jörg Dinkel. Guten Tag. Russland greift offenbar systematisch Züge in der Ukraine an. In der zweiten Fußball-Bundesliga gewinnt Heidenheim, der KSC verliert. Das Wetter, zunächst meist Regen, morgen oft Wolken und zeitweise Sonne, maximal 20 bis 27 Grad. Nach einem russischen Drohnenangriff auf einen polnischen Intercity in der Ukraine hat die polnische Regierung einen Krisenstab einberufen. Das hat Ministerpräsident Tusk mitgeteilt. Bei dem Vorfall, 2 Kilometer von der Grenze zu Polen entfernt, wurde niemand verletzt. Das Verteidigungsministerium in Moskau bestätigte Angriffe auf die ukrainische Eisenbahninfrastruktur. Der Spiegel berichtet von einem weiteren Angriff auf einen gecharterten Sonderzug in der Region. An Bord seien unter anderem ein enger Berater von Bundeskanzler Merz und der ehemalige britische Premier Johnson gewesen. Beide waren auf dem Rückweg aus Kiew. Kirchliche und kommunale Betreiber von Krankenhäusern in Baden-Württemberg warnen vor einer Pleitewelle. Grund seien die Kosten für die Altersversorgung. Aus der Nachrichtenredaktion Andreas Herrler.
2: Der Notruf kommt unter anderem vom Städte- und Gemeindetag, der Evangelischen und Katholischen Kirche im Südwesten und der Krankenhausgesellschaft Baden-Württemberg. Sie machen eine einfache Rechnung auf. Gehen Krankenhäuser in die Insolvenz, sind davon auch die Betriebsrenten der Mitarbeiter betroffen. Die müssten dann die Kommunen, also die Steuerzahler, übernehmen oder die Kirchen. Auf ganz Baden-Württemberg gesehen dürfte sich eine Summe von vielen Milliarden Euro ergeben. Günstiger sei es aber, jetzt die Krankenhäuser zu unterstützen, als nach der Insolvenz die Betriebsrenten zu zahlen.
1: Mit einem Gottesdienst ist der Bischof des Bistums Speyer, Wiesemann, verabschiedet worden. Rund 1200 Gläubige und Vertreter aus Kirche, Politik und Gesellschaft kamen zur Abschiedsmesse in den Speyerer Dom. Der 66-Jährige hatte den Papst aus gesundheitlichen Gründen um die vorzeitige Entlassung aus seinem Amt gebeten. Wiesemann war 18 Jahre Bischof von Speyer. In der zweiten Fußball-Bundesliga hat der 1. FC Heidenheim seinen Aufwärtstrend fortgesetzt. Die Mannschaft gewann zu Hause gegen Holstein Kiel mit 1:0. Das Tor fiel erst in der 84. Minute. Aus Heidenheim, Detlef Lindner.
3: Pflichtaufgabe erledigt für den FC Heidenheim, aber viel Aufwand betrieben gegen tapfer kämpfende Kieler. Viele Möglichkeiten für den FC Heidenheim. Überragender Mann bei den Kielern, Timon Weiner im Kasten, der überragend hielt. Dann allerdings nach einer Eckballflut in der Schlussphase Föhrenbach per Kopfball am langen Pfosten der Kieler übersehen und aus 3 Metern zum 1:0 der Führung für Heidenheim reingeköpft. Letztendlich ein verdienter 1:0-Sieg für Heidenheim.
1: Der Karlsruher SC unterlag zu Hause dem Aufsteiger Energie Cottbus mit 0:3. Außerdem verlor der VfL Osnabrück gegen Hertha BSC mit 1:3. In der dritten Liga fuhr der VfB Stuttgart 2 gegen Preußen Münster mit 1:2 eine Heimniederlage ein. 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
4: Vorsicht, auf der A3 Frankfurt Richtung Köln zwischen Neuwied und der Raststätte Ebgard eine ungesicherte Unfallstelle auf der linken Spur. A3 Frankfurt Richtung Köln zwischen Siebengebirge und der Raststätte Siegburg Ost. 5 Kilometer stockender Verkehr, dauert da 20 Minuten länger. Und A5 Karlsruhe Richtung Frankfurt zwischen Kronau und Waldorf-Wiesloch. Eine Baustelle, 4 Kilometer stockender Verkehr, dauert eine Viertelstunde länger. Kommt gut und sicher an euer Ziel.
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4: Ab dem späten Nachmittag breitet sich überall Regen aus. Die Höchsttemperaturen liegen heute bei 18 Grad in der Eifel und bis zu 25 Grad an der Weinstraße. Morgen dann nach Nebel ein Mix aus Wolken und Sonne. Spätsommerlich warm bei 20 bis 25 Grad und der SWR1-Wettertrend. Dienstag ähnliches Wetter und noch ein bisschen wärmer.
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4: Mit Nils Bergefeld. Ja, hallo am Sonntagnachmittag. Ich habe gerade mal nachgezählt. Also es sind noch 4 Tage bis Donnerstag. Und nur bis Donnerstag könnt ihr auf swr1.de abstimmen für eure Lieblingshits in der SWR1-Hitparade. Also ich will ja keinen Druck machen, aber so langsam wird es dann doch höchste Zeit. Ne? Man muss ja nicht bis zur allerletzten Sekunde warten. Lieber jetzt mal entspannt am Sonntagnachmittag die 5 Lieblingshits reinwählen. Und das geht auf swr1.de oder in der ARD Sounds App.
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0: Stevie Wonder in SWR1 Rheinland-Pfalz am Sonntagnachmittag. Ja, 16 Mal ausverkauft, 16 Mal hintereinander in der Plenitude Arena bei Paris. Céline Dion ist wieder da nach 6 Jahren Krankheitspause. Gestern Abend war das erste dieser 16 Konzerte und SWR1-Reporter Henrik Lesser-Villoun war für uns dabei und hat die Fans nach dem Konzert befragt. Diese beiden sind aus Toulouse angereist.
1: Ah, c'était trop bien. Et elle est très en forme vocalement, elle nous a touché, très ému.
2: C'était magnifique, elle a super bien chanté, c'était un plaisir, vraiment.
0: Also der Mann fand es fast zu gut, sagt er. Er sagt, es ist stimmlich, war sie top in Form. Sie hat uns sehr berührt, sehr bewegend und die Frau ergänzt, es war schön. Sie hat sehr gut gesungen und es war wirklich eine große Freude. Ja, und diese drei Fans hier, die waren sogar zu Tränen gerührt. Es war ganz außergewöhnlich, sagen sie, und wir haben geweint.
3: C'était super. Vraiment, c'était incroyable.
4: C'est un monument.
5: Elle a toujours sa voix.
4: Extraordinaire. Extraordinaire. Incroyable, vraiment. On a pleuré, on a beaucoup pleuré.
0: Ja, sie haben viel geweint. Ja, und auch aus Deutschland waren die Céline-Fans angereist. Nadine und Victoria, Mutter und Tochter.
6: Mega abgefahren. Ich habe sie schon dreimal live gesehen und jetzt das vierte Mal. Toll.
7: Mein erstes Mal nach 30 Jahren Céline Dion hören von der CD. Mega. Sie war total ängstlich am Anfang, aber mit jedem Song hat man gemerkt, die Selbstsicherheit kommt. Sie ist wieder Céline, unsere Céline. Bei den amerikanischen Songs, französische waren auch mega. Man hat alles gefühlt, das war unglaublich.
6: Egal, Hauptsache sie singt wieder.
7: Ja. Geige, alle Instrumente waren super und dann, wo sie die Oper gesungen hat, mit dem Nebel, mit den Wassereffekten, es war eine Mega-Show, einfach nur mega.
6: Ja, sprachlos.
0: Ja, also Céline Dion ist wieder da und weil die 16 Konzerte in Paris alle ausverkauft sind, gibt es für 2027 nochmal einen Nachschlag, da spielt sie dann nochmal 10 Konzerte in Paris. Hier ist Céline Dion mit ihrem wohl größten Hit, My Heart Will Go On.

0: Willkommen zurück hier bei der SWR1 Rheinland-Pfalz-Hitparade und es bleibt weiterhin extrem spannend, denn ABBA greift es an, kämpft sich weit nach vorn und zieht tatsächlich am Status Quo vorbei. Plötzlich ein Vorstoß aus dem hinteren Feld, das gibt's doch gar nicht, das sind Simon und Garfunkel, ein Traumduo, die wollen es wirklich wissen. Doch AC/DC will sie nicht so einfach vorbeilassen, die fahren ein paar harte Gitarren aus. 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

0: gerade mal richtig aufgedreht hier im Studio. Das ist 80er Rock, wie ich ihn mag. Poison von Alice Cooper. 16.30 Uhr.
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0: Im Studio Achim Scheu.
2: Halbzeit ist es in der Fußball-Bundesliga. Leipzig gegen Hamburg. Es steht 2:0 für RB, Florian Leib.
3: Tore in der 17. Minute durch Didiam Gomez nach einem wunderbaren Spielzug über drei Stationen. Leipzig auch danach noch mit Tormöglichkeiten. Und in der 28. dann das 2:0 an den Fuß noch von Nusa. Der Ball aus 10 Metern schlägt zum 2:0 ins Tor. Ein Wermutstropfen für Leipzig, wo es ja vom Ergebnis her stimmt, dass Nationalspieler Asan Ouedraogo mit Schulterverletzung ausgewechselt werden musste. Aber für den HSV sieht es gerade richtig übel aus.
2: Um 17.30 Uhr dann Aufsteiger SV Elversberg gegen die Bayern aus München. Borussia Mönchengladbach hat sich am Vormittag von seinem Trainer Eugen Polanski getrennt. Die erste Trainerentlassung der Saison. Gladbach ist letzter, 0 Punkte. Ein Nachfolger steht noch nicht fest. In der zweiten Liga die Ergebnisse von heute. Osnabrück gegen Hertha BSC 1:3. Die Berliner sind Tabellenführer. Heidenheim Kiel 1:0. Und Karlsruhe gegen Cottbus 0:3. Kaiserslautern ist 6. Trotz der 0:3-Niederlage gestern in Magdeburg. Das war ein kleiner Rückschlag für den FCK und Trainer Thorsten Lieberknecht.
4: Wir haben ein Zweitligaspiel verloren, was vorkommt, was wir nicht verlieren wollten. Aber es ist jetzt passiert und jetzt gilt es eben, und das haben wir heute Morgen gemacht, das Spiel sachlich zu analysieren, weil es immer ein spezielles Spiel ist gegen Magdeburg, um gleich den Fokus Richtung Braunschweig zu bringen und dann dort ja, zu Hause den nächsten Dreier einzufahren.
2: Die Formel 1, der große Preis von Spanien. In Madrid. Das Rennen läuft noch. 53 von 57 Runden sind gefahren. Es führt aktuell der WM-führende Kimi Antonelli im Mercedes vor Max Verstappen. Lando Norris ist derzeit Dritter. Schauen wir noch, wo der Deutsche fährt aktuell. Nico Hülkenberg im Audi ist Elfter. Wie das Rennen ausgeht, gibt's dann in einer Stunde hier in SWR 1 Sport kompakt. Und den Sportsonntag komplett macht dann Alexander Zverev im Finale der US Open in New York gegen den Amerikaner Ben Shelton. Tim Brockmeier berichtet.
5: Hört man sich bei den Fans auf der US Open Anlage um, ist die Sache ziemlich eindeutig.
6: Ben Shelton wins.
7: Shelton.
5: Ben Shelton wird das Finale heute gewinnen. Völlig klar für alle. Er soll den Pokal endlich mal wieder nach Hause holen. Endlich mal wieder soll ein US-Amerikaner den Titel beim Heim Grand Slam gewinnen. Das letzte Mal liegt 23 Jahre zurück. Andy Roddick war es damals.
8: You know, super pumped.
5: Super pumped, voller Vorfreude, voller Euphorie ist Ben Shelton der Hoffnungsträger. Die 24.000 Fans im Ash Stadium werden auf seiner Seite sein, werden ihn bedingungslos und ohrenbetäubend unterstützen. Alexander Zverev weiß das.
9: Mir ist egal, ich bin es gewohnt.
5: Er wird versuchen müssen, daraus Energie und Stärke zu ziehen.
9: Ich mag solche Atmosphären auch. Ich werde es auch irgendwo genießen und hoffentlich erfolgreich sein.
5: Alexander Zverev hat die Chance, dieses für ihn jetzt schon herausragende Tennisjahr zu krönen.
2: Und los geht's um 20 Uhr heute Abend in New York.
0: Danke, Arim. Und hier geht's weiter mit dem aktuellsten Verkehrsservice im Land. A5 Karlsruhe Richtung Frankfurt zwischen Kronau und Waldorf-Wiesloch. Eine Baustelle, 4 Kilometer stockender Verkehr, dauert da eine Viertelstunde länger. A67 Mannheim Richtung Darmstadt zwischen Lorsch und Gernsheim. Ein Unfall, die rechte Spur ist da blockiert. Und A1 Blankenheim Richtung Euskirchen zwischen Nettersheim und Wiskirchen, 6 Kilometer Stau. Der Verkehr wird an der Unfallstelle vorbeigeleitet, dauert da 35 Minuten länger. Und irgendwie ist hier noch eine dazwischen gerutscht. Da gucken wir noch mal ganz kurz. A67 Mannheim Richtung Darmstadt zwischen Lorsch und Gernsheim. Ein Unfall, die rechte Spur ist blockiert. Ja, ich glaube, das war's. Gute Fahrt. Das Rheinland-Pfalz-Wetter. Ab dem späten Nachmittag breitet sich überall Regen aus. Die Höchsttemperaturen liegen heute bei 18 Grad in der Eifel und bis zu 25 Grad an der Weinstraße. Morgen dann noch ein Mix aus Wolken und Sonne, wenn der Nebel sich dann mal aufgelöst hat. Es wird dann auch spätsommerlich warm bei 20 bis 25 Grad. Und der S1-Wettertrend am Dienstag ähnliches Wetter und noch ein bisschen wärmer. SWR1 Rheinland-Pfalz mit Nils Bergefeld. Ich wünsche euch einen schönen Sonntagnachmittag.
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0: SWR 1 Rheinland-Pfalz am Sonntag und bei uns geht es jetzt wieder um unsere außergewöhnliche, besondere und brandneue SWR 1 HitKat-Tasse.
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0: Ja, mit etwas Glück könnt ihr euch so eine Tasse klar machen. Wir spielen in 10 Minuten SWR 1 Hitsortierer. Das heißt, ihr bekommt zwei Songs vorgespielt, zwei kleine Schnipsel und wir wollen wissen, ist der zweite Song jünger oder älter als der erste? Oder anders gefragt, welcher der beiden Titel ist eher auf den Markt gekommen? Raten ist natürlich auch erlaubt, es ist also eine reelle 50-50-Chance. Wenn ihr um die HitKat-Tasse spielen wollt, dann könnt ihr jetzt anrufen 06131 92 93 94 95 und dann spielen wir vielleicht gleich zusammen. Und ich gebe euch noch einen kleinen Tipp. Heute kommen beide Songs aus den 80ern.
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0: Habt ihr schon eure Stimme abgegeben für die Lieblingssongs hier bei uns im Radio? Denn auf swr1.de könnt ihr abstimmen für die SWR1 Hitparade. Und heute in einer Woche, ab 15 Uhr, geht es los auf dem Rathausplatz in Frankenthal. Und auch Anja aus Hörgrenzhausen freut sich bestimmt schon auf die Hitparade. Hallo Anja.
1: Ja, hi, klar. Na, verfolgen die Hitparade jedes Jahr und stimmen auch immer mit ab. Aber tatsächlich habe ich es dieses Jahr noch nicht gemacht. Ha. Aber ich weiß schon, was ich will.
0: Dann wird es ja wirklich Zeit, weil nur bis Donnerstag geht das noch.
1: Ja, ich weiß, ein Moderator von euch hat mich auf die Idee gebracht. Hm. Er hat gesagt, dass Bill Medley und Jennifer Warnes noch nie dabei waren. Und die hätten es mal verdient. Und deswegen habe ich mich in diesem Jahr für 5 Duette entschieden.
0: Ja, dann bloß wegschicken, damit es noch rechtzeitig bei uns ankommt. Donnerstag ist Einsendeschluss sozusagen online. Und du brauchst natürlich dann fürs Hitparade-Hören auch unsere Hit-Cat-Tasse.
1: Das wäre voll cool, ja.
0: Also, dann gucken wir mal, ob das klappt.
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0: Ja, also die Regeln sind einfach. Wir spielen jetzt gleich 2 Hitschnipsel vor. Und du sortierst die einfach ein. Also welcher ist zuerst rausgekommen? Musst nicht genau das Erscheinungsjahr sagen, sondern nur, welcher der beiden eher rauskam. Bist du bereit?
1: Jawohl.
0: Gut, dann gibt's jetzt hier die beiden Songs. Hier ist mal der erste Song. Huey Lewis and the News mit The Power of Love. Ja, und jetzt kommt der entscheidende zweite Song.

0: Ja Mensch, Frankie Goes to Hollywood und der Song heißt auch The Power of Love.
1: Ja, der wird immer viel an Weihnachten gespielt.
0: Genau, also es ist ein Duell der gleichen Titel, aber jeweils ein anderer Song. Und die Frage ist jetzt, die du von mir gestellt bekommst, welcher der Songs ist denn älter?
1: Also gefühlsmäßig würde ich sagen, hier der oft an Weihnachten gespielt wird, ist später rausgekommen.
0: Also du sagst,
1: Frankie Goes to Hollywood
0: ist älter, also ein bisschen eher rausgekommen.
1: Nein, Frankie Goes to Hollywood ist jünger.
0: Also der ist später rausgekommen.
1: Ja, der immer an Weihnachten gespielt wird. Mach mich nicht irre.
0: Also, gut, jetzt verwirren wir jetzt die Verwirrung total da. Ne? Also, ich frage jetzt nochmal, welcher ist der ältere Song? Frankie Goes to Hollywood oder Huey Lewis and the News?
1: Nein, Frankie Goes to Hollywood ist der jüngere.
0: Es tut mir leid. Da liegen tatsächlich nur ein paar Monate, so ein gutes halbes Jahr dazwischen. Denn Frankie Goes to Hollywood ist älter, aber nur so ein halbes Jahr. Der Song stammt aus dem Jahr 1984 und zwar Ende 1984, im November rausgekommen. Und der Song von Huey Lewis and the News ist aus dem Sommer 1985. Also so, ein Jahr später ungefähr.
1: Schade. Ja, halbes Jahr. Muss ich mitnehmen, leider.
0: Ich habe versucht, dich noch so ein bisschen zu verunsichern, in der Hoffnung, dass du noch mal umschwenkst. Hat nicht geklappt, ne? Ja.
1: Nein.
0: Gut, kann man nichts machen. Gibt noch ein paar Chancen, bis Donnerstag so eine Hitcat-Tasse zu gewinnen. Also einfach wieder versuchen. Und das bedeutet, diese Tasse, die verlosen wir an anderer Stelle dann nochmal.
1: Alles klar. Gut, schade, aber macht nichts. Ne? Ich versuch's nochmal. Tschüss.
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Wichtige Meldung aus der S1 Verkehrsredaktion. Vorsicht auf der B50 Bernkastel-Kues Richtung Rheinböllen. Zwischen Kirchberg und Unzenberg steht ein defektes Fahrzeug auf der rechten Spur.

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1: Um 17 Uhr mit Jörg Dinkel. Guten Tag. Ein polnischer Zug wird in der Ukraine von einer russischen Drohne getroffen. In Baden-Württemberg gibt es zum Schulstart morgen mehr Verkehrskontrollen. Das Wetter zunächst meist Regen, morgen oft Wolken und zeitweise Sonne, maximal 20 bis 27 Grad. Nach einem russischen Drohnenangriff auf einen polnischen Intercity in der Ukraine hat die polnische Regierung einen Krisenstab einberufen. Das hat Ministerpräsident Tusk mitgeteilt. Der Vorfall ereignete sich 2 Kilometer von der Grenze zu Polen entfernt. Aus Kiew berichtet Florian Kellermann.
2: Die Drohne habe die Lokomotive des Passagierzugs getroffen, teilt die staatliche ukrainische Eisenbahngesellschaft Ukrzaliznitsa mit. Es sei jedoch niemand verletzt worden. Der ukrainische Außenminister Andriy Sybiha nannte den russischen Angriff in sozialen Netzwerken barbarisch. Putins Terror klopft direkt an die Türe der EU und der NATO, so Sybiha. Er rief die westlichen Partner der Ukraine dazu auf, ihre Sanktionen gegen Russland zu verstärken. Russland verstärkte in den vergangenen Tagen Drohnenangriffe, vor allem im Westen des Landes.
1: Zum Start des neuen Schuljahrs in Baden-Württemberg morgen setzt die Polizei auf mehr Kontrollen und Verkehrsüberwachungen. Landesinnenminister Hagel sagte, Hintergrund der landesweiten Aktion Sicherer Schulweg sei, dass die Unfälle im vergangenen Jahr zugenommen hätten. 415 Schülerinnen und Schüler seien auf dem Weg zur oder von der Schule verunglückt. Das seien 10% mehr als im Jahr davor. Mit einem Gottesdienst ist der Bischof des Bistums Speyer Wiesemann verabschiedet worden. Rund 1200 Gläubige und Vertreter aus Kirche, Politik und Gesellschaft kamen zur Abschiedsmesse in den Speyerer Dom. Der 66-Jährige hatte den Papst aus gesundheitlichen Gründen um die vorzeitige Entlassung aus seinem Amt gebeten. Wiesemann war 18 Jahre Bischof von Speyer. In der zweiten Fußball-Bundesliga hat der Karlsruher SC zu Hause gegen Aufsteiger Energie Cottbus mit 0:3 verloren. KSC-Trainer Maximilian Senft zeigte sich nach dem Spiel entsprechend enttäuscht.
3: Das ist ein Spiel, wo wir nicht gut reinstarten, weil man, finde ich, einfach diese Unbekümmertheit, die Cottbus an den Tag gelegt hat, gar nicht bei uns gehabt haben. Also schauen Sie mal, genug da auch Hochkaräter waren da. Es war, glaube ich, einmal Aluminium. So verlierst du dann das Spiel daheim. 3:0.
1: Der erste FC Heidenheim hat seinen Aufwärtstrend fortgesetzt. Die Mannschaft gewann zu Hause gegen Holstein Kiel mit 1:0. Und der VfL Osnabrück unterlag Hertha BSC mit 1:3. Mercedes-Pilot Kimi Antonelli hat in der Formel 1 den großen Preis von Spanien gewonnen und damit seine WM-Führung ausgebaut. Der 20-Jährige setzte sich vor Max Verstappen im Red Bull und Lando Norris im McLaren durch. Rekordweltmeister Lewis Hamilton schied aus. 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
4: Vorsicht, jetzt ist sie weggefallen, die Meldung. Dann machen wir hiermit weiter. A5 Karlsruhe Richtung Frankfurt zwischen Kronau und Waldorf-Wiesdorf. Eine Baustelle, 4 Kilometer stockender Verkehr, dauert da eine Viertelstunde länger. A1 Blankenheim Richtung Euskirchen zwischen Nettersheim und Wiskirchen 6 Kilometer Stau. Der Verkehr wird dann an der Unfallstelle vorbeigeleitet, dauert da 35 Minuten länger. Und das war's. Kommt gut und sicher an euer Ziel.
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4: Ab dem späten Nachmittag breitet sich überall der Regen aus. Die Höchsttemperaturen liegen heute bei 18 Grad in der Eifel und bis 25 Grad an der Weinstraße. Morgen dann nach Nebel ein Mix aus Wolken und Sonne, spätsommerlich warm bei 20 bis 25 Grad und der SWR1-Wettertrend. Am Dienstag ähnliches Wetter und noch ein bisschen wärmer.
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4: Mit Nils Bergefeld. Und wir starten in diese Stunde mit Earth, Wind and Fire, Leanne Rimes und Queen und David Bowie im Duett Under Pressure.
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0: SWR1 Rheinland-Pfalz ist hier am Sonntagnachmittag. Ja, und jetzt habe ich eine Geschichte aus Rheinland-Pfalz. Da denkst du echt, das kann doch nicht wahr sein. Es geht um die beliebten Planwagenfahrten durch die Weinberge. Schon seit Ewigkeiten sehr beliebt und eine von mehreren Einnahmequellen für die Winzer im Land. Zumindest war das mal so. Vor ein paar Jahren, 2019, gab es aber eine Gesetzesänderung. Bis dahin lief es für Winzer Harald Schmidt aus Nierstein super.
1: Zu Glanzzeiten vor 2019 hat es ja jeder Winzer quasi durchgeführt. Da haben wir so 4.000 bis 5.000 Menschen im Jahr durch die Weinberge gefahren. Dann kam halt der Deckel und heute dürfen wir halt nur noch begrenzt fahren.
0: Ja, seit

0: 2019 dürfen die Winzer maximal 30 Fahrten im Jahr anbieten und sie dürfen keinen Gewinn mehr mit den Fahrten machen. Der Grund? Ein Mainzer Gericht hat entschieden, dass die Planwagenfahrten Brauchtum sind und mit Brauchtum darf man halt kein Geld verdienen. Seitdem muss der Winzer jede Fahrt beim Ordnungsamt anmelden. Theoretisch wird das auch alles sehr streng kontrolliert. In der einen Gemeinde halt mehr und in der anderen weniger.
1: Wir wissen halt, dass von anderen VGs, Rheinland-Pfalz, dass es da also sehr locker gesehen wird, dass man die Vorgaben nicht einhalten muss. Und das ist eigentlich das Traurige, dass es nicht landeseinheitlich ist. Ja.
0: Die Urlauber, die bei Winzer Harald Schmidt ein Wochenende auf dem Weingut verbringen, die haben für diese Reduzierung der Planwagenfahrten kein Verständnis.
2: Sehr schade. Und ich bin eigentlich froh, dass wir jetzt noch hier dazu stoßen durften, weil Leute abgesagt haben, dass wir diese schöne Fahrt mitmachen durften.
3: Eigentlich sollte jeder in den Genuss kommen, die schöne Landschaft hier zu sehen, in den Weinbergen zu sein, auch neue Leute kennenzulernen.
4: Gerade in diesen Gebieten, wo die Leute kommen wegen dem Wein, wegen der Aussicht, wegen dem Rundfahren. Und dann ist es reglementiert, also schon schade.
0: Ja. Immerhin, in Nierstein darf der Traktor mit dem Planwagen noch fahren. Die Stadt Landau, die setzt noch mal einen drauf, wenn es um einen Rekord im Steine in den Weg legen geht. So empfindet das zumindest Winzer Martin Schweikert aus Landau. Seine Traktoren und Planwagen stehen in der Scheune und bewegen sich nicht.
5: Aktuell wird verlangt, dass ich einen Busführerschein habe für jeden Fahrer, dass ich die Wagen und den Traktor umrüste auf Druckluftbremsen, wie der Schwerlastverkehr, und dass ich eine IHK-Prüfung absolviere für Busfahrer und weiterhin ein Gewerbe anmelde und dafür den Gewerbeschein beantrage.
0: Ja, und das alles würde mehrere 10.000 Euro kosten. Martin Schweikert hat gegen diese Regelung geklagt, aber nicht recht bekommen. Die neue Landesregierung unter Führung der CDU hatte versprochen, Bürokratie abzubauen. Darauf hoffen die Winzer nun. Bisher ist allerdings noch keine Lösung in Sicht.
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0: Uhrenvergleich. Es ist ziemlich genau 17.30 Uhr.
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0: Im Studio Achim Scheu.
2: Und erst seit ein paar Minuten vorbei ist das erste Sonntagsspiel in der Fußball-Bundesliga. Leipzig gegen Hamburg. Klare Sache, Endergebnis 5:0. Florian Eib fasst zusammen.
3: Die einen sind jetzt wohl endgültig ein bisschen im Krisenmodus. Die anderen, die haben sich gesund gearbeitet. Heute 5:0, klarer Sieg für RB Leipzig. 1:0 durch Gomez in der 17. Spielminute. Das 2:0 durch einen Abwehrfehler des HSV. Aufbaufehler durch Antonio Nusa in der 28. Wieder der Rückstand 0:2 zur Halbzeit. Und das 3:0 für RB Leipzig. Das fiel etwas später. Hamburg hatte eine bessere Phase zu Beginn der zweiten Hälfte. 3:0 Freistoßvariante verwertet. Willi Orban spielt sich im Rücken der Abwehr komplett weg in der 72. Minute. 74. dann Christoph von Kunku mit dem 4:0 und das 5:0 den Deckel drauf machte. Romulo in der 77. und am Tabellenende, da ist der HSV mit 0 Punkten und 0:12 Toren.
2: Seit 17.30 Uhr spielt Aufsteiger Elversberg gegen Bayern München, da noch keine Tore, 0:0. Borussia Mönchengladbach hat sich am Vormittag von seinem Trainer Eugen Polanski getrennt. Gladbach ist letzter, 0 Punkte. Ein Nachfolger steht noch nicht fest. Die Ergebnisse der zweiten Liga von heute: Osnabrück, Hertha BSC 1:3. Die Berliner sind Tabellenführer. Heidenheim Kiel 1:0. Und Karlsruhe kriegt eine Klatsche 0:3 gegen Cottbus. Der erste FC Kaiserslautern ist Sechster, trotz der 0:3 Niederlage gestern in Magdeburg. Zur Formel 1. Der große Preis von Spanien heute in Madrid auf der neuen Strecke. Sieger Kimi Antonelli im Mercedes, Jens Gideon berichtet.
4: Der Italiener ist auf dem direkten Weg zum ersten WM-Titel. 8. Sieg im 14. Saisonrennen. Der WM-Spitzenreiter im Mercedes baut seine Führung weiter aus. Beim Erfolg auf dem nagelneuen Kurs in Madrid hat der 20-Jährige aber vom Pech der Konkurrenz profitiert. Weltmeister Lando Norris verpasste in seinem McLaren einen Boxenstopp unter Safety-Car-Bedingungen und fiel in Führung liegend weit zurück, als er sich später als der Rest der Spitze neue Reifen holen musste. Antonelli hat anschließend die geerbte Führung ins Ziel gebracht. Auf den Plätzen 2 und 3 kamen dann Vierfach-Weltmeister Max Verstappen im Red Bull und der enttäuschte Lando Norris ins Ziel. Der einzige Deutsche, Nico Hülkenberg im Audi, wurde starker Zehnter.
2: Und den Sportsonntag komplett macht dann noch Alexander Zverev im Finale der US Open in New York gegen den Amerikaner Ben Shelton. Zverev weiß, was da auf ihn zukommt. Ein formstarker Shelton und 24.000 euphorische Fans.
5: Das ist ein riesen Tennismatch. Und ein Grand Slam-Finale ist ein Grand Slam-Finale. Da werden Nerven dabei sein, da wird man nervös sein. Aber man muss damit klarkommen und muss sein bestes Tennis zeigen.
2: Es ist der dritte Grand Slam-Finale des Jahres für Zverev. Paris gewonnen, Wimbledon verloren und heute in New York. Los geht's um 20 Uhr am Abend.
0: Danke, Achim Scheu. Und hier geht's weiter mit dem aktuellsten Verkehrsservice im Land. Vorsicht auf der A48 Koblenz Richtung Dernbach zwischen Hörgrenzhausen und Dreieck Dernbach. Eine ungesicherte Unfallstelle. A3 Frankfurt Richtung Köln zwischen Limburg Süd und Dietz. 4 Kilometer Stau, dauert da eine Viertelstunde länger. A5 Karlsruhe Richtung Frankfurt zwischen Kronau und Waldorf-Wiesloch eine Baustelle. 5 Kilometer stockender Verkehr, dauert eine Viertelstunde länger. Die A648 Eschborn Richtung Frankfurt ist zwischen dem Westkreuz Frankfurt und Frankfurt-Rebstock nach einem Unfall blockiert. Da hat sich ein Pkw überschlagen. A1 Blankenheim Richtung Euskirchen zwischen Nettersheim und Wiskirchen. 3 Kilometer Stau. Der Verkehr wird an der Unfallstelle vorbeigeleitet. Dauert da bis zu 20 Minuten länger. Und das war's. Kommt gut und sicher an euer Ziel. Das Wetter für uns in Rheinland-Pfalz. Ab dem späten Nachmittag breiten sich überall Regenschauer aus. Die Höchsttemperaturen liegen heute bei 18 Grad in der Eifel bis 25 Grad an der Weinstraße. Morgen dann nach Nebel ein Mix aus Wolken und Sonne. Es wird dann spätsommerlich warm bei 20 bis 25 Grad. Und der S1-Wettertrend am Dienstag dann ähnliches Wetter und noch wieder ein kleines bisschen wärmer. SWR1 Rheinland-Pfalz am Sonntag. Ich bin Nils Bergefeld. Hallo.
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0: Ein paar sonnige Reggae-Klänge für einen trüben Sonntagnachmittag.
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0: In genau einer Woche geht sie endlich los, die SWR 1 Rheinland-Pfalz Hitparade. Mehr als 1000 Songs diesmal, die ihr ausgesucht habt. Und ihr könnt abstimmen für 5 Songs über swr1.de oder über die neue ARD Sounds App. Das Ganze noch bis Donnerstag. Und treffen könnt ihr uns natürlich bei der Hitparade auch in Frankenthal auf dem Rathausplatz. Da bauen wir unser gläsernes Studio auf. Rund um die Uhr sind wir dann da, 6 Tage und 5 Nächte. Und Heike Baumeister aus Klein-Maischeid im Landkreis Neuwied hat auch schon für ihre 5 Lieblingssongs abgestimmt. Hallo.
2: Hallo.
0: Der Song, den du auf die 1 gewählt hast, die Pudis, alt wie ein Baum. Ist ja ein Song, der auch immer wieder gerne reingewählt wird in die Hitparade. Dieser Titel war das Motto zu deinem 50. Geburtstag, hast du uns geschrieben.
2: Ja, zum 50. fand ich den halt sehr passend, weil eigentlich wollen wir ja alle alt wie ein Baum werden, ne? Mit Wurzeln, die nie ein Sturm bezwingt. Und deshalb fand ich das halt so passend, weil mich das relativ schon lange begleitet hat, irgendwie das Lied, und hatte das dann als Motto genommen. Und dementsprechend auch eingeladen von Grundschule, weil welche Menschen mich also 50 Jahre begleitet haben, mal länger und manche auch ein ganzes Leben lang. Ne?
0: Also eine rauschende Party auch.
2: Richtig, mit 100 Leuten.
0: Auch ein Kreuzchen gab es für Tina Turner.
2: Ja.
0: Better be good to me. Der lief auch auf der Geburtstagsparty, oder?
2: Mit Sicherheit war der auch mit auf der, ne, Playlist. Generell, ich habe schon öfters mit abgestimmt, auch bei, weil ich höre das ja auch jedes Jahr. Und finde dann immer auch schon mal interessant, wenn vielleicht Songs die Möglichkeit haben, reinzukommen. Ne? Das heißt ja nicht, dass die ganz vorne landen, aber ne, Tina Turner ja auch eine Weltmusikerin, gar keine Frage.
0: Genau, viele Songs von ihr sind drin. Ob der jetzt letztes Jahr drin war, weiß ich gar nicht. Aber er könnte ja jetzt reinkommen, weil du hast ja Stimmen verteilt.
2: Genau.
0: Es gab mehrere. Du hast ihn auf Platz 2, glaube ich, gesetzt.
2: Ich glaube 2. Ja.
0: Damit bekommt er dann 4 Punkte sozusagen.
2: Ja.
0: Wir sagen ja ab und zu auch Dankeschön fürs Abstimmen. Es gibt ja ab und zu mal eine Tasse zu gewinnen. Und Heike, weißt du was? Du hast ein DAB Plus Radio gewonnen.
2: Nein.
0: Weil unter allen Abstimmern verlosen wir jeden Tag auch ein DAB Plus Radio.
2: Oh, das ist ja toll. Habe ich noch nicht sowas. Freut mich. Dankeschön.
0: Ja, dann wünsche ich noch einen schönen Sonntag.
2: Danke. Tschö.
0: Und dieses DAB Plus Radio ist ein super Teil. Da gibt es Zusatzinformationen im Display. Digitaler Klang ohne Rauschen. Komfortable Sendersuche über ein Menü. Kein nerviges Merken mehr der UKW-Frequenz. Also das ist das Radio der Zukunft.
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SWR1 Rheinland-Pfalz am Sonntag. Jetzt habe ich euch Musik mitgebracht aus dem hohen Norden und zwar von der dänischen Sängerin Tina Diko. Ihre Songs klingen wirklich so ein bisschen nach Norden, ja, so nach großer Weite. Bisschen kühl, aber schön, so wie Skandinavien. In ihrer Heimat ist sie seit mehr als 20 Jahren eine ganz große Nummer. Da füllt sie mühelos die großen Hallen oder spielt vor tausenden Leuten Open Air, zum Beispiel beim Roskilde Festival. Aber auch hier in Deutschland sind die Konzerte von Tina Diko immer schnell ausverkauft. Im November kommt sie wieder nach Darmstadt, nach Leverkusen und nach Köln. Und nach 6 Jahren Pause hat sie endlich auch wieder neue Musik auf Englisch mit dabei. In den letzten Jahren gab es nur dänische Songs von ihr. Das neue Album kommt auch demnächst und das hier ist die erste Single, schon mal vorab, Surfing.

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1: Um 18 Uhr mit Cedric Bies. CSU-Chef Söder stellt sich hinter Bundeskanzler Merz. In der Fußball-Bundesliga verliert Hamburg deutlich gegen Leipzig. Das Wetter, morgen ein Mix aus Sonne und Wolken bei maximal 20 bis 27 Grad. CSU-Chef Söder hat Spekulationen widersprochen, dass der Bundeskanzler ausgetauscht werden könnte. Er hat der Bild am Sonntag gesagt, dass Merz nach wie vor zu den geplanten Reformen stehe. Aus Berlin berichtet Ruth Kirchner.
2: Die CDU tue gut daran, zusammenzustehen und sich nicht durch die AfD auseinanderbringen zu lassen. Von der CSU, so Söder, werde es auf keinen Fall einen Kanzlersturz geben. Bei der Landtagswahl in Sachsen-Anhalt vor einer Woche hatte die AfD mit knapp 44% mit Abstand die meisten Stimmen bekommen, eine absolute Mehrheit aber verfehlt. Die CDU stürzte ab auf rund 17%. In der CDU wird Merz für das Wahldebakel mitverantwortlich gemacht.
1: Nach einem russischen Drohnenangriff auf einen polnischen Intercity in der Ukraine hat die polnische Regierung einen Krisenstab einberufen. Das hat Ministerpräsident Tusk gesagt. Der Vorfall war 2 Kilometer von der polnischen Grenze entfernt passiert, verletzt wurde niemand. Der Zug war auf dem Weg von Kiew nach Warschau. Das russische Verteidigungsministerium hat bestätigt, dass es Angriffe auf die Eisenbahninfrastruktur gab. Der Spiegel berichtet von einem weiteren auf einen gecharterten Sonderzug in der Region. An Bord sollen unter anderem ein enger Berater von Bundeskanzler Merz und der ehemalige britische Premierminister Johnson gewesen sein. Beide waren auf dem Rückweg aus Kiew. In Istanbul und Ankara haben Behörden am Wochenende bei Razzien gegen LGBTQ-Organisationen viele Menschen festgenommen. Sie werfen den Aktivisten Prostitution und Verstöße gegen die Sittlichkeit vor. Die Organisationen melden, dass ihre Websites und Social-Media-Konten gesperrt wurden. Die Behörden begründen den Einsatz damit, dass die Aktivistinnen und Aktivisten Jugendliche unangemessen bei der sexuellen Orientierung beeinflussen würden. In der Fußball-Bundesliga hat der Hamburger Sportverein die nächste deutliche Niederlage kassiert. Am Nachmittag gab es ein 0:5 gegen RB Leipzig. Hamburg ist Tabellenletzter und hat nach 3 Spieltagen 0 Punkte geholt und 0 Tore geschossen. In der zweiten Fußball-Bundesliga hat der erste FC Heidenheim dagegen seinen Aufwärtstrend fortgesetzt. Die Mannschaft hat zu Hause gegen Holstein Kiel mit 1:0 gewonnen. Das Tor fiel erst in der 84. Minute. Aus Heidenheim berichtet Detlef Lindner.
3: Pflichtaufgabe erledigt für den FC Heidenheim, aber viel Aufwand betrieben gegen tapfer kämpfende Kieler. Viele Möglichkeiten für den FC Heidenheim. Überragender Mann bei den Kielern, Timon Weiner im Kasten, der überragend hielt. Dann allerdings nach einer Eckballflut in der Schlussphase Föhrenbach per Kopfball am langen Pfosten der Kieler übersehen und aus 3 Metern zum 1:0 der Führung für Heidenheim reingeköpft. Letztendlich ein verdienter 1:0-Sieg für Heidenheim.
1: Die Zeit, es ist 18.03 Uhr.
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4: Heute Nacht, ach Quatsch, jetzt kommt erst mal der Verkehr. A3, Frankfurt Richtung Köln, zwischen Limburg Süd und Diez, 4 Kilometer Stau, dauert da eine Viertelstunde länger. Und A5, Karlsruhe Richtung Frankfurt, zwischen Kronau und Waldorf-Wiesloch, eine Baustelle, 4 Kilometer stockender Verkehr, dauert da auch eine Viertelstunde länger. Und das war's, kommt gut und sicher an euer Ziel.
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4: Jetzt aber das Wetter. Heute Nacht lässt der Regen nach, morgen dann nach Nebel ein Mix aus Wolken und Sonne. Spätsommerlich warm bei 20 Grad im Westerwald und bis 25 Grad an der Weinstraße. Und der SR1-Wettertrend. Dienstag ähnliches Wetter und noch ein bisschen wärmer. Am Mittwoch hin und wieder Sonne, dazu viele Wolken und einzelne Schauer.
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4: Mit Nils Bergefeld. Schön, dass ihr mit dabei seid hier am frühen Sonntagabend. Ich hoffe, ihr hattet ein entspanntes Wochenende.
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0: 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Ja, der Sommer geht so langsam zu Ende, aber viele Tiere nutzen noch die letzten warmen Tage. Ja, so wie die Rentiere auf der Rentieralm in Niederhausen an der Nahe. Die sind nämlich begeisterte Schwimmer, waren den ganzen Sommer über in der Nahe schwimmen und machen das auch jetzt immer noch mit viel Freude. Rentierbesitzerin Sonja schwimmt immer mit und diesmal auch unsere SWR1-Kollegin Vanessa Siemers. Zusammen mit Finn, Matti und Komet ging's ab ins Wasser.
1: Normalerweise schwimmt man hier in der Nahe nur mit Enten, vielleicht auch noch mit Schwänen, aber wir schwimmen ja heute mit Rentieren. Und ich habe mir sagen lassen, das sind richtige Wasserratten, ne?
2: Ja, absolut, das sind Wasserdelfine. Und das macht halt Spaß, hier so im Nahetal ein bisschen rumzuschwimmen und die Wärme zu genießen.
1: So, ich würde jetzt mal sagen, wir sind ready, oder?
2: Wir sind fertig, jetzt kann's losgehen.
1: Dann gehen wir mal los. Finn, kommst du?
3: Komm. Komm, weiter. Meiner schwimmt schon. Also ich hatte Leine fest.
2: Die haben einen hier drauf.
1: Achtung, Rentier. Aber Seepferdchen brauchen die nicht, ne? Das sind gute Schwimmer.
3: Sehr gute Schwimmer.
1: Ja, ich merke es gerade. Muss man sich anstrengen hier. Kommt man kaum hinterher. Und wie oft macht ihr das so?

0: Wir gehen jeden Tag schwimmen.
1: Jeden Tag?
0: Wir gehen jeden Tag schwimmen. Wir haben ja auf der Rentieralm leben 19 Rentiere und die wollen alle ins Wasser. Und mit so 3, 4, 5 kommen wir immer hierher.
1: Ja.
0: Und dann lassen wir es uns gut gehen.
1: Aber das ist für den einen oder anderen Wanderer bestimmt auch ein komisches Bild, oder?
0: Es ist ein fantastisches Bild. Außergewöhnlich schön. Und Rentiere im Wasser. Einmalig.
1: Wie kommt man denn auf die Idee, mit den Rentieren schwimmen zu gehen?
0: Na, es war einfach zu warm. Und die Nahe ist direkt hier vor der Tür. Und dann haben wir gedacht, okay, machen wir das auch.
1: Ja. Also es war richtig cool. Es hat super viel Spaß gemacht. Ich glaube, den dreien auch, oder?
0: Absolut. Und wir machen das den ganzen Sommer lang schon. Halten uns so fit für die Weihnachtszeit. Und das macht einfach nur Freude.
2: Ja, schwimmen mit Rentieren. Ich glaube, das gibt es doch nur bei uns im Land.
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0: Zwei Superstars in einem Song, Frieda von ABBA und Phil Collins mit Here We'll Stay. 18:31 Uhr.
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0: Vorsicht auf der A66 Wiesbaden Richtung Frankfurt zwischen Eschborn und Nordwestkreuz Frankfurt steht ein defekter Pkw auf der linken Spur. Und A5 Karlsruhe Richtung Frankfurt zwischen Kronau und Waldorf-Wiesloch eine Baustelle. 4 Kilometer stockender Verkehr dauert da eine Viertelstunde länger. Und das war's. Kommt gut und sicher an euer Ziel.
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0: Heute Nacht lässt der Regen nach. Morgen dann nach Nebel ein Mix aus Wolken und Sonne. Es wird nochmal spätsommerlich warm, so 20 bis 25 Grad kriegen wir. Und der S1-Wettertrend, Dienstag ähnliches Wetter, auch noch so ein kleines bisschen wärmer sogar. Und am Mittwoch dann ab und zu Sonne, aber auch dazu viele Wolken und einzelne Schauer. Der Sonntagnachmittag in SWR1 Rheinland-Pfalz mit Nils Bergerfeld. Hallo.
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2: Ich gebe mein Bestes. Aktueller Spielstand in der Partie des Aufsteigers Elversberg gegen die Bayern 1-0 für die Münchner. Es sind 49 Minuten gespielt. Im ersten Sonntagsspiel, da hat der Hamburger SV sich eine 0-5 Klatsche bei RB Leipzig abgeholt. HSV-Trainer Merlin Polzin.
3: Es ist ein Mix aus vielen Dingen. Geht jetzt für uns weniger darum, den Einzelnen dann hervorzuheben, was er schlecht und falsch gemacht hat, sondern gerade in diesen Momenten einfach zu zeigen, dass wir ein Team sind. Und Fehler gehören dazu. Die müssen wir akzeptieren. Aber wichtig ist, dass du in diesem Moment zusammenstehst, dass du in diesen Momenten spürst, der HSV ist keine Mannschaft, die sich auseinander dividieren lässt, sondern wir tragen alle die Verantwortung dafür. Ich in erster Linie, und das ist das, was wir mit der Mannschaft besprochen haben, was die Jungs auch untereinander besprechen.
2: Null Punkte hat der HSV, auch null Tore, und genauso wenig Zähler wie Hamburg hat Borussia Mönchengladbach, nämlich null. Und die haben sich am Vormittag von ihrem Trainer Eugen Polanski getrennt. Ein Nachfolger steht noch nicht fest. Die Ergebnisse der zweiten Liga von heute. Osnabrück gegen Hertha BSC 1-3. Die Berliner sind Tabellenführer. Karlsruhe verliert gegen Cottbus 0-3 und Heidenheim schlägt Kiel mit 1-0. Die Formel 1 heute mit dem großen Preis von Spanien in Madrid. Sieger der WM-Führende Kimi Antonelli im Mercedes. Jens Gideon berichtet.
4: Mit dem 8. Sieg im 14. Saisonrennen baut der Italiener seinen Vorsprung in der WM-Gesamtwertung auf den zweitplatzierten Mercedes-Teamkollegen George Russell auf 81 Punkte aus. Auf dem neuen Kurs in Madrid hat der 20-Jährige vom Boxenstopp-Pech des aktuellen Weltmeisters Lando Norris im McLaren profitiert. Antonelli gewinnt knapp vor Vierfach-Champion Max Verstappen im Red Bull und Titelverteidiger Norris. Die Formel 1 verlässt jetzt Europa. Nach einer 14-tägigen Pause geht es mit 3 Rennen innerhalb von 3 Wochen weiter. Die Stationen heißen Baku in Aserbaidschan, Kuala Lumpur in Malaysia und Singapur.
2: Deutschlands Basketballerinnen haben das Spiel um Platz 3 bei der WM gegen Spanien verloren mit 58-81. Am Ende zwar keine Medaille, aber dennoch ein super Turnier. Das erfolgreichste der deutschen Geschichte im deutschen Frauenbasketball. Ab 20 Uhr spielt dann noch Alexander Zverev im Finale der US Open in New York gegen den Amerikaner Ben Shelton. 24.000 Zuschauer in New York werden eher ihrem Landsmann leidenschaftlich anfeuern. Zverev spielt also nicht nur gegen Shelton, sondern auch noch gegen das Publikum.
5: Ich bin es gewohnt. Ich mag solche Atmosphären auch. Ich werde es auch irgendwo genießen und hoffentlich erfolgreich sein. Wie und wo mein Tennis steht, das ist jetzt eigentlich relativ Latte. Was mir Ruhe gibt, ist, dass ich in Paris gewonnen habe.
2: Ja, und nach Paris wäre ein Sieg in New York der zweite Grand-Slam-Titel des Jahres für Alexander Zverev.
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0: Wenn eine junge Frau auf Social Media mit ihren Songs alle Rekorde bricht, wenn diese junge Frau von einer großen Plattenfirma unter Vertrag genommen wird, wenn diese junge Frau auch noch beim New Pop Festival bei den Kollegen von SWR3 auftritt und wenn die wenigen Deutschlandkonzerte im Frühjahr innerhalb kürzester Zeit komplett ausverkauft waren, dann haben wir es vermutlich hier mit einem neuen Stern am Pophimmel zu tun. Ich rede von Sienna Spyro. 20 Jahre jung, kommt aus London und hat schon im Alter von 10 Jahren ihre ersten eigenen Songs geschrieben. Ich habe Sienna Spyro vor ein paar Monaten zum ersten Mal in einer Fernsehsendung gesehen und ich war sofort hin und weg. Ich kannte die vorher nicht, aber ich war nach 3 Sekunden Fan. Und ich glaube, ihr seid das auch, wenn ihr gleich diesen Song hört. Die on this Hill, Sienna Spyro. Und ihr gebt mir gleich, wenn ihr das gehört habt, bestimmt auch garantiert recht, dieser Song gehört in die SWR1 Hitparade. Also, wenn ihr noch nicht abgestimmt habt, es wird höchste Zeit und eine der 5 Stimmen geht bitte, bitte, bitte an Sienna Spyro. Die on this Hill.

Wahnsinnige Stimme. Die on the Hill von Sienna Spyro. Mein Tipp für die SWR1 Hitparade. Also könnt ihr reinwählen, wenn ihr noch abstimmt. Bis Donnerstag geht das Ganze noch. Abstimmen auf swr1.de oder über die ARD Sounds App. Also ranhalten. Es sind nur noch ein paar wenige Tage und ihr könnt ja auch gewinnen. 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Das verlosen wir unter allen, die abstimmen.

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1: Um 19 Uhr mit Cedric Bies. Polen fürchtet weitere russische Angriffe auf polnische Züge. In der Fußball-Bundesliga bleibt Hamburg tor- und punktlos. Das Wetter: am Abend Regen, morgen ein Mix aus Sonne und Wolken bei 20 bis 27 Grad. Nach zwei russischen Angriffen auf polnische Züge in der Ukraine befürchtet der polnische Ministerpräsident Tusk, dass es noch weitere Angriffe geben wird. Das hat er nach einer Krisensitzung der Regierung in Warschau gesagt. Beide Vorfälle waren nahe der polnischen Grenze passiert. Florian Kellermann mit Hintergründen.
2: Bis jetzt waren vor allem Züge in grenznahen Regionen zu Russland betroffen, insbesondere im Osten des Landes. Der nun getroffene Zug war auf einer der beiden Verbindungsrouten zwischen der Ukraine und Polen unterwegs. Auch internationale Gäste kommen in der Regel über eine der beiden Strecken ins Land. So kehrten einige von ihnen am Samstagabend über die betroffene Strecke von einer internationalen Konferenz in Kiew zurück. Bereits am Samstag hatte eine Drohne einen Passagierzug bei Lutsk getroffen. Russland verstärkte in den vergangenen Tagen Drohnenangriffe, vor allem im Westen des Landes.
1: CSU-Chef Söder hat sich politisch hinter Bundeskanzler Merz von der CDU gestellt. Spekulationen über einen möglichen Kanzlerwechsel hat er in der Bild am Sonntag widersprochen. Die CDU tue gut daran, zusammenzustehen und sich nicht durch die AfD auseinanderbringen zu lassen. Von der CSU werde es auf keinen Fall einen Kanzlersturz geben, sagt Söder. Bei der Landtagswahl in Sachsen-Anhalt vor einer Woche war die CDU auf rund 17% abgestürzt. Im Allgäu hat ein Wanderer gestern Abend den Notruf gewählt, weil er das Gefühl hatte, von einem Bären verfolgt zu werden. Die Beamten in der Einsatzzentrale konnten den Mann aber schnell beruhigen. Schon am Telefon sei klar gewesen, dass es sich um das Röhren von Hirschen gehandelt habe. Die sind gerade in der Brunftzeit. In der Fußball-Bundesliga hat der Hamburger SV in Leipzig mit 0:5 verloren. Für die Hamburger war es die zweite deutliche Niederlage in Folge. Thomas Kunze berichtet.
3: Nächstes Spiel, nächste Enttäuschung. Der Hamburger SV kommt auch in Leipzig nicht zurecht. Die ersten 10 Minuten verliefen noch ausgeglichen. Dann verlor die Defensive den Fokus. Gomis 1:0 wurde bei seinem Abschluss dann auch nur beobachtet. In Halbzeit 2 traute sich Hamburgs Offensive dann mehr zu. Moffi und El Ouadi aber nutzten ihre Chancen nicht. Stattdessen traf Leipzig in weniger als 10 Minuten noch dreimal. Orban aus Nahdistanz nach Freistoß und Nkunku und Romulo nach Kontern. Hamburg hatte schlicht zu viele Defizite in allen Mannschaftsteilen und bleibt somit ohne Punkt und ohne Tor. Schlusslicht der Liga.
1: Das waren die Nachrichten mit Cedric Bies.
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4: Vorsicht auf der A48 Koblenz Richtung Dreieck Vulkaneifel. Zwischen Kaisersesch und Laubach liegt ein Reifen auf der Fahrbahn. A3 Frankfurt Richtung Köln zwischen Siebengebirge und Kreuz Bonn-Siegburg. 5 Kilometer streckenweise stockender Verkehr, dauert da eine Viertelstunde länger. Und A5 Karlsruhe Richtung Frankfurt zwischen Kronau und Waldorf-Wiesloch eine Baustelle. 3 Kilometer stockender Verkehr. Das war's. Gute Fahrt durch den Sonntagabend.
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4: Heute Nacht lässt der Regen nach, morgen dann nach Nebel ein Mix aus Wolken und Sonne. Es wird spätsommerlich warm bei 20 bis 25 Grad, die 25 Grad dann eher so an der Weinstraße. Und der SWR1-Wettertrend: Dienstag ähnliches Wetter, sogar noch ein kleines bisschen wärmer. Am Mittwoch dann ab und zu Sonne, dazu viele Wolken und einzelne Schauer.
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4: Mit Nils Bergefeld. Die Sommerferien sind jetzt überall vorbei und das bedeutet auch die ganzen Fernsehsendungen, die in der Sommerpause waren, die kommen jetzt so langsam wieder zurück. Auch der Tatort. Heute Abend der erste Tatort nach der Sommerpause. Wir sagen euch gleich mal, ob der sich lohnt.
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0: Es war in Rheinland-Pfalz am Sonntagabend. Ja, endlich ist die lange Sommerpause vorbei. Heute Abend kommt im Ersten wieder ein neuer Tatort. Und zwar mit Kommissarin Charlotte Lindholm aus Hannover, gespielt von Maria Furtwängler. Sie ermittelt im fiktiven Städtchen Kleinhude in einem sogenannten Demenzdorf. Da können Menschen mit Demenz so normal wie möglich leben, solange es eben geht. SR1-Reporter Philipp Münscher hat den Tatort vorab für uns gesehen. Warum ist Charlotte Lindholm überhaupt in diesem Dorf?
1: Eine der Bewohnerinnen ist gestürzt und an den Folgen verstorben. Eigentlich nichts für die Kripo, ein Routinefall. Es gibt keinen Hinweis auf Fremdverschulden. Charlotte landet dann nur, weil sie Bereitschaftsdienst hat und die örtliche Polizei unterbesetzt ist. Sie will den Fall eigentlich schon zu den Akten legen, als plötzlich ein Kollege in ihr Büro kommt. Matthias Vogel, der für Cold Cases zuständig ist, hat einen der Bewohner in diesem Demenzdorf auf dem Kieker.
2: Der Mann hat im Zeitraum von 20 Jahren in verschiedenen Bundesländern mindestens 7 Menschen getötet. Sie fragen, warum erzählt er mir das?
3: Sie können Gedanken lesen, ja.
2: Sehen Sie, ich habe vor 3 Monaten das Demenzdorf Kleinhude besichtigt und dabei zufällig an der Wand eines Heimbewohners ein Foto gesehen. Es zeigt ein lachendes Mädchen mit gelbem Halstuch. Und dieses Mädchen wurde 1997 ermordet.
0: Ein Serienmörder in einem Demenzdorf? Ja, das klingt doch eher nach einer wilden Theorie, oder?
1: Genau, und deshalb ist Vogel damit bisher auch auf taube Ohren gestoßen. Niemand in seiner Abteilung will ihm glauben, dass hinter der freundlichen Fassade des dementen Gustav König ein Mörder steckt. Der verwirrte alte Mann hat auch auf Charlotte einen wirklich harmlosen Eindruck gemacht. Und so ist sie auch ziemlich skeptisch. Aber irgendwie hat der Kollege dann doch ihr Interesse geweckt und sie geht der Sache nach. Und dann merkt sie schnell, dass mit dem Kollegen Matthias irgendwas nicht stimmt. Spätestens, als der plötzlich mitten in der Nacht an ihrer Tür klingelt und ihr schließlich etwas gesteht.
2: Ich stehe am Anfang an der Demenz. Deswegen war ich auch in dem Heim.
1: Matthias leidet also selbst an Demenz und baut immer mehr ab. So ist der Charlotte keine große Hilfe.
0: Also, Demenz ist das zentrale Thema dieser Folge.
1: Ja, dieser Fall schafft es, das Thema Demenz, das ja immer mehr Menschen betrifft, in einen richtig spannenden Krimi zu verpacken. Spannend und sehr ergreifend. Und das liegt vor allem an dem wirklich herausragenden Andreas Lust als Kommissar Vogel. Er spielt die heraufziehende Demenz absolut authentisch und stellt die wie immer souveräne Maria Furtwängler damit sogar ein wenig in den Schatten. Und so ernst dieses Thema auch ist, ab und zu muss man auch ein bisschen schmunzeln.
0: König in Gelb, so heißt der neue Tatort aus Hannover, um 7:45 im Ersten und jederzeit in der ARD Mediathek.

0: fall. Mitte September wird mit einer extremen Hitzewelle gerechnet. Besonders betroffen ist das Bundesland Rheinland-Pfalz. Nach aktuellen Prognosen werden hier über 1000 Hits erwartet. Dies könnte zu einem überdurchschnittlichen Verlangen nach rhythmischen Körperbewegungen bei manchen Betroffenen auch zu gleichmäßigem Kopfnicken führen. Das sei allerdings ganz normal bei so vielen Hits, bestätigt uns die SWR1 Musikredaktion. 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
1: Um kurz nach 7:30, wir haben eine Meldung A3 Frankfurt Richtung Köln zwischen Siebengebirge und Kreuz von Siegburg. 5 Kilometer stockender Verkehr, dauert da eine Viertelstunde länger. Und das war's. Gute Fahrt durch den Sonntagabend.
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1: Heute Nacht lässt der Regen nach, morgen dann nach Nebel ein Mix aus Wolken und Sonne. Es wird spätsommerlich warm, 20 Grad im Westerwald, 25 Grad in der Pfalz. Und der S1-Wettertrend, Dienstag ähnliches Wetter, nur noch ein kleines bisschen wärmer, am Mittwoch hin und wieder Sonne, dazu viele Wolken und einzelne Schauer. Und dann gucken wir noch kurz auf die Fußball-Bundesliga. Da ist das Spiel Elversberg gegen Bayern München zu Ende gegangen und Bayern München hat knapp 2:1 gewonnen. SWR1 Rheinland-Pfalz mit Nils Bergefeld. Schönen Sonntagabend wünsche ich.

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1: Caro Trischler, hallo Caro.
2: Hallo Nils, ich freue mich hier zu sein.
1: Preisgekrönte Musik deswegen, weil du letztes Jahr den Wormser Jazzpreis verliehen bekommen hast. Was bedeutet das für eine junge Musikerin, so einen Preis zu bekommen?
2: Ja, also das war schon was ganz Besonderes, also einer der wenigen Momente, die wirklich sehr besonders sind. Es ist jetzt nicht mein allererster Preis, aber er ist ziemlich hoch dotiert und er wird nur alle 2 Jahre verliehen und ist auch noch ein Bürgerpreis. Also es ist irgendwie so, es kommen so ganz viele verschiedene Sachen dazu und man kriegt eben nicht nur diese 5000 Euro, sondern kriegt dann auch noch 2 Konzerte, die man dann spielen darf. Und natürlich ist es auch schön, dass die eigene Arbeit dann gewürdigt wird.
1: Der Wormser Jazzpreis, das lässt es ja schon erahnen. Du machst unter anderem Jazz, aber eben nicht nur. Ich habe dich Ende August bei einem kleinen Open-Air-Konzert gesehen. Und das war schon eigentlich eine ziemlich breit gefächerte Musikpalette, die du da gespielt hast. Wie würdest du denn das beschreiben, was du machst?
2: Ja, ich würde auch sagen Oberbegriff Jazz, weil es kein Pop ist und auch eindeutig keine klassische Musik. Ich nenne es gern Singer-Songwriter, Jazz, Folk und Brasil.
1: Angefangen hat deine Karriere vor 13 Jahren bei The Voice of Germany. Würdest du das jungen Künstlern empfehlen, da mitzumachen?
2: Das ist eine sehr gute Frage und die Frage kriege ich tatsächlich auch im Unterricht öfter gestellt, weil dann Leute zu mir in den Privatunterricht kommen wollen, mit der Idee zu The Voice of Germany zu gehen. Also, sofern man das jetzt pauschal beantworten kann, jein. Junge Menschen, die sich davon sehr, sehr, sehr viel erhoffen und denken, das ist der Eintritt in die Musikkarriere und danach muss man nichts mehr tun, da würde ich sagen, das wird nichts. Aber ich kenne Leute, die das einfach, die echt gesettelt sind in ihrem musikalischen Beruf und das einfach so als einen Weg und da nicht so viel Hoffnung dranhängen. Und da kann es dann auch gut klappen.
1: Du warst im Team Bosshaus. Habt ihr noch Kontakt irgendwie heute? Oder?
2: Nee, also mit Bosshaus habe ich jetzt keinen Kontakt, also gar nicht. Aber so mit ein paar Leuten von damals, die halt auch Kandidaten waren oder eben auch jemand von der Band oder so, mit denen habe ich dann schon noch Kontakt.
1: Das ist ein gutes Stichwort, denn du hast tatsächlich mit jemandem Kontakt aus der Zeit, aus der The Voice Band.
2: Ja, der Patrick Wieland, der ist, glaube ich, seit der ersten Staffel auch schon dabei gewesen und spielt ganz toll Gitarre und hat eben aber auch seine eigenen Projekte. Und ein Projekt heißt We Land und hat ein Album gemacht und hat mich aber immer mal wieder auch über die letzten Jahre, auch nach The Voice hatten wir noch Kontakt und haben Konzerte miteinander gespielt. Er wohnt in Ulm und hat da schöne Konzertreihen und hat mich immer mal wieder eingeladen. Und das sind natürlich auch tolle Kontakte, die man dann da knüpft. Ne? Auf die wäre ich nie gekommen, wenn ich nicht nach Berlin gegangen wäre zu The Voice.
1: Und ihr macht noch gemeinsam Musik.
2: Ja.
1: Nämlich den Song Echoes of Goodbye. Den Song hören wir uns jetzt mal an.

0: Echoes of Goodbye von Caro Trischler aus Mainz und zusammen mit dem Gitarristen von The Voice of Germany, Patrick Wieland. Wann können wir dich denn hier in Rheinland-Pfalz oder in der näheren Umgebung jetzt demnächst mal sehen?
1: Also ich bin am 19.09. in der Christuskirche bei der Gaia-Ausstellung. Da gibt es eine große Weltkugel, die da aufgehangen wird in der Christuskirche in Mainz. Und ich spiele so ein ganz sphärisches Duo-Konzert dazu. Also das wird was Besonderes, das ist am 19.09. Und dann bin ich am 11.10. in Ingelheim im Winzerkeller.
0: Caro Trischler, demnächst hier in der Nähe zu sehen. Vielen Dank, dass du da warst.
1: Sehr gern.
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Kurz nach 8 geht's hier weiter mit meiner Kollegin Annette Loris im ARD Musikclub Soul. Und das war SWR1 Rheinland-Pfalz am Sonntag mit Nils Bergefeld. Ich wünsche euch einen guten Start in die neue Woche. Und nicht vergessen, abstimmen für die SWR1 Hitparade.

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1: Um 20 Uhr mit Cedric Wies. Nach zwei russischen Drohnenangriffen auf polnische Züge in der Ukraine hat der polnische Ministerpräsident Tusk eine Krisensitzung der Regierung einberufen. Die Drohnen hatten 2 Kilometer vor der Grenze zu Polen auf 2 Züge gezielt. Verletzt wurde niemand. Aus Warschau berichtet Paulina Milling.
2: Die Eskalation der russischen Aktivitäten werde real und komme der polnischen Grenze immer näher, erklärte Premierminister Tusk. Er warnte vor verstärkten russischen Aktivitäten in den kommenden Wochen und Monaten. Man könne eine Eskalation nicht ausschließen, die auch polnisches Territorium betreffen würde. Der polnische Regierungschef war in den vergangenen Wochen von einheimischen und ausländischen Sicherheitsdiensten informiert worden, dass sich die Lage im Herbst verschärfen könnte. Bei der Sondersitzung äußerte er die Hoffnung, dass das schlimmste Szenario nicht eintreten würde.
1: In der Straße von Hormus ist nach Angaben staatlicher Medien ein iranisches Handelsschiff angegriffen worden. Dabei seien 1 Mensch getötet und 4 weitere verletzt worden. Morgen soll es bei einem Treffen im Oman darum gehen, wie die Schifffahrt in der Straße von Hormus in Zukunft geregelt werden könnte. Die Regierung in Teheran will den Außenministern der Region ihre Pläne vorstellen. Der Iran will für die Durchfahrt Gebühren erheben und verlangt weiterhin, dass die USA ihre Blockade iranischer Häfen aufheben. In den Weinbergen im pfälzischen Bad Dürkheim hat ein Spaziergänger heute eine Handgranate gefunden. Sie war stark verrottet und konnte durch den Kampfmittelräumdienst schnell entfernt werden. Die Behörden gehen davon aus, dass die Granate viele Jahre im Boden gelegen hat. In der Fußball-Bundesliga hat der FC Bayern München mit 2:1 in Elversberg gewonnen. Die Münchner stehen damit auf Platz 4 in der Tabelle. Aus Elversberg berichtet Matthew Gené Schön.
3: Es war am Ende zwar erwartbar, dass die Bayern hier in Elversberg 3 Punkte mitnehmen würden, aber es war deutlich knapper, als sich das wahrscheinlich so manch einer beim Rekordmeister vorgestellt hat. Zwischenzeitlich konnten die Saarländer sogar noch ausgleichen. Durch den Ex-Bayern-Spieler Maurice Krattenmacher nach einer knappen Stunde sehenswert in den rechten Winkel geschossen. Aber Harry Kane nach 72 Minuten dann wuchtig zum 2:1. Danach haben die Bayern das verwaltet und kontrolliert bis zum Schluss und können nach dem 0:0 auf Schalke die nächste Überraschung im negativen Sinn gegen einen weiteren Aufsteiger vermeiden, gewinnen in Elversberg.
1: Die vielversprechende Heimbasketball-WM ist für die deutschen Spielerinnen enttäuschend zu Ende gegangen. Sie haben nach dem Halbfinale auch das Spiel um Platz 3 deutlich verloren mit 58:81 gegen Spanien. Im Finale treffen am Abend die USA und Frankreich aufeinander. Das Wetter: bis in die Nacht gibt es in Baden-Württemberg und Rheinland-Pfalz noch viel Regen. Nach Mitternacht wird es dann langsam trockener bei Temperaturen zwischen 16 und 12 Grad. Morgen halten sich dann viele Wolken. Zwischendurch kommt aber auch mal die Sonne raus. Dazu gibt es maximal 20 Grad in Schutzbach und bis 27 Grad in Buggingen. Die Zeit: es ist jetzt 20.03 Uhr.
4: ARD-Verkehrsservice. Vorsicht auf der A6 Herbrunn Richtung Nürnberg zwischen Feuchtwang Nord und Aurach, eine ungesicherte Unfallstelle. Vorsicht auch auf DB50 Rheinböllen Richtung Bernkastel-Kues zwischen Ellern und Weidenhof, eine ungesicherte Unfallstelle auf der linken Spur. Und Vorsicht auf der A7 Füssen Richtung Ulm zwischen Altenstadt und Vöhringen. Hier ist ein unbeleuchtetes Fahrzeug unterwegs. A3 Frankfurt Richtung Köln zwischen Siebengebirge und Kreuzborn-Siegburg, 5 Kilometer stockender Verkehr. Das dauert eine Viertelstunde länger. A6 Nürnberg Richtung Heilbronn zwischen Kirchberg und Schwäbisch Hall laufen Vermessungsarbeiten. Deshalb 4 Kilometer Stau. Das dauert 25 Minuten länger. Alle unterwegs, gute Fahrt, kommt gut an.
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4: Mit Annette Loris. Schönen Sonntagabend. Ist unser letztes Sommerspecial in diesem Jahr und das gehört den Duetten, den Zusammenarbeiten, den besonderen Songs, in denen ganz besondere Menschen Großartiges tun, wie beispielsweise Mary J. Blige zusammen mit George Michael, Marvin Gaye mit Tammy Terrell, hören wir jetzt gleich, oder auch Lionel Richie mit Diana Ross. Und natürlich seid auch ihr gefragt, wenn ihr ein Duett habt im Soul, das euch besonders am Herzen liegt, lasst es uns wissen. Telefonisch, per WhatsApp, per Signal 0711 26 27 28.
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unfassbar großartige Stimme. Meghan Trainor zusammen mit Teddy Swims, Bad for Me. Wobei man ja anderthalb Minuten drauf warten muss, dass Teddy Swims dann zu hören ist. Interessante Idee, die dahinter steckt. Wir kümmern uns heute Abend um die Duette im Soul, die spannenden Zusammenarbeiten, großartige Konstellationen. Manche singen sich gegenseitig auch gerne gegen die Wand und andere sind Freunde geworden, dadurch, dass sie ein Duett zusammen sangen. Mary J. Blige zum Beispiel hat über ihre Zusammenarbeit mit George Michael für den Song erst Folgendes gesagt. Ich erinnere mich an ihn als einen unglaublich freundlichen Mensch. Wir haben zusammen das Musikvideo gedreht und er war so nett. Wir haben uns so gut unterhalten. Er hat mich seinem Ehemann vorgestellt und der war auch super nett. Ganz, ganz tolle Menschen. Und wir hatten so viel zu reden. Er hat mir ganz viel erzählt. Ich habe ihm zugehört und ich bin froh, dass ich für ihn da war. Das sagt Mary J. Blige. Und wir sind froh, dass sie zusammen diese Coverversion des Stevie Wonder Songs S aufgenommen haben. Jetzt im ARD Musikclub Soul. George Michael und Mary J. Blige.

Und wenn wir schon bei Coverversionen sind, dann bleiben wir dabei in unserer Duettsendung im ARD Musikclub Soul. Jamie Cullum und Gregory Porter haben eine großartige Version von Don't Let Me Be Misunderstood aufgenommen. Und die hört ihr jetzt.

Schuko, Lee Fields und Nia Wine. Nothing's gonna change. Also kein Duett. Sie waren zu dritt. Aber ich glaube, das gilt trotzdem, okay? Wir gehen mal ganz kurz auf die Straße. 8:08, ARD Verkehrsservice. Vorsicht auf der A5 Basel Richtung Karlsruhe. Zwischen Tening und Herbolzheim ist ein unbeleuchtetes Fahrzeug unterwegs. Duette, unser Thema heute Abend. Und dann gibt's welche, die sind so ganz organisch entstanden. Durch eine Freundschaft, eine Bekanntschaft. Und manchmal ist durch ein Duett auch eine Freundschaft entstanden. Ja, und dann gibt's die Auftragsproduktion. Und die sind auch toll. Und Disney ist dafür federführend. Also die sind wirklich immer wieder in der Situation gewesen, Künstler zusammenzuführen. Also zu sagen, hey, wir brauchen den und den Song für den und den Film. Einigt euch, macht was raus. So ist das Duett von Ariana Grande und John Legend entstanden. Beauty and the Beast. Wir kennen natürlich die Trickfilm-Variante 1991, gesungen von Celine Dion und Peebo Bryson. Und dann ging es darum, für diese Realverfilmung, die 2017 in die Kinos kam, Die Schöne und das Biest wieder einen Titelsong zu haben. Und da bekamen eben Ariana Grande und John Legend den Zustand. Und wir hören Zuschlag und wir hören uns an, was sie draus gemacht haben. Und danach, wenn wir schon über Peebo Bryson sprechen, sein Duett mit Roberta Flack, Tonight I Celebrate My Love.

0: Kurz nach 9:30 ARD Verkehrsservice. Vorsicht auf der A3 Würzburg Richtung Nürnberg zwischen Würzburg-Heidingsfeld und Würzburg-Randersacker. Hier ist eine ungesicherte Unfallstelle auf der linken Spur. Vorsicht auch auf der A5 Basel Richtung Karlsruhe. Zwischen Tening und Herbolzheim ist ein unbeleuchtetes Fahrzeug unterwegs. Und A3 Frankfurt Richtung Köln zwischen Itzstein und Bad Camberg steht ein brennender PKW. 3 Kilometer Stau. Das dauert bis zu einer Dreiviertelstunde länger. Fahrt vorsichtig und kommt gut an.
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0: mit Annette Loris. Guten Abend. Und bis Mitternacht mit Duetten und großartigen Zusammenarbeiten. Da seid ihr natürlich auch gefragt, wenn ihr Wünsche habt, soulige Wünsche in Duettform. Darf auch mal ein Trio sein. 0711 26 27 28 WhatsApp, Signal oder Telefon. Wir sind gespannt, was so kommt. Und dann gibt's natürlich ganz, ganz offensichtliche Kombinationen, wie die, die jetzt kommt. Auch wenn wir im Nachhinein wissen, dass das alles andere als eine glückliche Partnerschaft war zwischen Ike und Tina Turner. Aber gemeinsam haben sie tolle, tolle Hits gehabt, wie River Deep, Mountain High.
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Usher zusammen mit Alicia Keys, My Boo im ARD Musikclub Soul. Duette, unser Thema heute im letzten Sommer Special des Jahres. Und das ist ein Duett, das auch wieder mal eine Auftragsarbeit war. Was ja nicht heißt, dass das Duett schlechter ist oder weniger organisch oder was auch immer. Im Gegenteil, war ein Riesenhit. Also es ging darum, dass Lionel Richie ursprünglich ein Instrumentalstück komponierte. Und zwar als Titelmusik für den Film Endless Love. Aber dann waren die Produzenten sich einig, schöner Song, fehlter Text und außerdem wollen wir eine weibliche Stimme haben. Und daraufhin schrieb Lionel Richie erstmal die Lyrics, allerdings nicht für ein Duett. Und dann entschieden die Produzenten, jetzt rufst du mal bitte gefälligst Diana Ross an und fragst sie, ob die das mit dir singt. Und genau das passierte. Es wurde zu einem ganz, ganz großen Hit und zur erfolgreichsten Motown-Single bis dahin. Eine Auftragsarbeit, was dem Ganzen keinen Abbruch tut. Benannt nach dem gleichnamigen Film. Endless Love. Diana Ross und Lionel Richie.

0: Sea Gets Hotter, eine schöne Zusammenarbeit von Duran Jones and The Indications zusammen mit Aaron Fraser. Kurz auf die Straße, 9:12 ARD Verkehrsservice. Vorsicht auf der A5 Karlsruhe Richtung Frankfurt zwischen Weiterstadt und Langenmerfelden ist eine ungesicherte Unfallstelle auf der linken Spur. Hier geht's heute Abend um Zusammenarbeiten in der Soul-Musik. Duette dürfen auch Trios sein und manche haben richtiggehend Musikgeschichte geschrieben. Wie beispielsweise das Duett von Paul McCartney mit Michael Jackson. Say, say, say. Paul McCartney hat mal erzählt, wie es zu dieser Zusammenarbeit kam.
1: He just rang me one day.
2: Er rief mich eines Tages an. Nach dem Riesenerfolg seines Albums Off the Wall suchte er nach neuen Ideen. Erst hatte ich ihn gar nicht erkannt. Mit seiner piepsigen Stimme hielt ich ihn für einen Fan.
3: Hello, it's Michael.
4: And I said, hello, who is this speaking, please? You know, I got very...
3: Michael Jackson, don't you reckon? Hey, you don't think it's me, do you?
2: Ich bin es, Michael Jackson. Du glaubst mir wohl nicht. Ich fragte ihn, was er wolle. Ich komme rüber nach England, sagte er, und möchte ein paar Hits produzieren.
4: Yeah, yeah, lovely. Hey, come over to England. Great. I said, what for? He said, I'd like to make some hits. I said, well, great. You know, I mean, again, you know, anyone talking that positive, I'll go along with, you know.
2: Wenn einer so positiv rangeht, dann bin ich immer dabei. Michael kam tatsächlich rüber und wir schrieben gemeinsam mehrere Songs, Say, Say, Say und einen für sein Album Thriller. Mit solchen Talenten zu arbeiten ist was ganz Besonderes, weil die natürlich eine gute Platte abliefern wollen. Dann machen sie dir die Hälfte deiner Arbeit gleich mit.
0: Als würde das den Workaholic Paul McCartney interessieren, wenn jemand die andere Hälfte der Arbeit tut. De facto ein großer Hit war das für Paul McCartney und Michael Jackson. Say, say, say.

0: Es geht um Duette und großartige Kollaborationen im ARD Musikclub Soul. Wenn ihr dazu die ein oder andere Idee habt, lasst uns das gerne wissen. 0711 26 27 28 per Signal, WhatsApp oder auch telefonisch. Wir freuen uns sehr über eure Ideen zu diesem Thema, denn der Abend ist noch lang und wir haben ein reich gefülltes Archiv. Also her mit euren Wünschen. Ihr könnt uns natürlich auch Sprachnachrichten schicken. Und wir hören mal schnell rein, wer sich so bei uns gemeldet hat.
1: Hallo, hier ist Andreas. Andreas aus Partenheim. Ich habe einen Vorschlag, einen Wunsch für ein tolles Duett. Was ganz selten läuft, ist von Nicole McLeod und Timmy Thomas, New York Eyes. Finde ich toll.
0: Was für eine schöne Idee. Nicole McLeod, die irgendwann ihren Namen geändert hat, ihren Wikipedia-Eintrag dann auch, aus nicht ganz nachvollziehbaren Gründen, aber das ist uns relativ egal. De facto ist es ein tolles Duett und das gibt's jetzt. Bis ran an unsere Nachrichten. New York Eyes. Timmy Thomas und Nicole McLeod.

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1: Um 21 Uhr mit Cedric Bies. Der bayerische Ministerpräsident Söder unterstützt den Kurs von Bundeskanzler Merz weiter. Das hat er vor dem Beginn einer Klausur des CSU-Vorstandes gesagt. Söder warnt außerdem vor einem Scheitern der aktuellen Bundesregierung. Aus München berichtet Hans-Joachim Viehweger.
2: Es wäre ein Desaster, wenn kurz nach dem Scheitern der Ampel die nächste demokratische Regierung scheitern würde. Und das in noch kürzerer Zeit. Für die AfD wäre das so etwas wie ein Elfmeter ohne Torwart. Alle in der Berliner Koalition müssten sich jetzt am Riemen reißen und einen Zacken zulegen. Sachsens Ministerpräsident Kretschmer, der als Gast zur CSU-Klausur gekommen war, kritisierte die Politik der Bundesregierung deutlich. Er wünsche sich ein CSU-Gen in der Politik. Darunter versteht Kretschmer, sich mehr den Menschen zuzuwenden und nicht nur erklären oder gar belehren zu wollen.
1: Nach zwei russischen Drohnenangriffen auf polnische Züge in der Ukraine befürchtet der polnische Ministerpräsident Tusk weitere Angriffe. Das hat er nach einer Krisensitzung der Regierung in Warschau gesagt. Er könne außerdem nicht ausschließen, dass diese Eskalation auch polnisches Gebiet betreffen werde. Russland hat Angriffe auf die Eisenbahninfrastruktur der Ukraine bestätigt. Die Drohnen hatten 2 Kilometer vor der polnischen Grenze auf 2 Züge gezielt. Verletzt wurde dabei niemand. In Istanbul und Ankara haben Behörden am Wochenende bei Razzien gegen LGBTQ-Organisationen viele Menschen festgenommen. Sie werfen den Aktivisten Prostitution und Verstöße gegen die Sittlichkeit vor. Die Organisationen melden, dass ihre Websites und Social-Media-Konten gesperrt wurden. Die Behörden begründen den Einsatz damit, dass die Aktivistinnen und Aktivisten Jugendliche unangemessen bei der sexuellen Orientierung beeinflussen würden. Menschenrechtler sprechen von einer staatlichen Diskriminierungskampagne. Mercedes-Fahrer Kimi Antonelli hat in der Formel 1 den großen Preis von Spanien gewonnen und damit seine WM-Führung ausgebaut. Rekordweltmeister Lewis Hamilton ist bei dem Rennen in Madrid ausgeschieden. Jens Gedeon berichtet.
3: Kimi Antonelli ist nicht zu stoppen. Mit dem 8. Sieg im 14. Saisonrennen baut der Italiener seinen Vorsprung in der WM-Gesamtwertung auf den zweitplatzierten Mercedes-Teamkollegen George Russell auf 81 Punkte aus. Auf dem neuen Kurs in Madrid hat der 20-Jährige vom Boxenstopp-Pech des aktuellen Weltmeisters Lando Norris im McLaren profitiert. Antonelli gewinnt knapp vor Vierfach-Champion Max Verstappen im Red Bull und Titelverteidiger Norris. Die Konkurrenz ist sehr nah dran und hat durchaus Chancen, Mercedes in den nächsten Rennen zu schlagen.
1: Das Wetter. Bis in die Nacht gibt es in Baden-Württemberg und Rheinland-Pfalz noch viel Regen. Nach Mitternacht wird es dann langsam trockener bei Temperaturen zwischen 16 und 12 Grad. Morgen halten sich viele Wolken. Zwischendurch kommt mal die Sonne raus. Dazu gibt es dann maximal 20 Grad in Habach und bis zu 27 Grad in Bad Bellingen. Am Dienstag wird es noch mal wärmer, ab Mittwoch kühler. Die Zeit? Es ist jetzt 21.03 Uhr.
4: ARD-Verkehrsservice. Vorsicht auf der B36 Karlsruhe-Michelinstraße zwischen Zeppelinstraße, Entenfang, Westbahnhof und B10. Hier sind in beiden Richtungen Menschen auf der Fahrbahn. Vorsicht auf der A5 Karlsruhe Richtung Frankfurt zwischen Weiterstadt und Langenmühlfelden ist eine ungesicherte Unfallstelle auf der linken Spur. A3 Frankfurt Richtung Köln zwischen Edstein und Bad Camberg steht ein brennender PKW. 3 Kilometer Stau. Das dauert bis zu einer Dreiviertelstunde länger. Und die B10 in Karlsruhe Kriegsstraße ist zwischen Steinhäuserstraße und Brauerstraße nach einem Unfall gesperrt. Fahrt vorsichtig und kommt gut an.
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4: mit Annette Lores. Guten Abend. So viele tolle Ideen habt ihr uns schon hier ins Studio reingespült. Danke dafür und wir sammeln natürlich weiter. Es geht um die großen Duette im Soul bzw. Zusammenarbeiten, die relevant sind, hörbar sind, besonders sind. Da hätten wir in dieser Stunde unter anderem Lady Gaga zusammen mit Bruno Mars und natürlich, da dürfen Sam und Dave nicht fehlen. Soul Man.
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0: Großartige Kombi Ray Charles mit Patti LaBelle und Shout im ARD Musikclub. Soul wird nicht geschrien, hier wird gesungen und zwar im Duett. Das zumindest ist die Idee hinter unserem letzten Sommer-Special. Also es dürfen auch mehr als zwei sein, kein Problem. Ein Duett, das im letzten Jahr extrem erfolgreich war, ist das von Lady Gaga zusammen mit Bruno Mars. Und Neumama Lady Gaga hat über Bruno Mars gesagt:
1: One of my favorite things about working with him on this song is he wanted me to be myself.
0: Was ich an Bruno Mars geliebt habe, ist, dass er wollte, dass ich selbst bin. Wenn man mit jemandem arbeitet, der so legendär ist wie er, dann betet man, dass er so wunderbar ist, wie man immer gedacht hat. Und er ist es absolut. Tut

0: Vossel zusammen mit Alibi Black und Try Me im ARD Musikclub Soul, in dem es um Duette geht. Wir sind natürlich die ganze Zeit für euch auch telefonisch zu erreichen, 0711 26 27 28. Und hören mal rein, wer am Apparat ist. Hallo.
1: Hallo Annette, hier ist die Gina aus dem Odenwald.
0: Hallo Gina.
1: Hallo, kannst du mir von Barbara und Donna das aus den 70ern spielen? Ich glaube, Enough is Enough. Ich finde, das ist so genial. Das wäre super.
0: Und du hast einen entspannten Abend heute?
1: Ja, ich habe gerade angefangen, ein Puzzle zu machen. Also ich habe jetzt ungefähr ein Drittel vom Rand gelegt und habe mich entschlossen, jetzt erst den Himmel zu machen. Der ist in allen möglichen Rot- und Gelbtönen.
0: Okay. Oh, Himmel ist schwer bei Puzzles, oder?
1: Ja, gut, es geht, weil es ist so Sonnenaufgang-Untergang-Szenario. Also es ist mit so lila Wolken drin und oben ist er ganz gelb und weiter unten ist er noch so schön rot. Also es sind ganz viele verschiedene Farben. Aber okay. Es ist nicht blau, es ist halt nicht blau. Es ist überhaupt nicht blau. Die Berge sind blau und weiß. Aber es ist Neuschwanstein.
0: Oh, wow, wie viele Teile?
1: 1500.
0: Okay, das wird ein langer Abend, alles klar.
1: Ja, das wird heute nicht fertig.
0: Dann wünsche ich dir noch viel Spaß.
1: Danke dir.
0: Mach's gut, Gina.
1: Bis
0: Ciao.
1: Dann, tschüss.
0: Und für Gina, No More Tears, Enough is Enough. Großartiges Duett von Barbara Streisand und Donna Summer im ARD Musikclub Soul.

0: mit Bill Withers, just the two of us. Um kurz nach 9:30 ARD Verkehrsservice. Vorsicht, auf der B29 Aalen Richtung Stuttgart zwischen Essing und Mörklingen Süd liegen Gegenstände auf der linken Spur. A3 Frankfurt Richtung Köln zwischen Itzstein und Bad Camberg steht ein brennender PKW, deshalb 3 Kilometer Stau. Und die B10 in Karlsruhe Kriegsstraße zwischen Steinhäuserstraße und Brauerstraße ist nach einem Unfall gesperrt. Allen unterwegs, gute Fahrt, kommt gut an.
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0: mit Annette Loris, guten Abend. Und bin einen sehr netten Mail von Karin Herzig, die uns geschrieben hat: Wenn man einen großen Korb Wäsche hat und so gar keine Lust, den zu bügeln, dann stellt man irgendwann fest, bin ja fertig. Und nur, weil geniale Musik läuft. Vielen Dank für diesen gelungenen Abend, schreibt Karin. Dankeschön, sehr, sehr gerne. Und so machen wir weiter mit unserem Duette-Special an diesem Sonntagabend. Jetzt ein Duett, von dem man definitiv sagen kann, die haben das auch gefühlt. To know you is to love you. Stevie Wonder mit seiner damaligen Ehefrau, Syreeta.
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0: Ashley Sadie zusammen mit den Gabriels Loyalty im ARD Musikclub. So geht's kurz auf die Straße, ARD Verkehrsservice um 20 vor 10. Vorsicht auf der A96 Linder Richtung München zwischen Altracht und Kreuzmemming. Hier steht ein unbeleuchtetes Fahrzeug auf der rechten Spur. Es gibt so Duette, die sind generationsübergreifend. Also das, die Zusammenarbeit von der Nachwuchskünstlerin Ray mit der Legende Al Green. Die haben sogar einige Male zusammengearbeitet, beispielsweise auf dem aktuellen Ray-Album This Music May Contain Hope, das ja in diesem Jahr ein sensationeller Erfolg wurde für Ray. Da gibt es diesen einen Song, Goodbye Henry, und den singt sie unter anderem mit Al Green und sagt über die Zusammenarbeit.
1: Just such an insane experience collaborating with him and his band on this song. I knew that this was the song for him. And I, if he was open to it, I was like, this record. And I was literally like, if Al Green would be down to be on this record, then it's game over in my life.
0: The honor, also sie hat das sozusagen als das ultimative Ende ihres Lebens beschrieben. Was Großartigeres konnte ihr gar nicht passieren, als eben mit Al Green gemeinsam singen zu dürfen. Und vor allem, dass er dann auch noch gesagt hat, dass er sehr gerne macht. Sie liebt diesen Künstler und ist so stolz, mit ihm mittlerweile mehrfach zusammengearbeitet zu haben. Nicht nur auf ihrem Album mit dem Song Goodbye Henry, sondern die beiden haben auch eine wirklich tolle Version von Perfect Day eingesungen. Al Green und Ray im ARD Musikclub. So.

Stimme natürlich von Barry White, aber das war die Version von Gloria Gaynor und Isaac Hayes. You're my first, the last, my everything im ARD Musikclub Soul. Jetzt kommen wir zu einem etwas weniger romantischen Duett, das vor allem durch Trickserei entstanden ist. Es geht um den großen Song aus The Prince of Egypt. When You Believe. Das Duett von Mariah Carey und Whitney Houston. Der Film, vielmehr der Song war geschrieben, es war klar, ja, den wollen wir haben, aber wer soll das singen? Produzent Babyface fragte Whitney Houston und sagte, Mariah Carey hat übrigens schon zugesagt. Produzent Jeffrey Katzenberg sprach mit Mariah Carey und sagte, die Whitney, die hat schon zugesagt. Keine von beiden hatte bis dahin so gesagt. Und beide sagten dann natürlich, ja natürlich, wenn Mariah bzw. Whitney mitmacht, mache ich auch mit. Es wurde ein Riesenhit. Die Konstellation der zu dieser Zeit größten Stimmen. When You Believe von Mariah Carey und Whitney Houston ist gleichzeitig auch ein Wunsch von Sascha Grob aus Schwetzing, der uns geschrieben hat, ein so schön gesungener Song, bei dem beide glänzen, ohne dass eine untergeht. Wohl wahr. When You Believe.

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1: Um 22 Uhr mit Cedric Bies. Bei den Kommunalwahlen in Niedersachsen werden jetzt erste Ergebnisse bekannt gegeben. Der Oberbürgermeister von Wolfsburg, der CDU-Politiker Wallmann, hat sein Amt mit 50,1% der Stimmen knapp verteidigt. In der Landeshauptstadt Hannover wird es voraussichtlich zu einer Stichwahl kommen. OB Ohnei von den Grünen liegt deutlich vor seinem Herausforderer von der Ohe von der SPD. Rund 6,3 Millionen Menschen konnten heute in Landkreisen, Städten und Gemeinden wählen. Dabei ging es um die Wahl von Kommunalvertretungen, Bürger- und Oberbürgermeistern und Landräten. Bei der Parlamentswahl in Schweden sind die Sozialdemokraten von Ex-Regierungschefin Andersson voraussichtlich die stärkste Kraft. Laut einer Prognose auf der Grundlage von Nachwahlbefragungen haben sie 28,4% der Stimmen bekommen. Aus Stockholm berichtet Jana Sinram.
2: Dies wäre zwar eines ihrer bisher schlechtesten Ergebnisse, gemeinsam mit den drei anderen Parteien des linken Lagers kommen sie aber auf eine Mehrheit von gut 51% der Stimmen. Der rechte Parteienblock des regierenden Ministerpräsidenten Ulf Kristersson liegt den Prognosen zufolge nur bei knapp 47%. Überraschend schlecht schnitten demnach die rechtspopulistischen Schwedendemokraten ab. Sie liegen mit gut 17% nur auf Platz 3 hinter Kristerssons moderater Partei. Sollte sich der Vorsprung des linken Lagers bestätigen, dürfte Schweden eine schwierige Regierungsbildung bevorstehen.
1: Der bayerische Ministerpräsident Söder warnt vor einem Scheitern der aktuellen Bundesregierung. Vor dem Beginn einer Klausur des CSU-Vorstandes in München hat er gesagt, es wäre ein Desaster, wenn kurz nach dem Scheitern der Ampel die nächste demokratische Regierung scheitern würde. Für die AfD wäre das so etwas wie ein Elfmeter ohne Torwart. Das Wahlergebnis von Sachsen-Anhalt sei ein Weckruf, den man nicht überhören dürfe, meint Söder. Die vielversprechende Heim-Basketball-WM ist für die deutschen Spielerinnen enttäuschend zu Ende gegangen. Sie haben nach dem Halbfinale auch das Spiel um Platz 3 deutlich verloren, mit 58-81 gegen Spanien. Armin Lehmann berichtet.
3: Es war eine Niederlage, die wehtat. Die Tränen der deutschen Basketballerinnen waren nur allzu verständlich. Eine Medaille sollte es sein bei der Heim-WM. Am Ende wurde es der undankbare vierte Platz. Bis zur Pause hielten die DBB-Ladies gut mit, hauchdünn war der Rückstand. Doch in der zweiten Halbzeit war das Team um Kapitänin Marie Gülich chancenlos. Sie hatten in 10 Tagen ein Spiel mehr in Muskeln und Köpfen als die Spanierinnen. Der Tank war leer. Trotz der Niederlage wurde das Team nach der Partie minutenlang von 13.000 Fans in der Berlin-Arena gefeiert für einen großartigen vierten Platz.
1: Das Wetter. In der Nacht lässt der Regen im Südosten von Deutschland allmählich nach. Ansonsten ist es meistens trocken bei 7 bis 15 Grad. Morgen dann zuerst im Südosten wieder etwas Regen. Im Rest von Deutschland ein Mix aus Sonne und Wolken. Dazu wird es warm mit maximal 18 bis 27 Grad. Die Zeit 22.03 Uhr.
4: ARD-Verkehrsservice. Vorsicht auf der A96 Lindau Richtung München zwischen Altrasse und Kreuz Memming steht ein unbeleuchtetes Fahrzeug auf der rechten Spur. A7 Kassel Richtung Fulda zwischen Guxhagen und Melsungen steht ein defekter Bus auf dem rechten Fahrstreifen. Und A7 Kassel Richtung Fulda zwischen Malsfeld und Homberg ein defekter PKW im Baustellenbereich. Allen unterwegs gute und sichere Fahrt. Kommt gut an.
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4: Mit Annette Loris, guten Abend. Diese Sendung gehört den Duetten und Zusammenarbeiten in der Soul-Musik. Und da haben wir schon eine Menge wunderbare Dinge gehört und uns erreichen auch ganz, ganz viele Mails. Eine Mail hat uns bereits vor 3 Wochen erreicht. Aber die haben wir aufgehoben, weil der Wunsch so schön ist. Conny Chiari aus Hessen hat geschrieben: Ich hätte einen Wunsch von Hosier, Nina Cried Power. Und ja, das ist ein Duett, weil Mavis Staples, ich glaube, relativ weit hinten dann auch auftaucht. Toller, toller Song. Conny, danke schön für diesen Wunsch, den wir eben, weil wir die Duette etwas später geplant haben, erst heute erfüllen können. Ich hoffe trotzdem, es ist okay.
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0: You got me, die Roots, zusammen mit Erykah Badu, die ja wiederum nach 16 Jahren jetzt ein neues Album veröffentlicht hat. Nach 16 langen Jahren. Und das stellen wir euch nächste Woche ausführlich vor. Diese Woche im letzten Sommer-Special des Jahres geht es ja um die großartigen Duette in der Musik. Und an dieser Stelle ganz großen Dank an alle, die uns gemailt, geschrieben, Sprachnachrichten geschickt haben, angerufen haben. Großartig. So macht das Spaß und so machen wir weiter. Wir hören jetzt mal, wer uns da noch was reingewünscht hat.
1: Hallo, liebe Annette, hier ist Simone. Ich bin Holländerin, aber lebe schon lange in Deutschland. Mein Wunschtitel wäre ein Duett Norah Jones und

0: So, jetzt haben sie ja ausreichend beleidigt. Vielmehr Carla Thomas, Otis Redding beleidigt in Tram. Dem dringend eine neue Frisur empfohlen. Unter anderem, aber sie findet ihn trotzdem toll. 20 Minuten nach 10, ARD Verkehrsservice. Vorsicht auf der A3 Frankfurt Richtung Köln zwischen Bad Camberg und Limburg. Süd liegen Gegenstände. Und Vorsicht auf der A3 Frankfurt Richtung Würzburg zwischen Westenbach-Walderschaff und Weibersbrunn steht ein defektes Fahrzeug. Noch eine Gefahrenstelle ist dazugekommen von der A8 Karlsruhe Richtung Stuttgart. Zwischen 3 Karlsruhe und Karlsbad liegen auch Gegenstände. Und jetzt hören wir mal, wer sich da was wünscht.
1: Hallo, hier ist Marcel aus Basel. Ich habe den Wunsch, 7 Seconds, gesungen von Nana Cherry und Yusuf Dur im Duett. Ich möchte nur sagen, dass er mich einfach immer wieder in der Seele berührt. So. Ich finde es einfach ein schöner Song. Und von dem her, Seele gleich Soul, passt es gut. Schönen Abend noch. Tschüss.
0: Dankeschön, Marcel. Dir auch und absolut richtig. Dieser Song berührt wirklich unsere aller Seelen. 7 Seconds. Den haben Yusuf Dur und Nene Cherry zusammengeschrieben. Und diese 7 Sekunden, die beschreiben die ersten Sekunden im Leben eines Neugeborenen, in denen das Kind noch nichts von Rassismus, Gewalt oder Problemen dieser Erde weiß. Und dieser Song ist mehrsprachig, obwohl auf Französisch und Englisch, und soll universell verstanden werden. Das hat definitiv funktioniert. 7 Seconds im ARD Musikclub Soul.

0: raus ein bisschen disharmonisch. Prince zusammen mit Sheena Easton. You got the look. Jetzt ist es gleich 10:30 ARD Verkehrsservice. Vorsicht auf der B463 Balingen Richtung Sigmaringen. Zwischen Frohnstetten und Straßberg liegt ein Dachs. Vorsicht auf der A3 Frankfurt Richtung Köln. Zwischen Bad Camberg und Limburg Süd liegen Gegenstände. A3 Würzburg Richtung Nürnberg. Zwischen Würzburg-Heidingsfeld und Würzburg-Randersacker 3 Kilometer Stau wegen Reinigungsarbeiten. A7 Kassel Richtung Fulda. Zwischen Guxhagen und Melsungen steht ein defekter Bus auf dem rechten Fahrstreifen. A7 Kassel Richtung Fulda zwischen Mahlsfeld und Homberg behindert ein defekter Pkw den Verkehr im Baustellenbereich. Und dann haben wir noch eine Meldung von der B486 Eppertshausen-Rüsselsheim zwischen Dreieiche-Offenthal und Messel. Ist die B486 wegen Bergungsarbeiten in beiden Richtungen gesperrt. Allen unterwegs gute und sichere Fahrt.
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0: Mit Annette Loris, guten Abend. Und mit unserem Duett-Special, unserem letzten Sommer-Special in diesem Jahr. Und jetzt ein ganz, ganz besonderer Song, bei dem man vielleicht so beim ersten Moment denkt, ah, ist es Soul? Ja, aus mehrerlei Gründen. Also, Dario hat uns geschrieben, ich wünsche mir von Queen Latifah, Dolly Parton, Lena Wilson, Miley Cyrus den Song Light of a Clear Blue Morning, eine Hymne für die Menschlichkeit und das Miteinander in unmenschlichen Zeiten. Ich habe Queen Latifah und Dolly Parton in dem Film Joyful Noise schätzen lernen dürfen, ein Film, der die Seele wieder leuchten lassen kann. Schönen Abend. Wünsche uns Dario. Ja, danke schön für den Filmtipp. Und dieser Song ist eine echte Ausnahmeerscheinung. Also allein bei der Besetzung Queen Latifah, Dolly Parton, Lainey Wilson und Miley Cyrus. Wow, da kommen eine Menge toller Stimmen zusammen. Ein älterer Song von Dolly Parton, eben in dieser Version neu aufgelegt. Und was soll ich sagen? Dolly fehlt einfach. Und gehört mit diesem Song definitiv in den Soul.
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haben sich zwei New Soul Stars zusammengetan, Lauryn Hill und D'Angelo, Nothing Even Matters, im ARD Musikclub Soul mit Duetten zusammenarbeiten. Manchmal sind es auch Quartett, wie vorhin. Also das lassen wir alles gelten. Und jetzt kommen wir zu einer spannenden Zusammenarbeit des österreichischen, schon spät heute, DJs und Produzenten Parov Stelar. Der macht ja gerne Ausflüge in die ganz unterschiedlichsten musikalischen Genres. Manchmal hat es ganz, ganz, ganz viel Soul. Wie seine Zusammenarbeit aus seinem letzten Album mit der deutsch-ghanaischen Sängerin Yakoto. Heaven's Radio.

Mary J. Blige hatten wir schon mit George Michael. Das ist sie zusammen mit Sting. Mit Bruno hat sie auch schon ein Duett gesungen. Also sie ist schwer beliebt als Duettpartnerin. Whenever I Say Your Name war das im ARD-Musikclub Soul, der sich komplett um Duette und Zusammenarbeiten dreht. Noch bis Mitternacht. Jetzt um 10 Minuten vor 11 ARD-Verkehrsservice. Vorsicht auf der A45, A66. Gießen Richtung Aschaffenburg zwischen Langensee-Bolder Dreieck und Hanauer Kreuz ist eine ungesicherte Unfallstelle. Und jetzt ein Wunsch von Lutz, der uns geschrieben hat, ich hätte sehr gerne ein Duett von zwei besonderen Menschen, Tony Bennett und Amy Winehouse. Beide nicht mehr da, Amy hätte morgen Geburtstag gehabt. Der Song heißt Body and Soul. Und dem, lieber Lutz, ist eigentlich nichts hinzuzufügen, außer der Song.

0: Where's the Love? Roberta Flack und Donny Hathaway in unserem Duette-Special. Wenn man Chris Stapleton fragt, was ihm wichtig ist beim Musikmachen, dann sagt er:
1: I don't think any of us up here make albums because we're worried about what somebody else thinks about it necessarily. We're just trying to make the best music that we can at any given time. And if we're doing that, we're doing the right thing.
0: Ihm ist es völlig egal, was andere sagen. Hauptsache, er findet, dass die Musik gut ist. Und das ist sie mit Adele.

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1: Um 23 Uhr mit Cedric Bies. Nach zwei russischen Drohnenangriffen auf polnische Züge in der Ukraine hat der polnische Ministerpräsident Tusk eine Krisensitzung der Regierung einberufen. Die Drohnen hatten 2 Kilometer vor der Grenze zu Polen auf 2 Züge gezielt. Verletzt wurde dabei niemand. Aus Warschau berichtet Paulina Milling.
2: Die Eskalation der russischen Aktivitäten werde real und komme der polnischen Grenze immer näher, erklärte Premierminister Tusk. Er warnte vor verstärkten russischen Aktivitäten in den kommenden Wochen und Monaten. Man könne eine Eskalation nicht ausschließen, die auch polnisches Territorium betreffen würde. Der polnische Regierungschef war in den vergangenen Wochen von einheimischen und ausländischen Sicherheitsdiensten informiert worden, dass sich die Lage im Herbst verschärfen könnte. Bei der Sondersitzung äußerte er die Hoffnung, dass das schlimmste Szenario nicht eintreten würde.
1: Bei den Kommunalwahlen in Niedersachsen ist die CDU nach einer aktuellen Hochrechnung insgesamt wieder stärkste Kraft geworden. Im Vergleich zur letzten Wahl hat sie allerdings 4 Prozentpunkte verloren und liegt bei knapp 28%, alle Wahlen zusammengerechnet. Die SPD hat auch Stimmen verloren, sie verschlechtert sich auf 24,5%. Die AfD konnte ihr Ergebnis dagegen mehr als verdreifachen auf jetzt 13,6%. Erste Oberbürgermeisterwahlen sind schon ausgezählt. In einigen Städten wird es eine Stichwahl geben. Unter anderem in der Landeshauptstadt Hannover, Delmenhorst und Salzgitter. Dort muss sich Amtsinhaber Klingebiel von der CDU der Herausforderin Patricia Mayer von der AfD stellen. In der Fußball-Bundesliga hat der FC Bayern München mit 2:1 in Elversberg gewonnen. Die Münchner stehen damit auf Platz 4 in der Tabelle. Aus Elversberg berichtet Matthew Gene Schön.
3: Es war am Ende zwar erwartbar, dass die Bayern hier in Elversberg 3 Punkte mitnehmen würden, aber es war deutlich knapper, als sich das wahrscheinlich so manch einer beim Rekordmeister vorgestellt hat. Zwischenzeitlich konnten die Saarländer sogar noch ausgleichen. Durch den Ex-Bayern-Spieler Maurice Krattenmacher nach einer knappen Stunde sehenswert in den rechten Winkel geschossen. Aber Harry Kane nach 72 Minuten dann wuchtig zum 2:1. Danach haben die Bayern das verwaltet und kontrolliert bis zum Schluss und können nach dem 0:0 auf Schalke die nächste Überraschung im negativen Sinn gegen einen weiteren Aufsteiger vermeiden, gewinnen in Elversberg.
1: Vorher hatte RB Leipzig den Hamburger SV mit 5:0 geschlagen. In der Formel 1 hat Mercedes-Pilot Kimi Antonelli den großen Preis von Spanien gewonnen und damit seine WM-Führung ausgebaut. Der 20-Jährige hat sich vor Max Verstappen im Red Bull und Lando Norris im McLaren durchgesetzt. Das Wetter. In der Nacht lässt der Regen im Südosten von Deutschland allmählich nach. Ansonsten ist es meistens trocken bei Temperaturen zwischen 7 und 15 Grad. Morgen dann zuerst im Südosten wieder etwas Regen. Im Rest von Deutschland ein Mix aus Sonne und Wolken. Dazu wird es insgesamt warm mit maximal 18 bis 27 Grad. Die Zeit, es ist 23.03 Uhr.
4: ARD-Verkehrsservice. Vorsicht auf der A1 Euskirchen Richtung Köln zwischen Wiskirchen und Euskirchen liegt ein großes Kunststoffteil auf der Fahrbahn. Vorsicht auf der A7 Kassel Richtung Fulda in Höhe Rastplatz am Pommer steht ein defekter LKW. Und Vorsicht auf der B465 Leutkirch-Biberach an der Riß zwischen Bad Wurzach und Unterschwarzach sind Menschen auf der Fahrbahn. Noch eine Gefahrenstelle auf der A45 A66 Gießen Richtung Aschaffenburg zwischen Langenseeboder Dreieck und Hanauer Kreuz eine ungesicherte Unfallstelle. Die B47 Bensheim-Worms ist in Höhe Bürstadt wegen Bergungsarbeiten in beiden Richtungen gesperrt. Und die B486 Eppertshausen-Rüsselsheim ist zwischen Dreieich-Offenthal und Messel wegen Bergungsarbeiten ebenfalls in beiden Richtungen gesperrt. Fahrt vorsichtig und kommt gut und sicher an.
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4: Mit Annette Loris, guten Abend. In unserem Sommer-Special geht es um großartige Duette. Und wir hatten gerade eins von Adele mit Chris Stapleton und haben jetzt noch eins mit Chris Stapleton. Da singt er mit Joy Oladokun zusammen Sweet Symphony.
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Lural von Diana Reeves, Fine Brown Frame im ARD Musikclub Soul. 11:11, ARD Verkehrsservice. Vorsicht, auf der A7 Würzburg Richtung Ulm zwischen Gollhofen und Uffenheim-Langensteinach liegt ein Wildschwein auf der Fahrbahn. Ein Song von Depeche Mode zu covern, das musste echt richtig, richtig gut machen, sonst ist der Shitstorm groß. Und Nouvelle Vague, die französische Band, ist ja Großmeister darin, anderer Leute Songs zu covern. Aber dieses Mal haben sie sich dann gedacht, oh, das muss exorbitant gut werden. Und sich zwei außergewöhnliche Stimmen ins Studio geholt. Zum einen Larry Love von Alabama 3 und zum anderen Sky Edwards, die Sängerin von Morcheeba. Und die beiden singen mit Nouvelle Vague Enjoy the Silence. Im Original von Depeche Mode und hier nun in einer etwas anderen Version im ARD Musikclub Soul.

Don't look any further, Dennis Edward zusammen mit Cede Garrett. Das war ein Wunsch von Helmut aus Lindau. Abib Poitier und Eric Bibb sind zwei unglaublich talentierte Musiker, die sich zusammengetan haben. Also der eine, Eric Bibb, Meister des amerikanischen Blues.

Und Habib Kouaté ist eine der wichtigsten Stimmen Westafrikas aus Bamako in Bali. Und die beiden schaffen mit ihren Songs etwas, das uns teilweise, glaube ich, im Dröhnen des Alltagsgeschäfts so ein bisschen verloren gegangen ist. Die spirituelle Dimension der Musik. We Don't Care heißt einer ihrer Songs. Und das ist auch gut so. Übrigens, Habib Kouaté gibt's live am 25. Oktober in Darmstadt. Jetzt die beiden gemeinsam. Gutes Motto, oder? We don't care.

0: Ja, ist schon ein bisschen später. Und wir erfüllen natürlich auch sehr, sehr gerne eure Wünsche und hören mal schnell, wer angerufen hat.
1: Ja, hallo, guten Abend, ist Markus aus Brüm, grüß dich.
0: Hi Markus.
1: Ist ja zwar kein direktes Duett, aber also eine Sängerin mit einer Band und zwar Randy Crawford mit den Crusaders, Street Life.
0: Sehr schöne Idee. Aber es ist eine Zusammenarbeit. Deshalb
1: also das
0: gilt
1: nicht.
0: Das gilt. Ja, es ist kein klassisches Duett, aber wie gesagt, da sind wir ja ganz offen und das ist ein toller Song und eine tolle Zusammenarbeit. Und dann würde ich doch sagen, spielen wir das sehr gerne für dich, Markus.
1: Das ist toll. Prima.
0: Dann noch einen schönen Abend. Gerne.
1: Ja.
0: Ciao.
1: Bis dann. Ciao.

0: Dann sind wir doch fast beim Thema. Kurz nach 11:30 AD Verkehrsservice. Vorsicht auf der A45 Gießen Richtung Hagen zwischen Ehringshausen und Herborn Süd. Hier ist eine ungesicherte Unfallstelle. Auf der B35 Richtung Germersheim in Höhe Karlsdorf Autohof eine ungesicherte Unfallstelle. Und B47 Bensheim-Worms, die ist in Höhe Bürstadt wegen Bergungsarbeiten in beiden Richtungen gesperrt. Ein unterwegs, gute Fahrt, kommt gut an.
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0: Mit Annette Lores, guten Abend. So, jetzt haben wir 3,5 Stunden lang wirklich großartige Duette, Zusammenarbeiten aus dem Soul gehört. Aber eine Kombi, die fehlt definitiv, oder? Ella Fitzgerald mit Louis Armstrong und Cheek to Cheek.
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Und noch ein Duo. Das von Zucchero zusammen mit Paul Young. Senza una donna without a woman. War ein Wunsch von Dennis aus Stuttgart, den erfüllen wir gerne.

Was für ein grandioses Stück Musik. Yellow zusammen mit Shirley Bassey und The Rhythm Divine. Und als Boris Blank und Dieter Meier von Yellow bei uns hier zu Gast waren, haben sie erzählt, wie dieser Song entstand, beziehungsweise Dieter Meier konnte gar nichts dazu erzählen. Der saß nämlich im Auto und dachte sich, naja, ich habe ja Zeit, die Shirley, die muss ja erstmal einsingen und Boris ist ja im Studio, Boris Blank, sein Kompagnon. Ja, und dann kam Dieter Meier ins Studio und Shirley Bassey war schon abgereist, weil sie kam, sang und siegte. Sie brauchte genau einen Take, war brillant vorbereitet. Boris Blank sagt, er hat noch nie eine Sängerin erlebt, die so gut vorbereitet war. Stellte sich hin, sang den Song, sagte Dankeschön, auf Wiedersehen. Und Dieter Meier hatte sie schlicht und ergreifend verpasst. Aber was dabei rausgekommen ist, natürlich absolut großartig. The Rhythm Divine. Ralf und Sabine aus Mönchengladbach haben uns auch noch eine Mail ins Studio geschickt. Eine ganz tolle Sendung heute, schreiben sie. Dankeschön dafür. Und dann, das emotionalste Duett ist für uns On My Own von Patti LaBelle und Michael McDonald. Ein Lied, bei dem wir schon nach den ersten Tönen Gänsehaut bekommen. Los geht's mit der Gänsehaut.

0: Was für ein Duett. Patti LaBelle und Michael McDonald. So, und zu guter Letzt habe ich noch eine kleine Sensation für euch. Alexander Zverev hat soeben die US Open gewonnen. Er ist der erste deutsche US Open-Sieger seit Boris Becker 1989 und hat damit auch seinen zweiten Grand-Slam-Titel geholt. Im Spiel gegen Ben Shelton mit 6:3, 7:6, 5:7 und 6:2 darf er jetzt feiern.
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0: Und das kommt von Moby. Der ist sicherlich kein klassischer Kandidat für unseren Musikclub Soul, aber er hat was ganz Besonderes gemacht. Er hat seinen Song When It's Cold, I'd Like to Die, der ja durch Stranger Things, die Fernsehserie, nochmal zum Hit wurde, neu aufgenommen. Und zwar mit der wunderbaren Stimme von Jacob Lusk. Und damit gute Nacht.

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1: Um Mitternacht mit Stefan Iferts. Alexander Zverev hat mit den US Open seinen zweiten Grand Slam-Titel in diesem Jahr gewonnen. Mit einer nervenstarken Vorstellung siegte der French Open-Sieger im Finale gegen den Amerikaner Ben Shelton in 4 Sätzen. Damit triumphierte Zverev als zweiter Deutscher nach Boris Becker 1989 bei den US Open im Männer-Einzel. Bei den Kommunalwahlen in Niedersachsen ist die CDU einer Hochrechnung zufolge erneut stärkste Kraft geworden. Im Vergleich zur letzten Wahl hat sie allerdings Stimmen verloren, so auch die SPD. Die AfD dagegen konnte demnach ihr Ergebnis mehr als verdreifachen. Rund 6,3 Millionen Menschen waren gestern aufgerufen, Kommunalvertretungen, Bürgermeister und Landräte zu wählen. Insgesamt ging es um fast 30.000 Mandate. Mit dem vorläufigen Endergebnis wird morgen früh gerechnet. Bei der Parlamentswahl in Schweden sind die Sozialdemokraten der ehemaligen Regierungschefin Andersen voraussichtlich die stärkste Kraft. Laut Nachwahlbefragungen haben sie 28,4% der Stimmen bekommen. Aus Stockholm berichtet Jana Sinram.
2: Dies wäre zwar eines ihrer bisher schlechtesten Ergebnisse, gemeinsam mit den 3 anderen Parteien des linken Lagers kommen sie aber auf eine Mehrheit von gut 51% der Stimmen. Der rechte Parteienblock des regierenden Ministerpräsidenten Ulf Kristersson liegt den Prognosen zufolge nur bei knapp 47%. Überraschend schlecht schnitten demnach die rechtspopulistischen Schwedendemokraten ab. Sie liegen mit gut 17% nur auf Platz 3 hinter Kristerssons moderater Partei. Sollte sich der Vorsprung des linken Lagers bestätigen, dürfte Schweden eine schwierige Regierungsbildung bevorstehen.
1: In der Fußball-Bundesliga hat der FC Bayern München in Elversberg gewonnen und steht damit auf Platz 4 in der Tabelle. Am Ende stand es 2:1. Aus Elversberg berichtet Matthew Jenny Schön.
3: Auch wenn der Rekordmeister trotz zwischenzeitlich 70% Ballbesitz zumindest 12 Minuten lang um den Dreier zittern musste, weil die SVE nach einer knappen Stunde durch Ex-Bayern-Spieler Maurice Krattenmacher per Traumtor zum 1:1-Ausgleich kam. Aber Vincent Kompany reagierte prompt und gewaltig brachte Musiala, Diaz, Kimmich und Davies für die 25-minütige Schlussoffensive. Und die zeigte Wirkung. Nur 5 Minuten später erlöst Kane seine Bayern mit seinem ersten Saisontor. Nach dem 0:0 auf Schalke tut sich der Rekordmeister auch gegen den Aufsteiger aus dem Saarland schwerer als erwartet. Die 3 Punkte sind am Ende aber trotzdem hoch verdient.
1: Das Wetter in Deutschland. In der Nacht lässt der Regen im Südosten von Deutschland nach. Ansonsten ist es meist trocken. Tiefstwerte zwischen 7 und 15 Grad. Tagsüber dann zuerst im Südosten wieder etwas Regen, im Rest von Deutschland Sonne und Wolken im Wechsel. Dazu wird es warm mit maximal 18 bis 27 Grad. Am Dienstag dann wechselhaft und nochmal etwas wärmer. Die Zeit, es ist gleich 0:03 Uhr.
4: Dankeschön fürs 3-Minuten Nachrichten-Update. Die ersten Worte des neuen Tages. Naja, was heute für ein Tag ist. Gut, das Datum geht auf jeden Fall, der 14.09. Dass Montag ist, brauche ich ja nicht erwähnen. Hier ist der Verkehrsservice in der ARD Hitnacht. Die A2 Oberhausen Richtung Dortmund ist zwischen Kreuz Oberhausen und Raik-Bottrop wegen Bauarbeiten gesperrt. Die A8 Luxemburg Richtung Saarlouis ist zwischen Merzig und Rehlingen nach einem Unfall gesperrt. Die A23 ist zwischen Eidelstedt und Dreieck Hamburg Nordwest in beiden Richtungen wegen Tunnelwartungsarbeiten gesperrt. Dann geht's weiter auf der Autobahn 40 Essen Richtung Dortmund. Hier ist zwischen Dreieck Bochum West und Bochum Zentrum wegen Bauarbeiten gesperrt. Und dann noch die Autobahn 46 ist im Verkehrsservice zwischen Düsseldorf-Bilk und Holthausen ist bis 5 Uhr in beiden Richtungen gesperrt. Das waren unsere Verkehrsmeldungen. Gute Fahrt für Sie.
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4: Rein in den absoluten Lieblingsfavoritentag aller Menschen, die ich kenne. Einfach jeder freut sich auf den Montag und ich mich ganz genauso mit Ihnen. Hanno Bauer hier im Nachtstudio beim MDR in Magdeburg. Und wenn Sie mir jetzt auch einen Vogel zeigen, ich sehe es ja nicht. Ist ja Radio. Bleibt ein Invisible Touch.

ist die ARD-Hitnacht, gleich 10 Minuten nach Mitternacht. Und Achtung, es gibt einen Falschfahrer auf der Bundesstraße 8, Neustadt an der Aisch Richtung Würzburg. Zwischen der A3 Rottendorf und Greinberg-Knoten in Würzburg kommt Ihnen ein Falschfahrer entgegen. Bitte ganz rechts fahren, nicht überholen. Auf der B8 Neustadt an der Aisch Richtung Würzburg, zwischen der A3 Rottendorf und Greinberg-Knoten in Würzburg ist ein Falschfahrer unterwegs. Vorsicht hier bitte in beiden Richtungen.

Und noch einmal die Warnung vor dem Falschfahrer. Achtung bitte auf der B8. Zwischen der A3 Rottendorf und Kreinbergknoten in Würzburg ist ein Falschfahrer gemeldet worden. Bitte ganz rechts fahren, nicht überholen und Vorsicht hier in beiden Richtungen.

0: Sexy, dieser schöne Liebesgruß unterwegs vom Beifahrersitz auf den Fahrersitz, der jetzt kommt, mit einem ganz kleinen Umweg, ja, übers deutschlandweite Radio. Hallo und guten Abend, schreibt Sabine. Mein Mann und ich, wir sind gerade auf dem Weg in den Norden zum wohlverdienten Urlaub. Wir fahren die ganze Nacht durch und trällern schon die ganze Zeit eure Lieder mit. Wir hatten dieses Jahr Silberhochzeit und Ende September sind wir 35 Jahre ein Paar. Ach ja, und liebe Grüße an meinen Mann Christian. Ich liebe ihn. Sabine grüßt da ganz lieb und leider kann ich den Musikwunsch nicht erfüllen, liebe Sabine, denn das geht leider in unserer ARD-Hitnacht nicht. Unsere Musik wird ja tagsüber von unseren Musikredakteuren zusammengestellt. Aber diese Grüße, die sind garantiert gut angekommen und ihr kommt bitte auch gut und sicher an, ganz im hohen Norden, okay?
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0: Circle of Life, einer der Kandidaten 1995 für den Oscar als bester Filmsong. Und der Song hat verloren gegen Can You Feel the Love Tonight, ebenfalls aus der König der Löwen und ebenfalls von Elton John. 0.31 Uhr ist es, Zeit für den Verkehrsservice der ARD-Hitnacht. Entwarnung von der Bundesstraße 8, Neustadt an der Aisch, Richtung Würzburg. Kein Falschfahrer mehr zwischen der A3 Rottendorf und Greinberg-Knoten in Würzburg. Die A2 Oberhausen Richtung Dortmund ist zwischen Kreuz Oberhausen und Dreieck Bottrop wegen Bauarbeiten bis 5 Uhr gesperrt. Die A23 ist zwischen Eidelstedt und Dreieck Hamburg Nordwest in beiden Richtungen wegen Tunnelwartungsarbeiten bis 5 Uhr gesperrt. Umleitung hier ist eingerichtet. Die A40 Essen Richtung Dortmund ist zwischen Dreieck Bochum West und Bochum Zentrum wegen Bauarbeiten gesperrt und die Autobahn 46 ist zwischen Düsseldorf-Bilk und Holthausen bis 5 Uhr in beiden Richtungen gesperrt. Ihnen unterwegs eine gute Fahrt, bleiben Sie munter.
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0: Mit Hanno Bauer in Magdeburg.

Der singende Postbote Nathan Evans, wobei er den Kollegen der Royal Mail in Schottland ja den Rücken gekehrt hat und nun lieber seine Musiklaufbahn ausbaut als Songwriter eigener Songs. Und er tourt regelmäßig live, spielt auf Festivals und absolviert ausverkaufte Konzerte in ganz Europa. So eine schöne Karriere mit so schöner Musik. Hier eben sein Shanti, den wir gehört haben. Wellerman.

Hard, Alone, der wird einem doch gleich warm ums Herz. Oder vielleicht doch nicht, denn Heidi hat gerade geschrieben, hallo Hanno, ich habe heute Abend zum ersten Mal nach der Hitzewelle die Heizung aufgedreht. Darf man das sagen? Liebe Grüße von Heidi aus Sibirien. Nee, eigentlich Bayern, hat sie noch drunter geschrieben. Ja, ist schon eine kühlere Nacht, aber nicht so kühl wie im Norden Deutschlands, denn da ist es bloß bei Temperaturen im einstelligen Bereich, während ihr dort ja wenigstens noch zweistellige habt, unter eurem Regen. Ja. Aber es wird ja nochmal warm. Bis zum Dienstag immerhin bis zu 27, 28 Grad bei euch. Passt doch. Und das ist dann keine Hitzewelle. Das ist einfach nochmal ein nettes Adieu des Sommers, um sich zu verabschieden.

0: zum Schreien hier. George McRae und Rock Your Baby. Und nächtliche Grüße kommen hier von Gerhild, die geschrieben hat, hallo lieber Hanno, nur ein paar Grüße vor dem Schlafengehen. Ich war beim Konzert von Santiano in der Freilichtbühne Junge Garde hier in Dresden, war wieder voll klasse, volles Haus und super Stimmung. Ist aber immer, wenn Santiano zu Gange ist. Ich mag den Mix von irischen und Seemannsliedern, obwohl ich ein Landei bin. Noch eine schöne Nacht und wie immer ganz liebe Grüße die Elbe runter von Gerhild. Na Gerhild, dann hat doch Wellermann vorhin ganz gut gepasst von Nathan Evans. Aber Santiano habe ich auch schon interviewt und habe sie auch schon gehört live und finde das auch ganz stark.
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0: Ganz liebe Grüße zurück nach Dresden. Everything.

0: Danny Wilson.
1: Mary's Prayer haben wir hier gehört in der ersten Stunde des Montags. Und Roland hat sich gemeldet aus Stuttgart, aus dem Rechenzentrum, der ja immer unsere Sendung verfolgt und auch genau mitzählt, wer hat wie viele moderiert und die wievielte Sendung ist das überhaupt. Und er hat mir geschrieben, also Vogel, nee, das Gegenteil, Vogel, eher das Gegenteil, Hanno. Erst einmal, ich werde dir 100 pro nicht den Vogel zeigen, denn der Sonntag ist für mich oder uns der arbeitsreichste Tag der Woche. Genau, so ging ja dieser Tag los, dass ich gesagt habe, die meisten werden mir einen Vogel zeigen, dass ich mich auf den Montag freue. Und Roland schreibt weiter, morgen ist ein Tag, also heute der Montag und wir haben morgen quasi frei. So werden wir in Straußeiland in der Nähe von Ulm besuchen. Der Bruder meines Chefs, ICE-Lokführer, fährt auch mit und meine Verlobte, Hanne, hat ab morgen ersten Schultag in Baden-Württemberg leider nicht mehr frei. Sie fährt behinderte Kinder ins Sonderschulzentrum und nach Hause. Auf jeden Fall, wir sind froh, dass Montag ist. Das kann ich mir irgendwie vorstellen, denn Montag ist ja gar nicht so schlecht wie sein Ruf im Allgemeinen. Und ganz viele andere Sachen hat mir Roland noch geschrieben. Muss ich mir jetzt erstmal ganz in Ruhe durchlesen, die E-Mail. Dankeschön auf jeden Fall erstmal bis dahin, Roland. Und ich antworte bestimmt auch per E-Mail. Sind auch schon eine ganze Menge E-Mails jetzt eingetroffen. Falls Sie Kontakt aufnehmen möchten zur Sendung, ard-hitnacht@mdr.de ist die Adresse. Oder Sie haben was auf dem Herzen, möchten was Schönes berichten aus Ihrem Leben oder vom Wochenende, dann bitte unter 0800 80 80 110. Einfach auf den Anrufbeantworter sprechen, dabei aber nicht vergessen zu sagen, wer Sie sind und woher Sie gerade anrufen, damit wir uns alle drüber freuen können.

Eines der beliebtesten Instrumentalstücke aus den Synthesizern der 70er Jahre. Space Magic Fly. Ja, da summt also die magische Fliege um uns herum im magischen Sturzflug ums winzige Nachtlämpchen hier im Studio. Und hier krachen jetzt die Pet Shop Boys rein mit ihrem It's a Sin. Großartige Musik jetzt noch vor den 1 Uhr Nachrichten in der ARD Hitnacht.

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1: Um 1 Uhr mit Stefan Eferts. Alexander Zverev hat die US Open gewonnen. Der Hamburger besiegte im Finale den US-Amerikaner Ben Shelton in 4 Sätzen. Aus New York berichtet Tim Brockmeier.
2: Nach dem verwandelten Matchball guckte er ganz kurz ungläubig in die Luft, riss dann die Arme in die Höhe und feierte. Nach einer unglaublich starken Leistung im Finale gegen den US-Amerikaner Shelton. Zverev spielte taktisch super schlau, schlug gut auf und machte wenige Fehler. Während Shelton in seinem ersten Grand-Slam-Finale überhaupt vor allem zu Beginn des Matches mit den Nerven zu kämpfen hatte. Nach 3,5 Stunden stand der 4-Satz-Sieg von Alexander Zverev fest. Er ist der erst zweite Deutsche nach Boris Becker 1989, der die US Open gewinnen kann und holt nach seinem Sieg bei den French Open im Sommer seinen zweiten Grand-Slam-Titel.
1: Das Treffen zur Straße von Hormus, das heute in Oman stattfinden sollte, ist vorerst abgesagt. Das hat das omanische Außenministerium mitgeteilt. Aus Kairo, Anna Osius.
3: Der Iran hatte ursprünglich angekündigt, mit den Golfstaaten und dem Irak zusammenzukommen, um über die Straße von Hormus zu beraten. Teheran will ein Ende der US-Seeblockade herbeiführen, plant aber unter anderem künftig Gebühren für die Durchfahrt zu erheben, was die USA ablehnen. Die faktische Blockade hat deutliche Auswirkungen auf die Weltwirtschaft. Da nun auch die saudische Ausweichroute, eine Ölpipeline zum Roten Meer, am Wochenende beschossen wurde, hat Saudi-Arabien als weltgrößter Ölexporteur massive Einbrüche. Der internationale Ölpreis droht weiter zu steigen.
1: Der israelische Kulturminister Sohar will den beiden Regisseuren der Gaza-Dokumentation Nazar die Staatsbürgerschaft entziehen. In den sozialen Medien warf Sohar ihnen Verrat vor. Sie hätten ihrem Heimatland geschadet, um Beifall von Antisemiten auf der ganzen Welt zu erhalten. Nazar war am Samstag beim Filmfestival in Venedig ausgezeichnet worden. In der Dokumentation berichten israelische Militärs und Geheimdienstler anonym, wie die israelische Armee palästinensische Zivilisten tötete. Bei den Kommunalwahlen in Niedersachsen ist die CDU einer Hochrechnung zufolge erneut stärkste Kraft geworden. Im Vergleich zur letzten Wahl hat sie allerdings Stimmen verloren, so auch die SPD. Die AfD dagegen konnte ihr Ergebnis mehr als verdreifachen. Rund 6,3 Millionen Menschen waren aufgerufen, Kommunalvertretungen, Bürgermeister und Landräte zu wählen. Insgesamt ging es um fast 30.000 Mandate. Mit dem vorläufigen Endergebnis wird morgen, heute früh gerechnet. Das Wetter für Deutschland: in der Nacht lässt der Regen im Südosten nach. Ansonsten ist es meist trocken. Tiefstwerte zwischen 7 und 15 Grad. Tagsüber dann zuerst im Südosten wieder etwas Regen, im Rest von Deutschland Sonne und Wolken im Wechsel. Dazu wird es warm mit maximal 18 bis 27 Grad. Am Dienstag wechselhaft und nochmal etwas wärmer. Die Zeit, es ist gleich 1.03 Uhr.
4: Schönen Dank fürs 3 Minuten Nachrichtenupdate. Von mir jetzt der Blick auf die Straßen. Hier ist der Verkehrsservice in der ARD-Hitnacht. Die A2 Oberhausen Richtung Dortmund ist zwischen Kreuz Oberhausen und Dreieck Bottrop wegen Bauarbeiten gesperrt. Das Ganze dauert bis 5 Uhr in den Morgen. Ebenfalls bis 5 Uhr gesperrt ist die Autobahn 23 noch, und zwar zwischen Eidelstedt und Dreieck Hamburg Nordwest in beiden Richtungen wegen Tunnelwartungsarbeiten. Die A40 Essen Richtung Dortmund ist zwischen Dreieck Bochum West und Bochum Zentrum wegen Bauarbeiten gesperrt. Und dann noch der Blick auf die Autobahn 46. Hier ist zwischen Düsseldorf-Bilk und Holthausen bis 5 Uhr in beiden Richtungen gesperrt. Ihnen unterwegs eine gute Fahrt durch die Nacht mit der richtigen Sendung im Radio.
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4: Mit Hanna Bauer in Magdeburg. Grüß Sie.

If You Leave Me Now, Chicago. In unserer Nachtsendung, 1.11 Uhr steht auf der Uhr und 33 Sekunden jetzt noch dahin. Das sah sehr schön aus, aber 22 Sekunden zu spät, wie ich finde. So, in meiner Klasse in der Schule, da hatte ich 3 Mikes, ja, und jeder wurde anders geschrieben. Einmal mit AI, dann Mike und Mike mit EI gab's auch noch. Jetzt hat mich jemand angeschrieben mit M-A-I-K, also Mike mit A-I-K, ja. Und zwar hat er geschrieben, dass er über die Frequenzen von Bayern 1 hört und er schreibt einfach Danke an das ARD-Nachtteam. Grüße aus Augsburg. Ist angekommen. Und ich grüße ganz lieb zurück. Dankeschön für den kurzen Gruß.

0: um sich jetzt mal wieder an die Arbeit zu stürzen. Er hat geschrieben, hallo Hanno Bauer, nach 4 Stunden Schlaf bin ich aufgewacht. Jetzt sitze ich am Laptop und höre Musik und schaue über mein vorbereitetes Fotobuch. 50 Seiten mit Daten und Fotos von Verwandten. Die ersten Fotos von Ur-Ur-Großeltern aus dem 19. Jahrhundert. In 2 Wochen soll das Buch fertig werden. Liebe Grüße, Ralf. Wow. Da sind ja viele Fotos zusammengekommen, würde ich mal sagen. Wo sind die alle aufgestöbert worden? Irgendwo auf dem Dachboden? Oder gab es da noch ganz alte Familienfotobücher? Würde mich ja mal interessieren, Ralf. Ich weiß, mein Bruder, der hat auch für die ganze Familie so ein bisschen Ahnenforschung betrieben und da waren also wirklich uralte Fotos mit dabei und natürlich auch ganz viele Informationen, sogar aus alten Kirchenbüchern und so. Ja, was sich so alles aufstöbern lässt, inzwischen auch schon im Internet. Also sogar die Kirchenbücher sind ja teilweise schon digitalisiert. Für manche ist mein Bruder auch extra losgefahren. Also auf jeden Fall eine lohnende Arbeit und die ganze Familie wird es danken. Ich denke mal, bei Ihnen, Ralf, wird es auch so sein.
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0: So, und dann passt doch mittendrin von Udo Lindenberg ganz gut dazu. Mittendrin in der Familie ist der Ralf. Und jetzt auch mit der Musik.

0: Wow, was für schöne Musik von Tracy Chapman. Baby, can I hold you? Und hier diese, nicht E-Mail, sondern eine Nachricht übers Kontaktformular ist gerade reingekommen. Und zwar von Manuela wahrscheinlich, die geschrieben hat, dass sie die ARD-Hitnacht über den RBB hören, also über die Frequenzen des RBB. Und die Nachricht lautet so: Hallo Hanno, wir hören dich auch sehr gerne und die gute Musik natürlich. Wir sitzen noch auf der Terrasse und genießen den Blick auf den Hafen. Liebe Grüße aus Kroatien, sagen Manuela, Gunnar und Dackel Frieda. Manu, Gunni und Friedi, habt einen schönen Urlaub. Und ich höre sowas auch sehr gerne natürlich. Wer hört keine Komplimente gern? Aber auf jeden Fall freue ich mich sehr darüber, dass ihr mit uns munter bleibt und eine schöne Urlaubszeit habt. Das höre ich am allerliebsten.
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Hier ist die ARD-Hitnacht um 1.27 Uhr. Achtung, bitte, ein Falschfahrer auf der A19 zwischen Waren und Röbel. Kommt Ihnen ein Falschfahrer entgegen, bitte ganz rechts fahren, nicht überholen. Achtung, bitte, ein Falschfahrer auf der Autobahn 19, Rostock-Berlin ist das. Zwischen Waren und Röbel ist ein Falschfahrer unterwegs. Vorsicht hier in beiden Richtungen.

0: 1.30 Uhr ist es. Und damit Zeit für den Verkehrsservice in der ARD-Hitnacht. Und ich warne noch einmal vor dem Falschfahrer auf der Autobahn 19, Rostock-Berlin. Zwischen Waren und Röbel ist uns ein Falschfahrer gemeldet worden. Bitte dort ganz rechts fahren, nicht überholen. Achtung auf der A19, zwischen Waren und Röbel ist ein Falschfahrer unterwegs. Vorsicht hier in beiden Richtungen. Dann die Autobahn 2, Oberhausen Richtung Dortmund, ist zwischen Kreuz Oberhausen und Dreieck Bottrop wegen Bauarbeiten gesperrt. Das Ganze bis 5 Uhr. Ebenfalls bis 5 Uhr gesperrt die Autobahn 23, beidseits zwischen Eidelstedt und dem Dreieck Hamburg Nordwest. Die A40 Essen Richtung Dortmund ist zwischen Dreieck Bochum West und Bochum Zentrum gesperrt wegen Bauarbeiten. Und die Autobahn 46 ist zwischen Düsseldorf-Bilk und Holthausen ebenfalls bis 5 Uhr in beiden Richtungen gesperrt. Gute Fahrt für Sie unterwegs.
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0: Mit Hanno Bauer in Magdeburg. Ich grüße schön.

Was für ein schönes Lied von den Bee Gees. You Win Again. Ich freue mich ja so sehr auf den Film, der in Vorbereitung ist über die Karriere der Bee Gees. Und jetzt schaukeln wir uns ein bisschen durch die Nacht mit Musik von Amy Grant, Baby Baby. Ja, und wenn der Weg dann schon so schaukelt, dann ist das bestimmt der Walk of Life, der dahinter noch kommt von den Dire Straits.

0: Da wird gejuchzt, weil es einfach so schön ist, gemeinsam Radio zu hören, oder? Genauso muss das sein. Deswegen wird hier so gejuchzt und das hier bei den Dire Straits Walk of Life. Und ich bin ja auch nicht der Einzige, der da juchzen könnte.
1: Ja, hallo, beste Grüße nach Magdeburg von Unterhaching, Bayern, Südbayern, vom Leo und der Moni. Wir sitzen jetzt hier in unserer Küche, gewärmt von ein paar schönen Kerzen, weil es draußen regnet ohne Ende, was für die Natur gut ist, und hören eure gute Musik und deine netten Ansagen. Genau, das war's gewesen und ganz liebe Grüße an die ganze Nation. Bleibt alle gesund, kommt alle gut heim, passt im Regen beim Autofahren auf. Servus!
0: Ja, servus. Und dann Dankeschön fürs Zuhören und habt eine schöne Zeit noch am Radio, wenn ihr die ARD-Hitnacht hört. Mitten in der Nacht beim Klopfen des Regens gegens Küchenfenster. Sehr schön.

Hans aus Halberstadt grüßt und freut sich auf seine Auslandsreise, die diese Woche startet. Er schreibt, da hat wieder einmal Hanno Bauer am Mikrofon den Nachtdienst übernommen. Hier kann der alte Mann mit 88 Jahren nicht die ganze Nacht mit Schlaf verbringen und hört aufmerksam zu. Ab Montag kann ich 14 Tage übers Internet die ARD-Hitnacht in Griechenland hören. Das ist doch wunderbar. Danke dafür. Hans, dann hören wir uns doch in Griechenland wieder. Gleich am Wochenende bin ich wieder dran und lerne bis dahin auch ein paar Brocken Griechisch, um standesgemäß zu grüßen. Versprochen. Und gute Reise natürlich. Erstmal mit dem Flug dorthin und dann natürlich auch das Ankommen im Hotel.

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1: Um 2 Uhr mit Stefan Iferts. Tennisprofi Alexander Zverev hatte US Open gewonnen. Der Hamburger besiegte im Finale den US-Amerikaner Ben Shelton in 4 Sätzen. Aus New York berichtet Tim Brockmeier.
2: Nach dem verwandelten Matchball guckte er ganz kurz ungläubig in die Luft, riss dann die Arme in die Höhe und feierte. Nach einer unglaublich starken Leistung im Finale gegen den US-Amerikaner Shelton. Zverev spielte taktisch super schlau, schlug gut auf und machte wenige Fehler. Während Shelton in seinem ersten Grand-Slam-Finale überhaupt vor allem zu Beginn des Matches mit den Nerven zu kämpfen hatte. Nach 3,5 Stunden stand der 4-Satz-Sieg von Alexander Zverev fest. Er ist der erst zweite Deutsche nach Boris Becker 1989, der die US Open gewinnen kann und holt nach seinem Sieg bei den French